Belkis, die Königin von Saba. Musik aus diesem Ballett von Ottorino Respighi hat hier gerade das Radiophilharmonische Orchester Holland für uns gespielt, unter der Leitung von Wladimir Ashkenazy. Geistliche Musik von Georg Friedrich Händel steht jetzt auf dem Programm unseres ARD-Nachtkonzerts. In seinem reichen kirchenmusikalischen Schaffen nimmt die folgende Solokantate eine Sonderstellung ein. Es ist unklar, für welchen Anlass sie komponiert wurde, und man kennt weder die genaue Kompositionszeit noch die genaueren Umstände der Uraufführung dieser Kantate in lateinischer Sprache. Aber vielleicht sind die Dinge, die wir nicht ganz durchdringen können, ja auch die wundersamsten. Silete venti, schweigt ihr Winde, raschelt nicht ihr Blätter, singt jetzt für uns die Sopranistin Carolyn Sampson, und sie wird begleitet von der NDR Radiophilharmonie unter Robert King.

Schweigt ihr Winde, raschelt nicht ihr Blätter. Das war die Solokantate Silete Venti von Georg Friedrich Händel, hier interpretiert von der Sopranistin Carolyn Sampson, zusammen mit der NDR Radiophilharmonie unter Robert King. Kurz vor 3 Uhr ist es. Sie hören das ARD-Nachtkonzert, präsentiert von BR Klassik, jetzt mit Musik von Igor Strawinsky. Ein berüchtigtes Enfant terrible. Bei Uraufführungen seiner Werke war das Publikum schon einige Skandale gewohnt. 1920, da blieb der Schock aber aus und stattdessen gab es pures Entzücken, nämlich über das Ballett Pulcinella von Strawinsky. Hier kommt eine Suite daraus.

Pulcinella ist eine Maske der italienischen Commedia dell'arte, die eine Menge Spaß verspricht, aber auch gute Musik. Igor Strawinski hat diesem faul, gefräßigen und listigen Diener ein ganzes Ballett gewidmet. Das war gerade eine Suite daraus, gespielt vom Chamber Orchestra of Europe unter Alexander Janicek. Kammermusik von Nikolai Rimski-Korsakow habe ich als nächstes für Sie hier im ARD-Nachtkonzert. Dieses Quintett für Flöte, Klarinette, Horn, Fagott und Klavier in B-Dur von ihm hören wir hier in einer Aufnahme mit Les Vents Français.

Les Vents Français haben dieses B-Dur-Quintett für Flöte, Klarinette, Horn, Fagott und Klavier interpretiert. Kammermusik von Nikolai Rimsky-Korsakow. Musik von Richard Strauss begleitet uns weiter durch die Nacht. Seine Orchestersuite Der Bürger als Edelmann, inspiriert von Molières Satire Le Bourgeois Gentilhomme. Ein Tuchhändler fühlt sich darin zu höherem berufen und versucht, sich vom Wunsch nach Reichtum verblendet als Edelmann. Das geht zur allgemeinen Belustigung gründlich schief. Viel Vergnügen jetzt mit dem Münchner Kammerorchester unter Karl Anton Rickenbacher.

3 Vorspiele und ein Intermezzo aus Richard Strauss, Der Bürger als Edelmann. Karl Anton Rickenbacher dirigierte hier das Münchner Kammerorchester. Kurz vor 4 Uhr ist es jetzt. Zeit für die Nachrichten im ARD-Nachtkonzert.

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1: Um 4 Uhr mit Gabriela Kühne. Bei der Fußball-Weltmeisterschaft steht England im Halbfinale. Die Engländer gewannen ihr Viertelfinale gegen Norwegen mit 2:1 nach Verlängerung. Aus dem ARD-WM-Team Michael Küster.
2: Jude Bellingham ist der Matchwinner gewesen für die Engländer, die sich eigentlich in der gesamten ersten Halbzeit ziemlich schwer getan haben. Eigentlich fast logisch die Führung für Norwegen durch Kjelderup in der 36. Minute. Wie aus dem Nichts hat England aber kurz vor der Pause ausgleichen können, eben durch Bellingham. Ja, und danach sind die Engländer immer besser geworden. Trotzdem ging es mit diesem 1:1 in die Verlängerung. Und da ist das am Ende auch entscheidende Tor ziemlich früh gefallen. Wieder war es Bellingham, der nach einem Torwartfehler per Abstauber das 2:1 erzielt hat.
1: Und der Gegner für England wird gerade bestimmt im Viertelfinale zwischen Argentinien und der Schweiz. Zur Halbzeit steht es 1:0 für Argentinien. Die Lage zwischen den USA und dem Iran hat sich noch einmal zugespitzt. Iran hat die wichtige Schifffahrtsstraße von Hormus für geschlossen erklärt. Die USA griffen erneut iranische Ziele an. Aus der Nachrichtenredaktion Johanna Schultheis.
3: Offenbar kam es zu der erneuten Eskalation in der Straße von Hormus, nachdem Iran ein Schiff mit Schüssen gestoppt hat. Die iranischen Revolutionsgarden hätten ein unter der Flagge Zyperns fahrendes Containerschiff in der Meerenge angegriffen, erklärte das US-Militär. An Bord sei daraufhin ein Feuer ausgebrochen, ein ziviles Besatzungsmitglied werde vermisst. Kurz nach dem Vorfall wurde dann die Schließung der Straße von Hormus gemeldet. In Staatsmedien hieß es, dies gelte bis auf Weiteres und, Zitat, bis zum Ende der amerikanischen Interventionen in der Region.
1: Volkswagen-Chef Blume hat sich kritisch über Werksschließungen geäußert. Blume sagte der Bild am Sonntag, es gebe intelligentere Lösungen, als Werke dicht zu machen. Er deutete an, dass weitere Einsparungen an Standorten der bessere Weg sein könnten. Zuletzt war darüber spekuliert worden, dass der VW-Vorstand Werke in Hannover, Zwickau, Emden und Neckarsulm schließen könnte. Nach Medienberichten gab es aber Gegenwind im Aufsichtsrat, in dem auch das Land Niedersachsen sitzt. Auch in Deutschland nimmt die Waldbrandgefahr zu. Der Deutsche Wetterdienst erwartet heute in mehreren Regionen die höchste Warnstufe. Betroffen sind vor allem größere Gebiete in Brandenburg und Baden-Württemberg. Auch in anderen Teilen Deutschlands steigt die Gefahr. So erwarten Fachleute in vielen Regionen in Niedersachsen und Nordrhein-Westfalen die zweithöchste Gefahrenstufe. Das waren die Nachrichten. Das Wetter in Deutschland. Tagsüber sonnig und kaum Wolken, 27 bis 33 Grad, an der Nordsee kühler. Am Montag viel Sonne, ganz im Norden sind kurze Schauer möglich, 27 bis 35 Grad und am Dienstag Sonne und ein paar Wolken, aber fast überall trocken, 27 bis 35 Grad. Es ist 4 Uhr.
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4: Mit Constanze Fennel. Und zu Beginn dieser Stunde spielen sich malerische Szenen ab, hier im ARD-Nachtkonzert. Emmanuel Chabrier hat sie komponiert, angeregt von einem Ferienaufenthalt in der Normandie und zur Suite Pastorale zusammengefasst. Hier mit dem Orchestre de la Suisse Romande unter Neme Järvi.

Das war das Sinfonieorchester Malmö unter Tuomas Ollila Hannikainen, hier zusammen mit dem Cellisten Christian Poltera. Er war der Solist in diesem Cellokonzert von Arthur Honegger. Ein Komponist, der übrigens eine große Liebe zur Eisenbahn hatte. Lokomotiven empfand er nicht als seelenlose Maschinen. Für mich sind das Lebewesen und ich liebe sie, hat er gesagt. Mit diesem Zitat schöne Grüße an alle Eisenbahner im Schichtdienst und alle, die gerade im Nachtzug sitzen. Kommen Sie gut durch die Nacht.

Die London Mozart Players haben hier für uns diese Sinfonie in D-Moll gespielt. Musik von Georg Josef Vogler. Die Leitung hatte Matthias Barmert. Und jetzt ist es kurz vor 5 Uhr.

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1: 5 Uhr mit Gabriela Kühne. Bei der Fußball-Weltmeisterschaft steht England im Halbfinale. Die Engländer gewannen ihr Viertelfinale gegen Norwegen mit 2:1 nach Verlängerung. Aus dem ARD-WM-Team Michael Küster.
2: Jude Bellingham ist der Matchwinner gewesen für die Engländer, die sich eigentlich in der gesamten ersten Halbzeit ziemlich schwer getan haben. Eigentlich fast logisch, die Führung für Norwegen durch Kjelderup in der 36. Minute. Wie aus dem Nichts hat England aber kurz vor der Pause ausgleichen können, eben durch Bellingham. Ja, und danach sind die Engländer immer besser geworden. Trotzdem ging es mit diesem 1:1 in die Verlängerung. Und da ist das am Ende auch entscheidende Tor ziemlich früh gefallen. Wieder war es Bellingham, der nach einem Torwartfehler per Abstauber das 2:1 erzielt hat.
1: Im letzten Viertelfinale zwischen Argentinien und der Schweiz steht es kurz vor Schluss 1:1. Die Lage zwischen den USA und dem Iran hat sich noch einmal zugespitzt. Iran hat die wichtige Schifffahrtsstraße von Hormus für geschlossen erklärt. Die USA griffen erneut iranische Ziele an. Aus der Nachrichtenredaktion Johanna Schultheis.
3: Offenbar kam es zu der erneuten Eskalation in der Straße von Hormus, nachdem Iran ein Schiff mit Schüssen gestoppt hat. Die iranischen Revolutionsgarden hätten ein unter der Flagge Zyperns fahrendes Containerschiff in der Meerenge angegriffen, erklärte das US-Militär. An Bord sei daraufhin ein Feuer ausgebrochen, ein ziviles Besatzungsmitglied werde vermisst. Kurz nach dem Vorfall wurde dann die Schließung der Straße von Hormus gemeldet. In Staatsmedien hieß es, dies gelte bis auf Weiteres und, Zitat, bis zum Ende der amerikanischen Interventionen in der Region.
1: Volkswagen-Chef Blume hat sich kritisch über Werksschließungen geäußert. Blume sagte der Bild am Sonntag, es gebe intelligentere Lösungen, als Werke dicht zu machen. Er deutete an, dass weitere Einsparungen an Standorten der bessere Weg sein könnten. Zuletzt war darüber spekuliert worden, dass der VW-Vorstand Werke in Hannover, Zwickau, Emden und Neckarsulm schließen könnte. Nach Medienberichten gab es aber Gegenwind im Aufsichtsrat, in dem auch das Land Niedersachsen sitzt. Im vergangenen Juni mit der extremen Hitzewelle hat es bundesweit mindestens 99 Badetote gegeben. Damit sind so viele Menschen ertrunken wie in keinem anderen Juni seit 2003. Das hat die Deutsche Lebensrettungsgesellschaft mitgeteilt. DLRG-Präsidentin Vogt forderte, die eigenen Fähigkeiten realistisch einzuschätzen und auf riskante Aktionen zu verzichten. Dies betreffe vor allem Jungen und Männer. Über 90% der Todesopfer im Juni waren männlich. Das waren die Nachrichten. Das Wetter in Deutschland. Tagsüber sonnig und kaum Wolken, 27 bis 33 Grad, an der Nordsee kühler. Am Montag viel Sonne, ganz im Norden sind kurze Schauer möglich bei 27 bis 35 Grad. Und die Zeit, es ist 5.03 Uhr.
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4: Mit Constanze Fennel. Und die erste Musik in dieser Stunde katapultiert uns direkt nach Spanien. Etwa 50 Kilometer nördlich von Madrid. Dort liegt der größte Renaissancebau der Welt, El Escorial. Die Spanier sprechen gern vom 8. Weltwunder, wenn die Rede ist von diesem gewaltigen Klosterschloss. Und dort ist auch wunderbare Musik entstanden, nämlich von Padre Antonio Soler.

Der Pianist Karl Hermann Mrongovius hat diese Sonate in D-Dur von Antonio Soler interpretiert. Unsere nächste Musik hier im ARD-Nachtkonzert, die ist was für Flötenfans. Pierre-Gabriel Buffardin war der Flötenstar der sächsischen Hofkapelle. Im Jahr 1715 hat August der Starke diesen jungen Franzosen aus der Provence zu seinem Soloflötisten ernannt und er hat ihn so gut bezahlt, dass Buffardin 34 Jahre lang in Diensten der kurfürstlich-sächsischen und königlich-polnischen Kapelle blieb. Leider sind nur wenige Kompositionen von diesem virtuosen Flötisten überliefert und manche davon wurden auch erst sehr spät entdeckt. Jetzt gibt's dazu Gelegenheit, Musica Antiqua Köln spielt ein Concerto in E-Moll von Buffardin für Flöte, Streicher und Basso Continuo.

Musik des berühmten Flötenvirtuosen Pierre-Gabriel Buffardin. Dieses Concerto in E-Moll von ihm hat hier die Musiker Antiqua Köln interpretiert. Gute Unterhaltung mit British Light Music hier im ARD-Nachtkonzert gibt's jetzt von Frederick Curzon. In einem Londoner Theaterorchester hat er Klavier gespielt und dirigiert und schon als 20-Jähriger hat er Musik für Stummfilme komponiert. Hier erzählt er uns jetzt die Geschichte von Robin Hood.

Den Reichen nehmen und den Armen geben. Das ist die Devise und das simple Gerechtigkeitsmotto von Robin Hood. Und diese Robin Hood Suite hat Frederick Curzon geschrieben. Gespielt hat sie hier für uns das tschechoslowakische Radiosinfonieorchester Bratislava unter Adrian Leper. Den warmen, sinnlichen Klang der Bratsche, den hat der Komponist Franz Anton Hoffmeister besonders geliebt und hat ihr drum ein sehr schönes Viola-Konzert gewidmet in D-Dur, ein absoluter Repertoire-Klassiker. Den ersten Satz daraus interpretiert jetzt Hariolf Schlichtig zusammen mit dem Münchner Kammerorchester.

Der erste Satz, Allegro, aus dem Viola-Konzert in D-Dur von Franz Anton Hoffmeister. Hier gespielt von Hariolf Schlichtig und er hatte auch die Leitung in dieser Aufnahme mit dem Münchner Kammerorchester. Gleich 17:45 ist es und im ARD-Nachtkonzert geht's weiter mit Musik von Louis Spohr. Zu seiner Zeit eine Fachautorität ersten Ranges. Spohr war nicht nur ein geachteter Komponist, sondern in seiner Generation auch einer der bedeutendsten Geiger neben Paganini. Und er war ein deutscher Dirigentenexport, ähnlich wie Mendelssohn, 1847 ein Publikumsliebling in England. Für die Londoner Philharmonic Society komponierte Spohr seine Sinfonie Nummer 8 in G-Dur. Hier kommt der vierte Satz daraus.

Die NDR Radiophilharmonie hat hier den vierten Satz gespielt aus der Sinfonie Nummer 8 in G-Dur von Louis Spohr. Die Leitung hatte Howard Griffiths. Er bezauberte mit seiner göttlichen Oboe. Das war im 18. Jahrhundert zu lesen über Ludwig August Lebrun, der schon als 12-jähriger Junge zusammen mit dem Hoforchester in Mannheim für Furore gesorgt hat. Wie kann man sich das vorstellen? Ungefähr so.

Albrecht Mayer hat hier den dritten Satz, das Rondo, gespielt aus dem Oboenkonzert Nummer 1 in D-Moll von Ludwig August Lebrun. Claudio Abbado leitete das Mahler Chamber Orchestra. Und damit ging das ARD-Nachtkonzert zu Ende. Es wurde Ihnen wie immer präsentiert von BR Klassik, heute mit Constanze Fendel am Mikrofon. Vielen Dank fürs Zuhören. Ich wünsche Ihnen einen schönen Sonntag.

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1: Um 6 Uhr mit Jonas Ziegler. Das US-Militär hat neue Angriffe auf den Iran gestartet. Man reagiere damit auf den Beschuss eines Containerschiffs in der Straße von Hormuz, teilte das zuständige Regionalkommando mit. Martin Ganselmeier.
2: Nach Angaben des US-Regionalkommandos CENTCOM hatten iranische Revolutionswächter ein unter zypriotischer Flagge fahrendes Containerschiff beschossen. An Bord sei ein Feuer ausgebrochen und erheblicher Schaden im Maschinenraum entstanden. Ein Besatzungsmitglied werde vermisst. Iran habe eine weitere Gelegenheit verpasst, sich an das Mitte Juni vereinbarte Rahmenabkommen zu halten, kritisierte das US-Militär.
1: In der südspanischen Region Andalusien kämpfen 500 Einsatzkräfte weiter gegen einen großen Waldbrand. Nach Angaben der Feuerwehr haben höhere Luftfeuchtigkeit und schwächere Winde die Löscharbeiten inzwischen etwas erleichtert. Die Lage bleibe vielerorts weiter kritisch. Fast 7000 Hektar Wald wurden zerstört, mindestens 12 Menschen kamen ums Leben. Bundeskanzler Merz sprach dem spanischen Ministerpräsidenten Sanchez seine Anteilnahme aus. Volkswagen-Chef Blume will Werksschließungen vermeiden. Es gebe intelligentere Lösungen, sagte er der Bild am Sonntag. Stattdessen könnten weitere Einsparungen an den Standorten der bessere Weg sein, als Werke dicht zu machen. Zuletzt war darüber spekuliert worden, dass VW die Werke in Zwickau, Emden und Hannover sowie das Audi-Werk in Neckarsulm schließen könnte. Wegen des Eichenprozessionsspinners könnten im Spreewald mehrere Gewässer bis Ende Juli, Anfang August gesperrt bleiben. Das sagte Brandenburgs Infrastrukturminister Krumbach dem RBB. Solange geht nach Einschätzung des SPD-Politikers Gefahr von dem Schädling aus.
3: Jetzt fallen die Äste ab, die fallen auf die Fliese. Und die Haare des Eichenprozessionsspinners sind gefährlich. Menschen können nicht da rein, können die Äste nicht schneiden. Dadurch drohen wiederum Äste auf Personen, die dann sich auf den Wasserstraßen befinden oder auf Schiffe herunterzufallen. Die Gefahr für Leib und Leben der Menschen ist einfach zu groß.
1: Brandenburgs Infrastrukturminister Robert Krumbach. Im Halbfinale der Fußball-Weltmeisterschaft treffen Argentinien und England aufeinander. Beide Mannschaften haben das Viertelfinale gewonnen. Argentinien besiegte die Schweiz mit 3:1 nach Verlängerung. England bezwang Norwegen mit 2:1 ebenfalls nach Verlängerung. Das zweite Halbfinale bestreiten Frankreich und Spanien. Soweit die Nachrichten. 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Das Wetter. Heute viel Sonne und nur einige Quellwolken mit geringer Schauerneigung, maximal 29 bis 31 Grad. Zurzeit in Berlin Buch 14 und in Nauen 15 Grad. Auch morgen sonnig, zeitweise Wolkenzunahme und kurze Schauer bei 27 bis 31 Grad. Die Zeit, es ist 6.03 Uhr.
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4: Im Studio Suisse Renate Steininger, ich wünsche einen schönen Sonntag. Wir beginnen mit Musik von Gabriel Fauré, Pavane Opus 50. Der Tscheche Libor Pešek leitet das Royal Liverpool Philharmonic Orchestra.

Das war zum Auftakt Musik von Gabriel Fauré, Pavane Opus 50, gespielt vom Royal Liverpool Philharmonic Orchestra unter Leitung von Libor Peschek. Und jetzt das Violinkonzert in B-Dur Opus 3 Nummer 1 von Maddalena Laura Sirman. Wir hören Piroska Vitarius Violine und das ungarische Savaria Barockorchester, geleitet von Pál Németh.

Das waren Piros Cavitarius Violine und das ungarische Savaria Barockorchester unter Leitung von Pál Németh mit dem Violinkonzert in B-Dur Opus 3 Nummer 1 von Maddalena Laura Sirmen. Und wir kommen zu Issa Galvinis. Wir bringen die Nummer 5 Asturias aus der Suite Española für Klavier Opus 47, bearbeitet für Gitarre. Unser Interpret ist Pepe Romero.

Pepe Romero mit der Nummer 5 Asturias aus der Suite Española Opus 47 von Isaac Albéniz. Von Camille Saint-Saëns folgt Caprice sur Désert Danois et Russe Opus 79. Hier sind Andrea Lieberknecht Flöte, Christian Wetzel Oboe, Sharon Kahm Klarinette und Jamie Bergin Klavier.

Das Ensemble Tafelmusik unter Leitung von Jean Lemon mit der Sinfonie in B-Dur Gérard-Verzeichnis 497 von Luigi Boccherini. Nach den Nachrichten gibt es hier unter anderem Musik von Johann Adolf Hasse und Claude Debussy.

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1: Um 7 Uhr mit Jonas Ziegler. Das US-Militär hat nach eigenen Angaben seine jüngste Angriffswelle gegen den Iran beendet. 140 militärische Ziele seien angegriffen worden. Man habe damit die Attacke auf ein weiteres Handelsschiff in der Straße von Hormus vergolten. Der Iran hatte erklärt, dass Schüsse auf das Schiff abgegeben wurden, weil es sich auf einer nicht genehmigten Route befunden habe. Nach US-Angaben können Handelsschiffe die Straße von Hormus weiter befahren. Die Deutsche Lebensrettungsgesellschaft mahnt zum Ferienbeginn, an Seen und Flüssen in Berlin und Brandenburg vorsichtig zu sein. So sind hier im vergangenen Monat schon 9 Menschen ertrunken. Timo Maschewski, RBB 24.
2: Es gibt im

0: sehe keinen Preis zu gewinnen, aber das Leben zu verlieren, sagt DLRG-Präsidentin Vogt. Sie appelliert, auf riskante Aktionen zu verzichten und die eigenen Fähigkeiten nicht zu überschätzen. Bundesweit zählten die ehrenamtlichen Rettungsschwimmer im vergangenen Monat fast 100 Ertrunkene, so viele wie seit über 20 Jahren nicht mehr. Die meisten Todesopfer waren männlich, viele von ihnen jünger als 30 Jahre.
1: Um pünktlicher zu werden, muss die Deutsche Bahn auch die eigenen Betriebsabläufe verbessern. Das hat Bundesverkehrsminister Schnieder der Deutschen Presseagentur gesagt. Es sei nicht nur eine Frage der Investitionen. Wenn etwa ein Zug abends zu spät ins Depot komme und die Zeit für eine Reinigung knapp werde, müsse mehr Personal eingesetzt werden, so der CDU-Politiker. Schnieder geht davon aus, dass es noch lange dauern wird, bis die Bahn zuverlässiger fährt. Im südspanischen Andalusien kämpfen 500 Einsatzkräfte weiter gegen einen großen Waldbrand. Nach Angaben der Feuerwehr haben höhere Luftfeuchtigkeit und schwächere Winde die Löscharbeiten inzwischen etwas erleichtert. Die Lage bleibe aber vielerorts kritisch. Fast 7000 Hektar Wald wurden zerstört, mindestens 12 Menschen kamen ums Leben. Bundeskanzler Merz sprach dem spanischen Ministerpräsidenten Sanchez seine Anteilnahme aus. England und Argentinien stehen im Halbfinale der Fußball-WM. Die Argentinier setzten sich heute früh mit 3:1 nach Verlängerung gegen die Schweiz durch. WM-Reporter Hendrik Lückhoff.
2: Im Halbfinale geht's für Argentinien gegen England. Das Team von Trainer Thomas Tuchel hat sich mit 2:1 nach Verlängerung gegen Norwegen durchgesetzt. Heute Abend und auch morgen stehen bei der WM keine Spiele an. Weiter geht's mit dem ersten Halbfinale am Dienstag, wenn Frankreich und Spanien aufeinandertreffen. Am Mittwoch gibt's dann das zweite Halbfinale zwischen England und Argentinien.
1: Soweit die Nachrichten. Das Wetter: heute viel Sonne und nur wenige Quellwolken, maximal 29 bis 31 Grad. Zurzeit in Berlin-Kreuzberg 19 und in Jüterbock 14 Grad. Es weht schwacher Wind aus Nordwest. Auch morgen sonnig, zeitweise Wolkenzunahme und kurze Schauer- oder Wärmegewitter bei 25 bis 30 Grad. Die Zeit: es ist 7.03 Uhr.
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4: Im Studio ist für Sie Renate Steininger. Ich wünsche einen schönen Sonntag. Als erstes spielt Maurice Steger Altblockflöte die Sonate für Flöte B-Dur von Johann Adolf Hasse. Musik.

Maurice Steger war das mit der Sonate für Flöte B-Dur von Johann Adolf Hasse. Und wir kommen zu Henriette Bossmanns aus den Niederlanden. Hier ist ihr Concertino für Klavier und Orchester. Wir bringen eine Aufnahme mit Ronald Brautigam Klavier und dem Kammerorchester des Niederländischen Rundfunks, geleitet von Ed Spanjaard.

Henriette Bossmanns Concertino für Klavier und Orchester, gespielt von Ronald Brautig am Klavier und dem Kammerorchester des Niederländischen Rundfunks unter Leitung von Ed Spanjard. Und jetzt Serenade for Strings von Peter Warlock. Neville Mariner leitet die Academy of St. Martin in the Fields.

Die Academy of St. Martin in the Fields unter Leitung von Neville Mariner mit Serenade for Strings von Peter Warlock. Als nächstes spielt das Grand Duo Concertant die Rhapsodie für Klarinette und Klavier Nummer 1 von Claude Debussy.

Das war das Grand Duo Concertant mit der Rhapsodie für Klarinette und Klavier Nummer 1 von Claude Debussy. Und jetzt noch die Sonate für Viola und Orchester Opus 35 von Niccolo Paganini. Wir hören David Aaron Carpenter Viola und das Philharmonische Orchester Helsinki geleitet von Wladimir Ashkenazy.

Zum Abschluss der Klassik am Morgen war das noch die Sonate für Viola und Orchester Opus 35 von Niccolo Paganini. Wir hörten David Aaron Carpenter Viola und das Philharmonische Orchester Helsinki, geleitet von Wladimir Ashkenazi. Gleich in der Klassik für Kinder bringen wir Manege frei. Eine Aufnahme des Radio 3 Kinderkonzertes vom 21. September des vergangenen Jahres.

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2: Manege frei, so heißt es heute am ersten Sonntag in den Sommerferien. Ich bin's, Christian Schruff. Ab heute gibt's jeden Sonntag um 8 Uhr morgens wieder ein Radio 3 Kinderkonzert. Im letzten September, da sah die Bühne im großen Sendesaal etwas anders aus als normalerweise bei uns in den Kinderkonzerten. Auf der rechten Seite standen 5 Notenpulte. Die waren für die Musiker vom Blechbläserquintett Berlin City Brass. Und auf der anderen Seite der Bühne, da ragte eine riesige Pyramide auf. Ein Gestell, an dem die Kinder vom Zirkus Zack ihre Artistik vollführt haben. Zu lauter Zirkusmusik. Also, Manege frei.
3: Hallo und einen schönen Sonntag hier im großen Sendezelt des RBB. Schön, dass ihr da seid, schön, dass Sie da sind. Wir kommen zum 112. Radio 3 Kinderkonzert Manege frei. Wie sagt man so schön im Zirkus? Kein Applaus ohne Auftritt und vor allem kein Auftritt ohne Applaus. Hier sind die 5 Blechbläser von Berlin City Brass.

0: Kinderzirkus, so hieß diese Musik vom Niederländer Jan Kuzier. Daraus habt ihr den kleinen Zirkusmarsch gehört. Und der Beifall hat es auch schon erklärt. Wir hatten noch mehr Überraschungen auf der Bühne. Wir hatten nämlich die Kinder von Zirkus Tack auf der Bühne. Willkommen, dass ihr da seid. Schön, dass ihr da seid. Wir haben gerade schon Ihre Kunststücke vorgeführt, die Sie uns später noch viel ausführlicher zeigen werden. Und wenn ich mir unsere Blechbläser so anschaue, bunte Schuhe haben die an und unser Posaunist, dieser rote Socken, kurze Hose, dafür hat er eben gerade einen vom Schiedsrichter eine rote Karte gesehen. Aber ich finde, Andras darf so auftreten, oder? Ja. Heute haben wir ein Zirkuskonzert und ich bin gespannt, was für euch so alles zum Zirkus unbedingt dazugehört. Ich gehe mal runter und komme mit dem Mikrofon zu euch und der Max ist, glaube ich, auch irgendwo. Max, wo bist du? Max ist auch
1: Christian,
0: irgendwo.
1: Christian, ich bin hier oben.
0: Ah, da ist er. Und kann auch schon mal mit dem Mikrofon ein bisschen Stimmen einsammeln. Sagt ihr Max mal, was zum Zirkus alles dazugehört für euch und ich komme auch runter. Okay?
1: Gibt es hier schon irgend...
0: Wer traut sich?
1: Hier.
0: Wer traut sich, was zu sagen? Was gehört zum Zirkus dazu?
2: Musik.
1: Also hier wurde Musik...
2: Clown. Musik.
0: Genau, Musik.
3: Zirkusleute.
0: Sag's laut.
2: Späße.
0: Richtig. Späße, Clowns. Max, was hast du noch eingesammelt?
1: Habe ich noch jemanden hier? Hier
0: ja.
1: Vorne?
0: Haha.
1: Ja.
2: Tiere.
0: Tiere, ja, gibt's auch auf dem Zirkus. Und für dich?
3: Ein Clown.
0: Ein Clown, okay. Vielleicht sogar zwei Clowns? Okay, zwei. Okay, gucken wir mal. Da vorne,
1: ja.
0: Max?
2: Akrobaten.
0: Richtig. Was meinst du noch?
4: Akrobatik.
0: Und vielleicht auch Akrobatinnen?
2: Ja.
0: Ja, ne?
2: Generell.
0: Haben wir auch, ja. Kannst du mal aufstehen und ein bisschen zu mir in die Nähe kommen? Ja, das Mikro behalte ich in der Hand.
2: Clown.
0: Clown, genau. Clown ist ganz, ganz wichtig offenbar für euch. Ich finde, ja, noch
1: ich habe
0: nochmal
1: die Seiten gewechselt und bin hier hoch.
0: Ja. Ha, sportlich.
2: Leute,
0: ich
2: die jonglieren.
0: Jongleure, ja. Und ich finde ja auch, was ganz wichtig beim Zirkus ist, sind bunte Lichter, Luftballons und Konfetti. Ah. Und Musik haben wir auch gehört. Wir haben bunte Lichter auch. Vielen Dank ans Lichtteam, was uns ein zauberhaftes Licht gezaubert hat. Einen Applaus fürs Licht. Und wir haben natürlich ein tolles Team für unsere Musik, nämlich die fünf Blechbläser von Berlin City Brass. Das sind vier Musiker vom Deutschen Sinfonieorchester, was immer unsere Kinderkonzerte spielt, nämlich Bernhard Plack und Matthias Kühne mit den Trompeten. Antonio Ariani mit dem Horn. Andras Scheer mit der Posaune. Und den Gast, den wir dabei haben, dem haben wir das größte Instrument gegeben, die Tuba, nämlich Sebastian Marhold von der Staatskapelle Berlin. Gerade haben die den Kinderzirkus von Niederländer Jan Kuzier gespielt. Jetzt spielen sie noch was aus einem Zirkus, diesmal ein spanischer Zirkus, El Circo von Joaquín Turina.

El Circo von Joaquín Turina. Wir haben es gerade schon gehört, zum Zirkus gehören auf jeden Fall auch Clowns für viele von euch. Haben wir von den Kindern hier gehört. Und unsere Musiker, die machen sich auch jetzt mal so richtig zum Clown. Die setzen Perücken auf, vielleicht auch, schüttelt eure Haare, auch bunte, rote Clownsnasen. Mal gucken, was da so alles kommt. Vor allem aber machen sich unsere Musiker mit Tönen zu Clowns, können ganz schräge Töne spielen. Zum Beispiel kann der Ondrasch auf der Posaune ganz glitschige Töne spielen. Ondrasch, lass uns mal hören, die glitschigen Töne. Genau. Und Clowns stolpern ja gerne mal über ihre viel zu großen Schuhe oder sie glitschen aus auf einer Bananenschale. Und das klingt dann so. Und die anderen Blechbläser, Trompete, Horn, die lachen sich dann schadenfroh ins Fäustchen. Oder sie machen ganz laut ha, ha, ha. So machen sich unsere Blechbläser zu Clowns. Und so klingt Musik über Clowns. Be a Clown, sei ein Clown vom Amerikaner Cole Porter.

Berlin City Brass haben jede Menge Spaß mit Bierclown von Cole Porter. Sie machen sich auch zu Clowns, haben wir ja gerade schon gesehen und auch gehört. Und Antonio mit dem Horn, der jetzt gerade seine wunderschöne Perücke absetzt, kommt mal mit seinem Horn etwas weiter nach vorne, denn der spielt auch manchmal die Melodie von einem ganz berühmten Narren. Vielleicht kennt ihr den.

Hat das schon mal jemand gehört? Richtig, bravo, ein Applaus für den oder die, das richtig kannte. Das war eine Melodie aus Till Eulenspiegels Lustige Streich von Komponisten Richard Strauss. Haben wir in 20 Jahren Radio Dreikinderkonzerte auch schon öfter gespielt, auch schon mit Antonio. Und so klingt es. Danke, Antonio. Ihr werdet heute noch eine Menge Clownerien hören in der Musik, eine Menge akrobatische Töne, auch unsere Blechbläser, die können in die Höhe springen mit Tönen und auch wirklich, die können auch schnell laufen auf Tonleitern und vielleicht machen die sogar noch einen Salto, mal sehen. Oha. Sie können auch die Instrumente mit Salto rumwerfen fast. Kein Zirkus ohne Artisten, ohne Jongleure, ohne Seiltänzerinnen, ohne Akrobatinnen. Ihr habt sie ja gerade schon gesehen, als sie zum ersten Mal auf die Bühne kamen, die Kinder vom Zirkus Zack. Und jetzt sind sie richtig dran gekommen auf die Bühne und zwar mit allen möglichen akrobatischen Dingen, aber erstmal Manege frei für Zirkus Zack.

sind vier Einradfahrerinnen auf die Bühne gekommen. Und da, wo sonst immer unser großes Orchester auf der Bühne ist, da haben wir jetzt ganz viele Zirkusutensilien. Wir haben Matten, wir haben ein Seil zum Seiltanzen, wir haben Einräder und vor allem haben wir ein großes pyramidenförmiges Metallgestell, an dem später auch noch geturnt wird. Aber zuerst mal hören wir und sehen wir vor allem die Einradfahrerinnen.

0: Die Artistinnen vom Zirkus Zack haben hier gerade tolle Kunststücke vorgeführt und ich will ein bisschen mehr erfahren über den Zirkus Zack und deswegen bitte ich mal zwei von euch nach vorne und dann könnt ihr erzählen, was alles dazugehört, wenn ihr im Zirkus Zack auftretet. Wer seid ihr erstmal?
1: Also ich bin Selma.
0: Wie alt bist du?
1: Ich bin 11 Jahre alt.
0: Und wie lange machst du schon Zirkus?
1: Also seit ich 5 bin.
0: Wow.
1: Also 6 Jahre lang.
0: Wow, toll. Applaus für Selma. Und wer bist du?
2: Ich bin Rufus und ich bin 10 Jahre alt und mache jetzt schon seit knapp 2 Jahren Zirkus.
0: Okay, bravo. Und warum macht ihr gerne Zirkus, Rufus?
2: Weil es sehr Spaß macht und weil es halt auch ein cooler, ist ein cooles Hobby.
0: Okay, wir haben dich gerade schon auf dem Trapez gesehen. Ist das das, was du am liebsten machst?
2: Ja, eigentlich schon und es macht mir auch sehr, sehr viel Spaß.
0: Was muss man können, um auf dem Trapez so richtig gut zu sein wie du?
2: Also eigentlich muss man nichts können, man lernt es alles.
0: Ah, das ist gut. Aber dann ja, am Ende muss man doch was gönnen, ne?
2: Ja, also man viel trainieren und
0: wie oft trainiert ihr so, Selma?
1: Also ich trainiere immer donnerstags mit den Zirkusfröschen und ich trainiere halt einmal die Woche im Zack und ich habe auch zu Hause ein Tuch und deswegen halt öfters in der Woche.
0: Und dich sehen wir später noch auch an diesem tollen Gestell mit zwei roten Tüchern, die da schon hängen, an denen du dann turnen wirst und ganz tolle Kunststücke vorführen wird. Wo kann man euch sonst sehen, den Zirkus Zack?
1: Also wir haben immer eine Winter- und eine Sommershow und genau da treten wir halt in einem kleinen Zirkuszelt in der Schatzinsel auf.
0: Mhm. Und wie viel seid ihr insgesamt so im Zirkus Zack? Wisst ihr es ungefähr?
2: Ich glaube, ich bin in meiner Gruppe, sind wir knapp 20. Mhm. Und da ist schon viel los oft und wir machen auch immer so Warm-ups und macht auf jeden Fall Spaß.
0: Und wo probt ihr eigentlich?
1: Also wir proben in einem Haus, das ist auf dem NRW-Gelände. Und das ist halt.
0: Also in Friedrichshain, Berlin-Friedrichshain,
1: genau.
0: Ne?
1: Und es ist halt sehr praktisch dort, weil es gibt genug Platz für verschiedene Gruppen, dass auch viele Gruppen gleichzeitig machen können. Es gibt hohe Decken für Luft und genau.
0: Okay, vielen Dank. Rufus und Selma, wir sehen euch später nochmal. Erstmal bis hierher vielen Dank. Und das hier ist die Musik zum Abtritt für euch.

Da waren sie schon, die akrobatischen Töne auf der Blechbläser von Berlin City Brass. Kein Zirkus ohne Zirkuskapelle und das Deutsche Sinfonieorchester Berlin, was ja auch unsere Kinderkonzerte immer spielt, das wird einmal im Jahr oder genauer genommen zweimal im Jahr zur besten Zirkuskapelle, finde ich jedenfalls, zur besten Zirkuskapelle der Welt. Da spielen die nämlich an Silvester und Neujahr beim Weihnachtszirkus vom Zirkus Roncalli und sind da quasi mit dem großen Orchester die Zirkuskapelle. Und deswegen wissen die auch, wie Zirkus geht und machen das heute so toll. Es gibt auch ganz viel Musik, klassische Musik über Zirkus. Und es gibt eine Oper, in der ein Zirkus vorkommt, die verkaufte Braut von Battery Smetana. Die spielt auf einem böhmischen Dorf, da wird viel gefeiert, getanzt und irgendwann kommt ein reisender Zirkus. Und dieser reisende Zirkus hat natürlich einen Zirkusdirektor mit Zylinder, so wie ich heute. Und der ruft immer Fanfare. Und dann kommt natürlich Fanfare. Genau. Und jetzt stelle ich mir mal vor, ihr alle, vielleicht auch Sie alle, seid Zirkusdirektor, Zirkusdirektorin und ruft auch mal Fanfare und Fanfare. Ja, das ist ein langweiliger Zirkus. Da müssen wir ein bisschen mehr Pep machen. Fanfare. Noch mehr Pep geht mit Musik und Fanfare. Und dann kommt der Tanz der Komödianten aus der verkauften Braut von Battery Smetana. Und da kommt dieses Fanfare oder Fanfare, wie der Zirkusdirektor sagt, ziemlich oft vor. Manchmal so langsam wie am Anfang, manchmal auch ein bisschen schneller. Und wir versuchen das mitzumachen jeweils. Okay? Und Fanfare!

Felicity Ross. Mit dem Tanz der Komödianten aus der verkauften Braut von Beverly Smetana. Und jetzt kommen nochmal die Kinder von Zirkus Zack auf die Bühne und machen ganz viel tolle Akrobatik für euch. Hier kommt der Zirkus Zack.

Matten ausgelegt, ein Seil, auf dem man laufen kann, vielleicht sogar Fahrrad fahren kann. Es liegt auch schon ein Diabolo bereit zum Jonglieren, aber erstmal kommt unsere Seiltänzerin.

unser Jongleur mit einem leuchtend blauen Diabolo. Jetzt wird ein bisschen umgebaut, es werden Matten ausgelegt, braucht man auch den. Jetzt kommen die Tücher zum Einsatz, von denen Selma gerade schon gesprochen hat. Selma macht Tuch, wie sie eben gesagt hat. Das sind lange rote Tücher, die an dieser Pyramide aus Metall hängen und die jetzt ausgebreitet werden und wo jetzt gleich unsere Akrobatinnen wunderbare Kunststücke machen werden.

0: zwei rote Tücher, zwei Artistinnen, die daran geklettert sind, die sich da eingewickelt haben, die übereinander sich anmutig gedreht haben an diesem Gestell, was fast 4 Meter hoch ist hier auf der Bühne im großen Sendezelt vom RBB. Ich muss mal den Rufus fragen aus dem Zirkus Zack. Rufus, wenn man jetzt Lust bekommen hat bei der Jonglage, bei dem Tuch, bei allen anderen Geschichten, kann man einfach so zu euch kommen?
1: Eher nicht. Also man sollte sich entweder auf die Warteschlange stellen. Mhm. Ich war zum Beispiel ein Dreivierteljahr auf der Warteschlange.
0: Da meldet man sich an im Internet oder so?
1: Ja, da gibt es eine Seite vom Zirkus Zack. Oder man ist schon in den unteren Gruppen. Ist denn von euch jemand im Zirkus Zack?
0: Genau, gute Frage. Ja, ein paar Hände gehen hoch. Genau, klasse.
1: Und dann kann man halt, wenn dann leer ist in den oberen Gruppen, also etwas leerer ist, kann man dann auch höher kommen, wenn man alt genug ist.
0: Ja. Und kannst du dir vorstellen, das mal dein Leben lang zu machen?
1: Eigentlich eher noch nicht, aber vielleicht, es macht halt sehr Spaß und ich bin halt montags immer bei den Sternkonfettis und ja.
0: Danke, Rufus. Vielen Dank. Und wer jetzt Lust bekommen hat auf Jonglieren, ich habe mir was überlegt. Wir können alle mal gemeinsam jonglieren. Seht ihr diesen roten, großen Ball, den ich hier habe? Seht ihr den? Ihr seht den? Super! Ich habe eigentlich gar keinen Ball, aber wir können uns alle vorstellen, ich hätte einen großen Ball. Und diesen großen Ball, den werfe ich jetzt mal zu den Kindern vom Zirkus Zack. Ja, und die machen jetzt eine Laola und werfen ihn ins Publikum. Und jetzt werfen wir den Ball mal langsam zur einen Seite rüber. Ja, nach hinten. Vielleicht mal nach oben. Vielleicht ganz rüber auf die andere Seite. Und wieder nach unten. Aber vorsichtig. Ja, nach vorne. Nach da. Nach hinten nochmal. Aber Vorsicht, nicht, dass der Platz... Oh. Okay, jetzt ist er kaputt. Unser schöner Ball, mit dem wir alle sehr schön jongliert haben. Es geht ja auch nichts über Zirkus ohne Fantasie.

Das war nochmal Musik aus dem Kinderzirkus von Jan Kuzier. Und das war schon fast mit unserem 112. Radio 3 Kinderkonzert. Und jetzt vielen Dank an Zirkus Zack und alle Helfer vom Zirkus Zack, die uns heute wirklich tolle Zirkuskunst gezeigt haben. Und ebenso großen Dank an die 5 Musiker von Berlin City Brass, die uns tolle Blechbläser-Artistik gezeigt haben. Und vielen Dank an euch alle, dass ihr hier gewesen seid im 112. Radio 3 Kinderkonzert Manege frei. Und jetzt wirklich Manege frei für das große Finale.

0: Manege frei, so hieß unser 112. Radio 3 Kinderkonzert. Gespielt hat das Blechbläserquintett Berlin City Brass. Dazu haben die Kinder vom Zirkus Zack balanciert, jongliert, sind Einrad gefahren oder haben einen langen Stoffbahn zauberhafte Artistik gezeigt. Aufgenommen haben wir es am 21. September 2025 im großen Sendesaal des RBB. Nächste Woche, da gibt es wieder ein Radio 3 Kinderkonzert. Da geht's ein paar Jahre zurück. Ludwig van und die Kammer der Musik vom Januar 2020. Euch jetzt noch einen wunderschönen Feriensonntag. Tschüss, macht's gut, euer Christian.
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3: Um 9 Uhr mit Jonas Ziegler. Der Iran hat nach eigenen Angaben zwei Handelsschiffe in der Straße von Hormus angegriffen. Die Frachter seien auf nicht genehmigten Routen unterwegs gewesen, teilten die iranischen Revolutionsgarden mit. Die US-Armee startete daraufhin neue Angriffe auf den Iran und nahm dabei nach eigenen Angaben rund 140 militärische Ziele ins Visier. Der Iran wiederum attackierte mehrere arabische Länder. Wie kann die Deutsche Bahn pünktlicher und zuverlässiger werden? Für Bundesverkehrsminister Schnieder ist das nicht nur eine Frage der Investitionen. Er fordert, dass die Bahn auch interne Abläufe verbessert. Dagmar Nun.
4: Schnieder sagt, jeder müsse seinen Teil leisten, der Bund, aber auch die Bahn selbst. Vom Bund fließen in den nächsten Jahren Milliardensummen in das teils marode Schienennetz. Der Spiegel hatte zuletzt berichtet, dass Bahnchefin Palla mehr Mittel fordert, um die Pünktlichkeitsziele zu erreichen. An die Fahrgäste gerichtet, sagte Schnieder, es sei illusorisch zu glauben, dass die Bahnwelt in 2 Jahren wieder in Ordnung sei. Fortschritte bei der Pünktlichkeit gebe es nur schrittweise. Über Jahrzehnte hinweg sei zu wenig investiert worden.
3: Die Waldbrandgefahr in Brandenburg ist seit gestern noch einmal deutlich gestiegen. In den Landkreisen Elbe-Elster, Märkisch-Oderland und Oder-Spree gilt jetzt die höchste Gefahrenstufe. In den meisten anderen Landkreisen die zweithöchste. Der Waldbrandschutzbeauftragte Engel warnte im RBB vor Feldbränden.
5: Hat damit zu tun, dass eigentlich oftmals durch die Erntearbeiten schon Funkenflug entstehen kann. Da reicht manches Mal schon ein Stein im Mähwerk, was hier zu Funken führt. Dass sich ein Feld von alleine anzündet, das gibt's eigentlich so gut wie gar nicht.
3: Brandenburgs Waldbrandschutzbeauftragter Raimund Engel. In Cottbus ist der Christopher Street Day ohne Zwischenfälle zu Ende gegangen. Wie ein Polizeisprecher Antenne Brandenburg vom RBB sagte, waren zeitweilig um die 1000 Menschen beim Umzug durch die Stadt dabei. Der Sprecher des Cottbuser CSD Müller sagte, es seien viele Unterstützer aus anderen Städten gekommen, das sei sehr wichtig. Zuletzt hatte es in Cottbus wieder mehrere mutmaßlich rechtsextreme Angriffe gegeben. Deshalb fand der CSD unter erhöhten Sicherheitsvorkehrungen statt. Im Halbfinale der Fußball-Weltmeisterschaft

0: Mannschaft treffen Argentinien und England aufeinander. Beide Mannschaften haben das Viertelfinale gewonnen. Argentinien besiegte die Schweiz 3:1 nach Verlängerung. England bezwang Norwegen mit 2:1 ebenfalls nach Verlängerung. Soweit die Nachrichten. 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Das Wetter. Heute viel Sonne und nur wenige Quellwolken, maximal 28 bis 31 Grad. Zurzeit in Berlin-Dahlem 19 und in Templin in der Uckermark 21 Grad. Auch morgen am Montag sonnig. Zeitweise Wolkenzunahme und kurze Schauer- oder Wärmegewitter bei 25 bis 30 Grad. Die Zeit 9.03 Uhr.
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2: Juli 1936. Im Kommando der Berliner Schutzpolizei wird ein Geheimbefehl vervielfältigt. In 520 Exemplaren geht eine Anweisung raus. Unter anderem an die Polizeireviere der Reichshauptstadt.
3: An einem der nächsten Tage, 4 Uhr,
2: so heißt es im Schreiben, sind
3: schlagartig in ganz Groß-Berlin sämtliche Lager zu umstellen.
2: Ein geheimes Codewort werde demnächst durchgegeben. Es heißt
3: Zigeunerlager.
2: 4 Tage später, 16. Juli, die Razzia beginnt. Auch ein Privatgrundstück in Berlin-Köpenick im Sandbacher Weg wird umzingelt. Dort lebt der damals 9-jährige Otto Rosenberg mit seiner Familie.
4: Es war Bohnsdorf, wo wir gewohnt haben. Da sind wir aber von der Polizei. Und SA, morgens früh um 3 oder 4 Uhr aufgenommen worden und sind in das Lager Berlin-Marzahn-Rastplatz.
2: Etwa 600 Sinti und Roma werden in allen Teilen der Stadt verhaftet und in das Zwangslager eskortiert. Noch vor dem 1. August geht sie über die Bühne, die Großrazzia. Der NS-Innenminister Wilhelm Frick hat Zeitdruck gemacht, denn Hitlers Reichshauptstadt Berlin ist in Feierlaune.
5: Der Führer und Reichskanzler Adolf Hitler eröffnet die 11. Olympischen Spiele 1936 im Olympiastadion.
2: Die Spiele sollen der Propagandaerfolg Hitlers werden. Die Botschaft: Nazi-Deutschland kann Olympia. Es empfängt die Welt in Berlin. Und das ist sauber, adrett und störungsfrei.
6: Unerwünscht im Stadtbild. Wenn Menschen stören. Eine Sendung von Matthias Schirmer.
7: Nächste Station, Raoul-Wallenberg-Straße.
2: Heute hält direkt am alten Lagergelände in Berlin-Marzahn die S-Bahn. Otto-Rosenberg-Platz steht auf dem Straßenschild. Hier stehen Wohnhäuser, ein katholisches Stadtteilzentrum. Damals eine schlammige Wiese, Rieselfelder. Im Archiv finde ich Otto-Rosenbergs Kindheitserinnerung an jenen Morgen des 16. Juli 1936.
4: Da kamen ja dann immer mehr Sinti und Roma. Der war schon fast überfüllt. Und dann keine echten Wohnbedingungen.
2: 7 Jahre muss er hier unter Polizeibewachung leben.
4: Dann kamen Krankheiten. Dann kam Tuberkulose, Diphtherie und andere Krankheiten wie Krätze und was weiß ich, Masern. Und dann waren die sanitären Anlagen dermaßen dürftig. Und wenn man das benutzt hat, man hatte nicht die Gelegenheit, sich mal die Hände zu waschen. Das war ja nur eine Vorbereitung für das KZ Auschwitz und die anderen Konzentrationslager.
2: Nur wenige überlebten. Auschwitz, Mittelbau-Dora, Buchenwald. Otto Rosenberg hatte Glück. Als einer der wenigsten Marzahner Gefangenen überstand er diese Lager und die Vernichtung. Den nachfolgenden Generationen davon zu berichten, was ihn nachts in seinen Träumen quält, das hat er bis zu seinem Tod 2001 durchgehalten. Deportation von Sinti und Roma in Zwangslager bei Olympischen Spielen. Das ist 90 Jahre her, Geschichte. Ein dunkles Kapitel, abgeschlossen, oder?
8: In the Russian Games in 1980.
9: Bei den russischen Olympischen Spielen 1980 in Moskau, da waren es Roma, aber auch SexarbeiterInnen und möglicherweise lesbische, schwule und queere Personen. Jetzt in Paris waren es hauptsächlich Obdachlose, die aus der Stadt entfernt und vertrieben wurden.
2: erzählt mir Paul Alussi von der französischen Nichtregierungsorganisation Ärzte der Welt. Während der Olympischen Spiele 2024 in Paris war er Organisator der Protestgruppe Die Kehrseite der Medaille. Soziale Säuberung nennt er das Entfernen von unliebsamen Menschen aus dem Stadtbild anlässlich von Olympischen Spielen.
9: Wir hatten hier einige Siedlungen, das waren so eine Art Slums. In Paris leben Roma meist in kleinen, selbst zusammengezimmerten Hütten. Einige wurden in die Regionen außerhalb abgeschoben. In dem amtlichen Vertreibungsdokument stand, dass das wegen der Spiele geschah. Weil zum Beispiel eine der Radrennstrecken direkt daran vorbeiführen sollte. Verstehen Sie, Sie können ja keine Slum-Siedlung, in der Roma-Leute leben, im Bild haben.
2: Vertreibungen gab es auch 1964 in Tokio, später in Athen, Barcelona, Seoul, in Atlanta in den USA. Olympiaräumungen seit Jahrzehnten weltweit. Im Fokus immer wieder Roma und Obdachlose.
6: Zahlreiche Erfahrungen haben gezeigt, dass Sanierungsprojekte, die im Vorfeld der Spiele beschlossen werden, oft zu massiven Menschenrechtsverletzungen führen, insbesondere in Bezug auf das Recht auf angemessenen Wohnraum.
2: So schrieb im Jahr 2009 die Sonderberichterstatterin der Vereinten Nationen in New York, Raquel Rolnick, in ihrem Menschenrechtsreport über das Olympia-Phänomen.
6: In den Austragungsstätten sind Vorwürfe von massenhaften Zwangsräumungen und Vertreibungen, groß angelegte Razzien gegen Obdachlose sowie Kriminalisierung und Diskriminierung marginalisierter Gruppen häufig anzutreffen.
2: Bei den letzten Spielen 2024 in Paris bekamen ihn insgesamt etwa 20.000 Bewohnerinnen und Bewohner der französischen Hauptstadt zu spüren. Den Wunsch nach einem sauberen Stadtbild, erzählt mir Aktivist Paul Alussi. Aber Paris ist nicht Berlin. Und wir haben doch aus der Geschichte gelernt, oder? 90 Jahre nach den Olympischen Spielen bewirbt sich Berlin im Wettstreit mit anderen Regionen Deutschlands wieder um die Austragung. Auch für das Jubiläumsjahr 100 Jahre nach 1936. Es wurde sogar eine Bürgercharta für Olympia erarbeitet. Interessierte Mitmenschen konnten darin Handlungsempfehlungen für den Senat formulieren. Es war zwar keine Volksbefragung, aber ein Beteiligungsprozess. Und im Abschlussdokument heißt es:
3: Darüber hinaus trägt Berlin eine besondere historische Verantwortung. Eine mögliche Bewerbung, insbesondere im Hinblick auf das Jahr 2036, erfordert eine bewusste Auseinandersetzung mit der Geschichte sowie sichtbare Formen des Erinnerns und der Bildung. Die Spiele müssen für eine offene, demokratische und vielfältige Stadt stehen.
2: Das ist allerdings auch schon alles, was da zum Thema steht. Mit jüdischen Sportvereinen, Gedenkstätten und Museen hat sich der Landessportbund im Vorfeld beraten, schreibt mir Berlins Olympiabeauftragter KW Nieromand auf Anfrage. Aber den gezielten Austausch mit den Berliner Interessenverbänden der Sinti und Roma hat der Olympiabeauftragte vor der deutschlandinternen Bewerbung nicht gesucht. Mit jüdischen Vertretern schon. Nieromand schreibt:
3: Sollte Berlin am 26. September den Zuschlag erhalten und in die nächste Phase des Bewerbungsprozesses eintreten, ist vorgesehen, den Austausch mit unterschiedlichen gesellschaftlichen Gruppen und Interessenvertretungen weiter zu vertiefen.
2: Ich frage parallel bei mehreren Interessenvertretungen der Sinti und Roma nach. Der Verein Amaro Foro antwortet mir, für ihn sei dies ein äußerst problematisches und unreflektiertes Signal.
6: Die Einbindung der betroffenen Minderheiten sollte dabei nicht nachträglich erfolgen, sondern von Beginn an Teil eines glaubwürdigen Aufarbeitungs- und Erinnerungsprozesses sein. Dass die historische Verantwortung in allgemeinen Formulierungen anerkannt wird, ist zu begrüßen. Gleichzeitig stellt sich die Frage, wie ernst dieses Bekenntnis zu verstehen ist, wenn die Selbstvertretungen der betroffenen Minderheiten bislang nicht aktiv in die Debatte einbezogen wurden.
2: Räumungsszenarien wie in Paris kann sich wahrscheinlich die Mehrheit der Berlinerinnen und Berliner nicht vorstellen. Einer aber schon. Ich treffe ihn vor dem Bahnhof Zoo.
1: Auf jeden Fall. Ich bin Miru. Ich bin seit rundgerechnet 12 Jahren Stadtführer für Querstadt-Ein. Ich war mal ein Obdachloser. Ich habe in der DDR Geschichte und Geografie studiert. Wir haben hier ein wunderbares Beispiel. Da ist das Adlon Waldorf Astoria, ich sag mal ein richtig fettes Hotel. Die Glasetagen, das sind Suiten, Präsidentensuiten, wo diesem Israel-Krieg war da Herr Netanyahu oft drin. Wenn hier ein Präsident zu Gast ist, dann kannst du mir zugucken, wie kurz vorher sauber gemacht wird.
7: Was heißt sauber gemacht wird?
1: Die Brücke da vorne war früher Schlafplatz für Obdachlose. Als erstes kommt der Sicherheitsdienst, dann wird die Polizei gerufen. Die Polizei räumt den Platz. Bedeutet, die Obdachlosen haben vielleicht 10 Minuten Zeit, um ihr Zeug zusammenzupacken und irgendwo anders hinzugehen. Egal wo. Nur nicht hier in der Nähe vom Bahnhof. Wenn bei solchen, nur bei diesen kleinen Aufenthalten bereits geräumt wird, wenn ein sportliches Ereignis hier stattfindet, wo ebenfalls unter Garantie auch Politiker antanzen und eben viele, viele Touristen kommen, ja, die wollen das nicht sehen. Und deswegen, ja, hier wird geräumt, da bin ich mir hundertprozentig sicher.
2: Ein paar Bahnhöfe weiter treffe ich den Künstler Martin Binder. Er ist sozusagen vom Fach, wenn es um Vertreibungen von Unerwünschten aus dem Stadtbild geht. In seinen Werken geht es um die Gestaltung des öffentlichen Raums und um die politische Dimension, die darin steckt. Es geht um alltägliche Vertreibung, ganz ohne Polizei, stattdessen durch feindliches Design, wie er es nennt.
10: Zum Beispiel schräge Oberflächen, dass jetzt kein Müll irgendwie stehen gelassen werden kann. Ganz klassisch sind Bushaltestellen mit getrennten Sitzschalen und mit so Armlehnen dazwischen, dass eben keine durchgehenden Sitz- oder Liegeflächen entstehen. Licht ist ganz oft natürlich eine Maßnahme. Ganz grelles Licht, was einfach wirklich so uneinladend ist, um eben zu verhindern, dass Leute sich aufhalten. Oder Bahnhofstoiletten, so blaues Licht, dass man auch die Venen nicht finden kann, dass das eben auch Leute davon abhalten soll, Drogen zu konsumieren.
2: Noch wirksamer gegen Obdachlose als Metallbügelbänke, sagt er, sind gar keine Bänke. Und zeigt auf das Bushäuschen, unter dem sich die Wartenden am Ostbahnhof die Beine in den Bauch stehen. Auf die Betonpoller direkt daneben am Parkplatz kann sich auch keiner setzen. 2015 wurden da spitze Metallpyramiden drauf montiert, gezielt, um Obdachlose fernzuhalten. Das Thema ist mittlerweile in der Bezirksverordnetenversammlung gelandet. Um sichtbar zu machen, wie menschenfeindlich unsere Umgebung gestaltet ist, hat Martin Binder, der Künstler, eine App programmiert. Er zeigt sie mir auf seinem Handy. Er öffnet die App und hält seine Kamera auf die Betonpoller mit den Metallhüten drauf.
10: Das ist eine Augmented Reality. Also im Prinzip wird die Realität überlagert durch das, was man hier im Telefon sieht. Also auch diese Metallpyramiden gibt es in meinem Handy. Die muss ich jetzt richtig platzieren. Und dann sieht man so langsam so graue Wolken und man merkt, irgendwas entsteht da.
11: Die meisten Menschen, die fühlen sich eben ausgegrenzt. Das geht nicht nur mit der Architektur so. Man fragt sich ja, warum ist das so? Und wenn man dann noch gesagt kriegt, dass man ist freiwillig obdachlos, das ist dann so die Oberprovokation. Ja?
10: Da hat man jetzt gerade Dietlind gehört. Dietlind hat mit mir zusammen in dem Projekt überlegt, was diesen Ort hier besser machen könnte. Und auf meinem Handy hat man jetzt eben gesehen, dass diese Metallpyramiden überlagert werden durch so bunte Säulen, zwischen denen Hängeschaukeln hängen. Und dadurch diese feindliche Form der Pyramide, die wird verwandelt in was Positives. Und die Idee ist eigentlich, dass man hier Gegenvorschläge macht, gegen eben Gestaltungen, die bewusst Menschen davon abhalten soll, sich hier aufzuhalten.
7: Utopische Gegenvorschläge.
10: So utopisch finde ich das gar nicht. Also ich finde es eigentlich ganz nett, wenn man hier schaukeln könnte. Aber im Prinzip ist es, glaube ich, politische Entscheidung. Wer ist an der Regierung? Wer kann Entscheidungen treffen? Und wie stark ist die Zivilgesellschaft?
2: Politik, ein gutes Stichwort. Höchste Zeit, um mal mit politisch Verantwortlichen zu sprechen. Auch Manuela Anders-Granitzky ist für Bänke zuständig, als Ordnungsstadträtin vom Bezirk Berlin-Pankow. Zum Beispiel auf einem Spielplatz in der Corinna-Straße im Ortsteil Prenzlauer Berg.
12: Dort haben wir Bänke aufgestellt mit einem Mittelbügel. Und dort wurde uns vorgeworfen, das täten wir, um die Obdachlosen zu verdrängen. Das war aber tatsächlich nicht die Intention, sondern diese Bänke wurden nicht gegen Obdachlose aufgestellt, sondern für ältere und mobilitätseingeschränkte Menschen. Die Mittelbügel erleichtern vielen Menschen einfach das Hinsetzen und das aufstehen, dass Menschen sich für eine bestimmte Zeit, zum Beispiel Großeltern, die ihre Enkel auf den Spielplatz begleiten, dort aufhalten können. Und insofern habe ich mich über diese Unterstellung schon geärgert.
2: Die CDU-Bezirksstadträtin bekommt von allen Seiten Kritik. Die einen fordern noch mehr Bügel, noch mehr Räumungen. Die anderen werfen ihr Obdachlosenfeindlichkeit vor.
12: Also niemand sollte die Straße als Zuhause haben. Das ist, finde ich, schon ein Anspruch, den wir in einem Land wie Deutschland haben sollten. Und wer Obdachlosigkeit ernsthaft bekämpfen will, braucht eben mehr Sozialarbeit und vor allem auch mehr bezahlbaren Wohnraum. Wir müssen hier ganz klar auf Hilfe statt auf Verdrängung setzen. Das ist mir wichtig. Aber es muss auch klare Regeln im öffentlichen Raum geben.
7: Alle müssen sich an die Regeln halten. Klingt doch erstmal nicht falsch, oder?
1: Theoretisch schon, aber dann müssen sich wirklich alle an die Regeln halten. Zum Beispiel, wir haben sehr oft hier hinter dem Bahnhof geschlafen, auf den ursprünglichen Ablaufgittern der U-Bahn, weil es ganz einfach warm war. Interessanter ist, dass wir mindestens 2, 3, 4 Mal pro Woche Leute hatten, die aus dem Bahnhof nachts rauskamen und uns bepinkelt haben. Reisende, die keine Lust hatten, Geld auszugeben fürs Klo. Wenn die Reisenden sich vielleicht auch dran halten würden, wäre das auch nicht schlecht.
7: Und wenn es dann andere nicht tun, dann ist das der Freibrief, es selbst auch nicht zu tun?
1: Das hat ja nichts mit dem Freibrief zu tun. Das ist ja überhaupt nicht machbar. Bei McDonald's kostet 50 Cent, da dürfen die Obdachlosen aber nicht rein. Hier im Bahnhof kostet es 1 Euro. Ich gehe pro Tag mindestens 8 Mal aufs Klo, wahrscheinlich mehr. Das sind 8 Euro pro Tag. Wenn die Möglichkeit geschaffen wird, mehr Klos, vielleicht auch 2, 3 Duschen mehr, was weiß ich, dann würde der Geruch hier wahrscheinlich um einiges besser werden.
13: Ich fühle mich vom Bezirk im Stich gelassen, also vom Ordnungsamt sowieso, aber eben auch von der Politik, weil es eine reine Zeltstadt geworden ist, mit Obdachlosen, die rumbrüllen, rumkrakehlen. Es ist dort eindeutig Alkohol- und Drogenkonsum.
2: Es gibt Stadtbewohner, die gegen Obdachlose in Parks und unter Brücken protestieren. Wie Sönke Völker aus Pankow, der 2025 in der rbb24-Abendschau von seinen Erfahrungen berichtete. Wobei das Amt durchaus eingeschritten ist und das Lager geräumt hat, aber...
13: Es ist dann aber immer nach 1, 2, maximal 3 Tagen das erste Zelt schon wieder da gewesen.
2: Über 10 Mal ist die Obdachlosengruppe schon aus dem Park am Helmholtzplatz vertrieben worden. Und der liegt im Bezirk von Ordnungsstadträtin Anders Kranitzky.
12: Also es ist schlichtweg so, Obdachlosigkeit lässt sich nicht einfach wegordnen. Der Ruf nach dem Ordnungsamt greift da leider häufig viel zu kurz. Das Ordnungsamt räumt auch keine Menschen weg, sondern beseitigt lediglich Müll- und Gefahrenstellen. Und dabei gehen wir in Pankow sehr sensibel vor. Wir haben hier einen abgestimmten Leitfaden. Das heißt, zunächst gibt es eine aufsuchende Sozialarbeit, die dort den Menschen auch Hilfsangebote unterbreitet. Aber es ist eben tatsächlich immer dann schwierig, wenn Menschen Hilfsangebote dauerhaft ablehnen.
2: Ich frage den Ex-Obdachlosen Meru am Bahnhof Zoo, wie er das findet.
1: Also hier in der Nähe gibt es auch einen Obdachlosen, der schon seit über 30 Jahren obdachlos ist. Er will nicht mehr in eine Wohnung. Er will auf der Straße bleiben, weil er zu lange obdachlos ist. Er kommt mit uns nicht mehr klar. Er kommt auch mit der Gesellschaft nicht mehr klar. Er weiß noch nicht mal, was ein Smartphone ist. Ehrlich, das sind nicht seine Prioritäten. Seine Prioritäten liegen, jeden Tag was zu essen zu kriegen, jeden Tag was zu trinken zu kriegen, vielleicht sich alle 3 Tage waschen zu dürfen und warme Klamotten zu kriegen und einen Schlafplatz zu finden. Das sind seine Prioritäten. Jahr ein, Jahr aus, Tag ein, Tag aus. Und ja, wenn er diesen Platz angenommen hätte, er wäre seit 30 Jahren dort, dann würde er jeden Tag und jede Nacht wieder zurückkehren. Warum? Weil er sich wahrscheinlich in diesem Park sicher fühlt.
2: Das Einzige, was wirklich weghilft von der Straße, sagt Miru, das sei eine Vertrauensperson, die Menschen akzeptiert, wie sie sind. Eine vom Staat bezahlte eigene Wohnung und ein Entzug. Ich stehe mit dem Künstler Martin Binder am Ostbahnhof und mir geht ein Satz durch den Kopf, der für Diskussionsstoff sorgte.
14: Bei der Migration sind wir sehr weit, aber wir haben natürlich immer im Stadtbild noch dieses Problem.
7: Im Oktober 2025 hat Friedrich Merz als Bundeskanzler die sogenannte Stadtbilddebatte aus Versehen losgetreten. Er sagte, da gäbe es ja noch Probleme im Stadtbild und die müsste man lösen. Gemeint hat er damals bestimmte Gruppen von Migranten, die schneller abgeschoben werden sollten. Aber dieses Thema, wir haben ein Problem mit dem Stadtbild, das haben Sie doch im Moment eigentlich auch gerade hier, oder?
10: Ja, ich habe auch ein Problem mit dem Stadtbild, wenn ich solche Maßnahmen sehe, die eben Symptome bekämpfen sollen, aber überhaupt nicht die Ursachen. Solche feindlichen Gestaltungsmaßnahmen, die zielen ja auf Probleme ab, die sehr viel größer sind. Es geht eben um Wohnungsnot, es geht um Menschen in prekären Situationen, Menschen, die herkommen und die Sprache nicht sprechen. Wenn man solche Stadtmöbel aufbaut, dann bekämpft das die Ursache der Probleme überhaupt nicht.
2: Rückblende. Berlin 1935. Bereits ein Jahr vor Hitlers Olympischen Spielen schmiedete das Berliner Wohlfahrtsamt an Plänen für ein Sinti- und Roma-Zwangslager. Und es befragte dazu die Berliner Bezirksbürgermeister. Der Bürgermeister von Wedding, Parteimitglied Rudolf Suthoff Groß, fand das eine sehr gute Idee. Denn aus seiner Sicht bedeuteten die bisherigen Wohnplätze der Sinti und Roma
3: starke Beeinträchtigungen der Anwohner, der Straßenpassanten und der Schulkinder und der erholungsbedürftigen Besucher der Parkanlagen.
15: Warum mich das so anficht, dieses Thema, ist, weil die Begründungen, die beispielsweise die Bezirksbürgermeister damals gefunden haben für dieses Verhalten, so wahnsinnig ähnlich klingen zu den Begründungen, die wir heute hören. Sauberkeit, Ordnung, Schutz der Bevölkerung vor Krankheiten oder vor lästigem Verhalten. Also der Grad, wo das umkippen kann in ein rassistisches oder menschenfeindliches Verhalten, der ist vielleicht viel schmaler, als wir denken. Macht Ihnen das auch Sorge? Wie gehen Sie damit um? Wie kommt man auf dieser feinen Linie zwischen auf der einen Seite geordneten Verhältnissen, geordnetem Verhalten und auf der anderen Seite Menschenfeindlichkeit und Rassismus, wie kommt man da voran?
12: Ich finde, Sie haben gerade in Ihrem letzten Halbsatz das getan, was notwendig ist. Und deshalb sehe ich auch keine Parallelen in die Historie. Wir müssen unterscheiden zwischen Mensch und Verhalten. Wir als Ordnungsbehörde gehen gegen Verhaltensweisen vor, die eben die öffentliche Sicherheit und das individuelle Sicherheitsempfinden der Menschen im öffentlichen Raum schützen. Wir gehen nicht gegen den Menschen vor. Und wir haben in Pankow einen sehr ausgeklügelten Leitfaden, der genau dieses Spannungsverhältnis auflöst. Die soziale Verantwortung auf der einen Seite und die Regeln im öffentlichen Raum auf der anderen Seite. Und ich glaube, das machen wir mit sehr viel Fingerspitzengefühl, mit sehr viel Augenmaß. Deshalb kann ich diese Sorge an der Stelle nicht teilen.
2: Sagt die Pankower CDU-Ordnungsstadträtin Manuela Anders-Granitzky. Auch dem Künstler Martin Binder am Ostbahnhof stelle ich diese Frage. Eine Deportation von missliebigen Gestalten aus dem Stadtbild wie vor 90 Jahren kann sich sicherlich keiner vorstellen. Aber wo ist die Grenze zwischen dem Bedürfnis nach einer sauberen und kindersicheren Atmosphäre in der Stadt und menschenfeindlichem Verhalten?
10: Was ich jetzt über die Jahre so mich relativ klar habe, ist, dass es die Empathie ist, die eigentlich der Schlüssel ist dazu. Also das verhindert einfach bestimmte Formen der Abwertung von anderen. Es gibt dieses Vorurteil, so, die sind ja alle freiwillig auf der Straße. Niemand muss in Deutschland auf der Straße leben. Wir haben so ein gutes Sozialsystem. Wenn man das sich vor Augen führt, dass es wirklich keine freiwillige Entscheidung ist und dass man versucht, den Menschen zu sehen, der einem da begegnet und nicht einfach nur dieses Vorurteil, was einem begegnet. Ich glaube, das ist ein ziemlich großer Schlüssel.
7: Auf der anderen Seite hat ja Empathie auch Grenzen. Also ich stelle mir wieder die Mutter vor, die auf dem Spielplatz ein Spritzbesteck im Sandkasten findet. Haben Sie Verständnis dafür, wenn die jetzt keine Empathie empfindet?
10: Ja, also mir geht das auch so. Ich bin jetzt auch nicht froh darum, wenn ich irgendwie im Treppenhaus Spritzen finde oder eben alle möglichen Hinterlassenschaften auf der Straße. Aber auch das ist, glaube ich, ein Priorisierungsproblem. Wenn man jetzt wirklich sagen würde, wir sorgen dafür, dass es Duschen gibt, dass es genug Unterkünfte gibt, dass man Hilfsangebote schafft, davon gibt es auch schon viele. Aber würde man das wirklich priorisieren, dann würde man, glaube ich, da auch ein ganzes Stück weiterkommen.
2: Mir fällt auf, alle, die ich interviewe, Ex-Obdachlose, Künstler, Aktivisten, Politikerinnen, alle sagen irgendwann zu mir, dieses Problem muss von der Gesamtgesellschaft gelöst werden. Tja, einerseits klingt das richtig, andererseits auch nach, da müssen wohl andere ran.
7: Ist nicht genau das auch Wasser auf die Mühlen jener Zeitgenossen, die meinen, da seht ihr es, die Demokratie wird nicht mal mit diesem Problem fertig. Wir brauchen Härte und Durchgreifen. Auch der Pariser Obdachlosenaktivist Paul Alossi in Paris kennt das.
9: Wir hatten ja gerade Kommunalwahlen in Paris und wir haben eine Kampagne gemacht. Dafür haben wir den Haushalt von Paris unter die Lupe genommen. Er hat genau die gleiche Höhe wie damals der Haushalt der Olympischen Spiele. Und wie damals haben wir den Leuten gesagt, hey, schon mit 1% eures Budgets könnten wir das Problem lösen. Die Lösungen liegen auf dem Tisch, aber bezieht obdachlose Menschen mit ein. Und hört auf die Leute, die funktionierende Lösungen entwickelt haben. Nach einem Treffen sagte der neue Bürgermeister von Paris zu uns, wow, jetzt verstehe ich, dass große Obdachlosen-Zeltstädte wie Treibstoff für die extreme Rechte sind.
7: Doch Säuberungen des Stadtbilds seien für eine Gesellschaft nicht nur ein ethisches Problem. Sie brächten langfristig auch keine Lösung, sagt Paul Alossi. Ihm ist bewusst, dass Bewohnerinnen und Bewohner einer Stadt unterschiedliche Ansichten und Bedürfnisse haben und jeweils eigene Vorstellungen vom Stadtbild. Dennoch bleibt er optimistisch.
9: In Paris stehen Hunderte, wenn nicht Tausende von Gebäuden leer. Die politischen Lösungen liegen also auf der Hand. Und ja, es ist natürlich ein riesiges Problem. Aber wir sollten das auch als Chance sehen. Es geht jetzt darum, dass wir unsere öffentlichen Pflichten wieder erfüllen, dass wir zur Solidarität zurückkehren, dass wir zeigen, hier, die Politik kümmert sich um die Alltagssorgen und das, was die Leute wirklich bewegt. In jeder großen Stadt wird jeder Stadtbewohner mit Obdachlosigkeit konfrontiert. Und zwar jeden Tag im Leben. Every citizen living in that city will be confronted to homeless person every day of its life.
6: Unerwünscht im Stadtbild. Wenn Menschen stören. Sie hörten eine Sendung von Matthias Schirmer. 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Redaktion Liane Gruß. 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
17: Herzlich willkommen zur halben Stunde mit Werken von Johann Sebastian Bach. Zunächst die Kantate Vergnügte Ruhe, beliebte Seelenlust. Bachwerkeverzeichnis 170, komponiert für den 6. Sonntag nach Trinitatis. Dorothee Oberlinger leitet das Ensemble 1700. Countertenor-Solist ist Andreas Scholl.

Das war die Kantate Vergnügte Ruh, beliebte Seelenlust, Bachwerkeverzeichnis 170 von Johann Sebastian Bach, komponiert für den sechsten Sonntag nach Trinitatis. Sie hörten Andreas Scholl als Countertenor, Dorothee Oberlinger leitete das Ensemble 1700. Weiter geht's mit einer Orgelfassung der Kantate Allein Gott in der Höhe sei er, Bachwerkeverzeichnis 664. Biene-Kathrine Brindorf spielt an der Wagner-Orgel des Nidarosdom in Trondheim, und der steht in den Niederlanden.

Und vor unserer Gottesdienstübertragung ist noch etwas Luft. Sie hören den kanadischen Pianisten Glenn Gould mit dem Präludium D-Moll, Bachwerk Verzeichnis 936 von Johann Sebastian Bach. Eine Einspielung aus dem Jahr 1979.

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Aus der Kirche in Altmeteln übertragen wir einen evangelischen Gottesdienst. 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Sie führt auch in den Gottesdienst.

Die Glocken, die Sie gerade hören, liebe Hörerinnen und liebe Hörer, werden hier noch von Hand geläutet. Vor der Kirche steht ein Glockenstuhl aus Holz und da hängen drei Glocken dran. Vieles in Altmeteln wird noch von Hand gemacht, denn Altmeteln ist klein. Gut 1000 Menschen leben hier. Viele von ihnen bringen sich ehrenamtlich ein und daher ist das Dorf auch bekannt für den guten Zusammenhalt. Auch der Gottesdienst wird von Ehrenamtlichen gestaltet. Alles, was Sie heute hören werden, musikalisch, wird von Menschen vorgetragen, die sich in ihrer Freizeit einbringen. Altmeteln liegt im Nordwesten von Mecklenburg-Vorpommern zwischen Schwerin und Wismar. Hier gibt es sanfte Hügel, ruhige Seen und ein kleiner Bach. Und der Sommer zeigt sich hier von seiner schönsten Seite. Auf den Wiesen am Wasser watscheln Entenfamilien mit ihren Küken durchs Gras. Komm, Lordos nu, kommt, lasst uns nun, heißt das schwedische Kirchenlied, das Sie nun hören. Es lädt uns ein, diesen Gottesdienst miteinander zu beginnen. Es musizieren Holger Dreisbach an der Orgel und Dorte Moinian an der Geige.

0: Hier im Gottesdienst ist heute Esther Jahn dabei. Sie gehört zu unserer Kirchengemeinde und war mit Gott unterwegs bei uns in Mecklenburg-Vorpommern. Esther, du warst Pilgern auf der Via Baltica. Das ist ein Pilgerweg, der quer durchs Land geht. Warum hast du dich bewusst fürs Pilgern entschieden? Gab es einen bestimmten Zeitpunkt?
1: Ja, das war, als so einiges in meinem Leben passierte. Die Kinder waren aus dem Haus und der Beruf hat sich verändert. Wir haben dann eben nur noch zu zweit gewohnt und plötzlich waren nicht mehr so viele Menschen um mich herum. Das Leben war nicht mehr so voll. Und da habe ich dann gemerkt, ich kann gut alleine sein und will mich aber auch mal ganz alleine auf den Weg machen. Beim Pilgern hat man ja auch ein Ziel und das fand ich eben auch so schön. Und ich habe diese Muscheln oder gelben Pfeile am Weg, denen ich folgen kann. Und auch ganz tolle, also es gibt wirklich zu fast allen Pilgerwegen in Deutschland ganz tolle Wegbeschreibungen. Da kann ich wirklich fast das Handy weglassen. Also fast.
0: Und gibt es einen inneren Start oder eine geistige Vorbereitung?
1: Ich starte tatsächlich mit einem Gebet oder mit einer Gehmeditation, um erstmal so in meinen Körper reinzukommen. So auf mich selbst zu achten. Wie geht es mir eigentlich gerade? Und wo tut irgendwas weh oder so, um aufmerksam für mich selbst zu werden. Und dann kann ich, wenn ich gut in mir bin, auch den Blick nach außen wenden und die Natur viel besser wahrnehmen. Und dann ging es mir eigentlich immer so, dass wirklich eine richtige Freude entstand über alles, was da so um mich ist und Dankbarkeit auch, dass ich das jetzt machen darf und das alles so erleben darf.

0: Esther, du warst bei uns in Mecklenburg-Vorpommern mit Gott unterwegs, warst Pilgern auf der Via Baltica. Was passiert dir so an einem klassischen Pilgertag?
1: Was ich besonders schön finde an dem Gehen und Unterwegssein beim Pilgern, dass jeder Weg eine Überraschung birgt. Wie geht es weiter hinter der nächsten Biegung? Ich habe versucht, auch zu Hause die Wege, die ich immer gehe, mal mit neuem Blick zu sehen und so zu tun, als wüsste ich nicht, wie der Weg weitergeht, um mich auch überraschen zu lassen. Einfach mal von Sachen, die ich ja auch manchmal schon gar nicht mehr wahrnehme und dann doch plötzlich wieder neu sehe oder entdecke. Und irgendwie ist immer irgendetwas anderes Neues da.
0: Du sprichst es schon an, wenn du mit Gott unterwegs warst beim Pilgern, wie kommst du dann wieder zu Hause an? Ist das so, dass du sagen kannst, ich bin erholt und der Alltag kann nun weitergehen?
1: Es gibt einen Spruch, dass der Pilgerweg eigentlich erst beginnt, wenn man wieder zu Hause ist, weil ein Pilgerweg wie so ein Sinnbild für den Lebensweg ist oder umgekehrt eigentlich auch jeder Tag wie so ein kleiner Weg angeguckt werden kann. Ich kann auch zu Hause den Tag gut beginnen und mir auch Pausen suchen, wenn es zu viel wird oder zu viel werden droht, dass ich dann gezielt Pausen setze. Ich kann auch zu Hause schauen, was bringt mir der Tag und nicht immer an meinem Plan festzuhalten, sondern auch noch so ein bisschen offen zu bleiben für das, was vielleicht unvorhergesehen kommt. Also das habe ich auf jeden Fall vom Pilgern mit nach Hause genommen.
0: Manchmal begleitet uns ein Lied durch eine bestimmte Lebensphase oder eine besondere Zeit. Elise hat so einen Song eingeübt und möchte Ihnen diesen nun auf den Weg mitgeben, als kleinen musikalischen Gruß zum Ferienbeginn von Billie Eilish, What Was I Made For?

Wir hören auf die Lesung aus dem Neuen Testament und ich bitte Sie dazu aufzustehen. Die Lesung ist gleichzeitig der Predigttext. In der Apostelgeschichte im 8. Kapitel wird von zwei Menschen berichtet. Die begegnen sich zum allerersten Mal. Sie kannten sich vorher nicht. Der eine war ein Jünger von Jesus. Er wurde von Gott gesandt. Er hieß Philippus. Philippus erhielt vom Engel des Herrn den Auftrag: Steh auf, geh nach Süden zu der abgelegenen Nebenstraße, die Richtung Meer führt und menschenleer ist. Philippus stand auf und ging zur Straße. Dort war ein Mann aus Äthiopien unterwegs. Er war ein hoher Beamter am Hof der Königin von Äthiopien. Er verwaltete ihr Vermögen und war nach Jerusalem gekommen, um Gott anzubeten. Jetzt war er auf der Rückreise. Er saß in seinem Wagen und las im Buch des Propheten Jesaja. Der Heilige Geist sagte zu Philippus: Geh hin und bleib in der Nähe des Wagens. Philippus lief hin und hörte, wie der Mann laut im Buch des Propheten Jesaja las. Philippus fragte: Verstehst du eigentlich, was du da liest? Der Beamte sagte: Wie soll ich es verstehen, wenn mir niemand hilft? Und er bat Philippus: Steig ein und setz dich zu mir. Und Philippus ergriff die Gelegenheit. Ausgehend von dem Wort aus Jesaja verkündete er ihm die gute Nachricht von Jesus. Als sie auf der Straße weiterfuhren, kamen sie an einer Wasserstelle vorbei. Der hohe Beamte sagte: Dort ist eine Wasserstelle. Spricht etwas dagegen, dass ich getauft werde? Er befahl, den Wagen anzuhalten. Beide stiegen ins Wasser und Philippus taufte ihn. Als sie aus dem Wasser herausstiegen, wurde Philippus vom Geist des Herrn fortgenommen. Der Beamte sah ihn nicht mehr, aber er setzte seinen Weg voller Freude fort.

Lassen Sie uns nun miteinander singen, ich singe dir mit Herz und Mund. Sie finden es im evangelischen Gesangbuch unter der Nummer 324. Wir singen die ersten vier und die siebte Strophe.

0: Lassen Sie uns nun unseren christlichen Glauben bekennen. Ich bitte Sie, dazu aufzustehen. Ich glaube an Gott, den Vater, den Allmächtigen, den Schöpfer des Himmels und der Erde, und an Jesus Christus, seinen eingeborenen Sohn, unseren Herrn, empfangen durch den Heiligen Geist, geboren von der Jungfrau Maria, gelitten unter Pontius Pilatus, gekreuzigt, gestorben und begraben, hinabgestiegen in das Reich des Todes, am dritten Tage auferstanden von den Toten, aufgefahren in den Himmel. Er sitzt zur Rechten Gottes, des allmächtigen Vaters. Von dort wird er kommen, zu richten die Lebenden und die Toten. Ich glaube an den Heiligen Geist, die heilige christliche Kirche, Gemeinschaft der Heiligen, Vergebung der Sünden, Auferstehung der Toten und das ewige Leben. Amen.
1: Wir hören nun aus dem Messias von Georg Friedrich Händel, How beautiful are the feet of them? Auf Deutsch, wie lieblich ist der Botenschritt? Es erzählt von Menschen, die von Gott auf den Weg geschickt werden. Es wird vorgetragen von Ina Grossmann, begleitet von Dirk Hammerich am Piano.

Liebe Gemeinde, wenn ich hier im Dorf so meine Spaziergänge mache, fällt mein Blick häufig in die Vorgärten. Sie sind kreativ und liebevoll gestaltet. In einem Vorgarten steht ein Wegweiser. An diesem Wegweiser sind viele Richtungspfeile angebracht. Diese Pfeile zeigen bunt durcheinander in alle Himmelsrichtungen, nach Norden, Süden, Westen, Osten. Jeder Pfeil zeigt in die Richtung eines bestimmten Ortes oder einer Stadt. Und auch die Kilometer bis dorthin sind dazugeschrieben. Ein Pfeil zeigt zum Beispiel in Richtung Berlin 170 Kilometer, ein anderer in Richtung Schwerin 14 Kilometer Luftlinie, wieder ein anderer nach Bargteheide 75 Kilometer. Und einige zeigen auch in weit entfernte Städte, New York mit über 6.000 Kilometern oder nach Sydney, Australien mit über 16.000 Kilometern. Dieser Wegweiser lädt mich zu Spekulationen ein. Sind das Sehnsuchtsorte, die etwas Bestimmtes versprechen? Tragen sie eine Verheißung in sich? Erholung? Abenteuer? An einigen Orten war ich auch schon mal, allerdings sind die meisten für mich eher nicht auf die Schnelle erreichbar. Und trotzdem ist da die Lust, sich auf den Weg zu machen, aufzubrechen, neue Erfahrungen zu sammeln, neue Orte und Menschen kennenzulernen, hinauszugehen in die Welt, gerade jetzt, wo der Sommer sich Bahn bricht. An diesem Wochenende beginnen in Mecklenburg-Vorpommern die Ferien. Und wahrscheinlich werden die Straßen und Züge voll sein Richtung Süden und Norden. Menschen folgen ihrem inneren Wegweiser. Sie packen ihre Sachen, verstauen die Koffer im Auto oder steigen in den Zug und machen sich auf den Weg. Irgendwie packt mich auch die Reiselust. Aber wir sind uns als Familie manchmal nicht richtig einig. Was brauchen wir jetzt eigentlich wirklich? Den Aufbruch? Lange Fahrten und sich durchhangeln durch unbekannte Orte, Kirchenbesichtigungen und mehr. Oft kommen wir gar nicht so richtig erholt aus dem Urlaub zurück. Und dann überlegen wir, brauchen wir nicht eigentlich Erholung vom Urlaub? Auftanken, Ruhe, die leeren Batterien wieder aufladen? Und tun es dann nicht auch kleine Tagesausflüge? Vielleicht genügt es einfach auch, naheliegende Orte aufzusuchen, um zu relaxen und neue Kraft zu bekommen für den Alltag. Mir sind allerdings auch immer die Begegnungen wichtig. Gerne denke ich an die Fahrten zurück, bei denen ich mit anderen Menschen ins Gespräch gekommen bin. Zum Beispiel traf ich mal einen Hundetrainer am Nordseestrand und er zeigte mir ein paar Tricks, die ich gleich mit unserem Welpen ausprobieren kann. Oder als ich mal eine Kirche besichtigt hatte in Dänemark, da konnte ich gleich an einem Gottesdienst teilnehmen. Machen Sie sich auch auf den Weg? Und was suchen Sie, wenn Sie sich auf den Weg machen? Abenteuer? Erholung? Begegnungen mit anderen Menschen? Gott?

Gott sendet Menschen auf den Weg, damit sie sich begegnen und gemeinsame Erfahrungen machen, vielleicht sogar spirituelle Erfahrungen. Davon erzählt die Bibel. Ein Engel sagt zu Philippus: Steh auf und geh nach Süden auf diese einsame Straße. Und Philippus macht sich die Mühe, packt seine Sachen, versorgt sich mit Proviant und macht sich auf und geht los. Er lässt sich auch auf ein Risiko ein, denn eine einsame, öde Straße war damals höchst gefährlich. Da waren Menschen unterwegs, die andere ausraubten und ihnen nichts Gutes wollten. Aber er folgt trotzdem diesem Impuls mit allen Gefahren und Unbequemlichkeiten seiner Zeit. Er macht sich auf die Reise. Und dann ist da noch eine zweite Person, jemand aus Äthiopien, der dort am königlichen Hof arbeitet und eine höchst angesehene Person ist. Er fährt mit einem Wagen und ist auf dem Rückweg von Jerusalem. Er ist beeindruckt von seinen Erlebnissen und liest einen uralten prophetischen Text. Er liest ihn wahrscheinlich laut vor sich her, so wie man es in seiner Zeit eben gemacht hat. Ich stelle mir vor, da ist eine Weggabelung, eine Kreuzung. Der eine kommt aus der einen Richtung, der andere aus einer anderen. Dort begegnen sie sich. Ein Blickkontakt, spontane Sympathie. Philippus, der Jünger Jesu und dieser Staatsbeamte aus Äthiopien begegnen sich. Wie mag Philippus mit dem Reisenden ins Gespräch gekommen sein? Darf ich fragen, was du da liest? Oder, ach, das Buch kenne ich. Wie findest du es? Mich berührt diese Offenheit. Und schon ist der Kontakt hergestellt. Philippus steigt zu dem Unbekannten in den Wagen und begleitet ihn eine Weile. Für ihn und den Staatsbeamten aus Äthiopien wird die einsame, öde Straße zu einer Straße der Freude. Sie unterhalten sich, reden über Religion, diskutieren über die Bibel. Der eine hat so seine Fragen und der andere erzählt von seinen Erlebnissen, die er mit Jesus gemacht hat. Wie Jesus ihn und all die anderen geprägt hat. Wie er Menschen getröstet hat. Sicher wird er auch von seinem schrecklichen Ende erzählt haben und davon, was Menschen anderen Menschen antun können. Aber ganz sicher wird er auch gesagt haben, dass er nun eine Hoffnung hat über den Tod hinaus, weil Jesus auferstanden ist. Dann sehen die beiden Wasser, vielleicht einen Fluss oder einen Teich, und die Frage taucht auf: Sich taufen lassen? Jetzt hier an Ort und Stelle? Warum eigentlich nicht? Und beide steigen ins Wasser und Philippus tauft ihn. Danach verschwindet Philippus vor den Augen des Äthiopiers. Doch der zieht seine Straße fröhlich, so steht es dort. Erleichterten Herzens, voller Freude setzt er seinen Weg fort. Gott hat beide auf den Weg geschickt. Die Begegnung hat etwas gebracht, ein gemeinsames Thema, eine gemeinsame Fahrt, eine tiefe spirituelle Erfahrung, ein Herz voller Freude.

Vor ein paar Wochen hat etwas ganz Ähnliches bei uns stattgefunden. Ein Tauffest direkt an einem See. 5 junge Menschen haben sich taufen lassen. Zur Taufe stellen sich alle Anwesenden im Halbkreis auf die Wiese um das Seeufer. Der Posaunenchor spielt Choräle. Und nach lassen sich die Kinder und Jugendlichen taufen. Dafür ziehen sie sich die Socken aus, krempeln sich die Hosen hoch und gehen ins Wasser. Einige lassen sich Wasser über den Kopf gießen, andere möchten sich ganz ins Wasser fallen lassen und mit allen Sinnen dieses Erlebnis haben. Nach wie vor finde ich, dass das ein starkes Zeichen ist, sich in einer so großen Öffentlichkeit taufen zu lassen und seinen Glauben zu bekunden. Und dieser Entschluss, sich taufen zu lassen, hat auch immer etwas mit Wegen und menschlichen Begegnungen zu tun. Ich muss dabei besonders an Lena denken. Als sie sich taufen ließ, war sie 16 Jahre alt. Ihre Oma, die vor einigen Jahren gestorben ist, war die letzte Gläubige in ihrer Familie, hat sie erzählt. Aber sie hat bei Lena etwas ausgelöst. Irgendwie war da Gottvertrauen in ihr gewachsen. Und dann war der Tag der Taufe gekommen und sie ließ sich ganz ins Wasser fallen im See. Aus diesem Ereignis folgten viele andere Begegnungen mit Menschen, die sie ohne Taufe vielleicht nie kennengelernt hätte. Regelmäßige Treffen in der jungen Gemeinde, gemeinsames Essen und Trinken, über Lebensthemen nachdenken. Und gestern ist sie mit einer großen Jugendgruppe in einen Bus gestiegen und Richtung Frankreich gefahren, zum europäischen Jugendtreffen nach Tézé. Etwa 5000 Jugendliche werden sich dort treffen. Sie wird Menschen aus ganz Europa kennenlernen und vielleicht auch darüber hinaus. Aus Frankreich, Italien, Polen, aus der Slowakei und wahrscheinlich auch noch aus anderen Ländern. Sicher kostet das auch Mut, ins Gespräch zu kommen, voneinander zu erzählen und das Leben des anderen kennenzulernen und etwas von sich selbst preiszugeben. Aber wenn es Menschen gelingt, diese Offenheit zu haben, berührt mich das immer sehr. Und vielleicht kann sie sich nach der anstrengenden Abi-Phase auch ein bisschen erholen und neue Kraft bekommen in den Andachten und Gebeten dort. Ich bin gespannt, was Lena alles erzählen wird, wenn sie wieder zurück ist bei uns in Altmeteln. Ich denke noch mal an den Wegweiser im Vorgarten. Er zeigt in alle Himmelsrichtungen. Welchen Weg gehen Sie diesen Sommer? Eine längere Reise in den Süden oder in den Norden? Oder machen Sie sich einfach mal auf für einen Tagesausflug auf der Via Baltica in Mecklenburg-Vorpommern? Oder auf eine andere kleine Wanderung. Egal ob weit weg oder in der Nähe, Gott sendet uns auf einen Weg und lässt menschliche Begegnungen entstehen. Ich betrachte das als Geschenk und versuche offen zu bleiben für dieses Geschenk. Ich versuche ein bisschen zu lernen von Philippus und dem königlichen Beamten aus Äthiopien, die so ganz einfach ins Gespräch gekommen sind. Am Ende ist er fröhlich seines Weges gegangen. Ich wünsche Ihnen gute Wege in dieser schönen Sommerzeit. Amen.

Lassen Sie uns nun gemeinsam Fürbitte halten. Nach jeder Bitte singen wir gemeinsam Kyrie Eleison. Zum Fürbittengebet bitte ich Sie aufzustehen. Gott, danke, dass du da bist. Danke für die Gemeinschaft, die wir hier vor Ort und mit den Hörerinnen und Hörern am Radio haben. Dass wir in aller Freiheit beten und singen und auf dein Wort hören können. Erhalte uns diese Gemeinschaft, damit wir uns stärken lassen können. Wir singen gemeinsam.

In diesen Tagen machen sich viele Menschen auf den Weg in den Urlaub, nehmen weitere Fahrten auf sich oder versuchen vor der Haustür neue Impulse zu finden und Abstand vom Alltag zu bekommen. Wir bitten dich, bewahre all die, die sich aufmachen vor Unfällen und Gefahren. Wir singen gemeinsam.

Du sendest Menschen auf den Weg, Gott, schenkst ihnen neue Begegnungen. Dadurch entstehen interessante Gespräche, manchmal auch über den Glauben. Segne die Begegnungen, die wir machen. Wir singen gemeinsam.

In den vergangenen Wochen haben sich bei den Tauffesten in vielen Kirchengemeinden Menschen taufen lassen. Kinder, Jugendliche, Erwachsene. Sie vertrauen dir und du versprichst ihnen, sie auf ihrem Lebensweg zu begleiten. Schenke ihnen Freude auf ihrem Lebensweg mit dir. Wir singen gemeinsam.

Wir denken an alle, die sich nicht auf den Weg machen können, weil sie zu krank oder zu schwach sind oder weil sie einfach nicht die Möglichkeit haben, verreisen zu können. Sende ihnen Menschen, die für sie da sind. Stärke sie in ihrer Situation. Wir singen gemeinsam.

Lassen Sie uns nun gemeinsam das Lied »Geh aus, mein Herz, und suche Freud« singen. Sie finden es im evangelischen Gesangbuch unter der Nummer 503. Wir singen die Strophen 1 bis 3 und 8 und 14.

Lasst uns miteinander beten, wie Jesus es uns gelehrt hat. Vater unser im Himmel, geheiligt werde dein Name. Dein Reich komme, dein Wille geschehe, wie im Himmel, so auf Erden. Unser tägliches Brot gib uns heute und vergib uns unsere Schuld, wie auch wir vergeben unseren Schuldigern. Und führe uns nicht in Versuchung, sondern erlöse uns von dem Bösen. Denn dein ist das Reich und die Kraft und die Herrlichkeit in Ewigkeit. Amen.

Und nun geht in diesen Tag mit dem Segen Gottes. Der Herr segne dich und behüte dich. Der Herr lasse sein Angesicht leuchten über dir und sei dir gnädig. Der Herr erhebe sein Angesicht auf dich und gebe dir Frieden.

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In wenigen Minuten können Sie die Gemeinde unter der folgenden Telefonnummer erreichen: 03 867 853. Ich wiederhole: 03 867 853. 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
1: Um 11 Uhr mit Jonas Ziegler. Die Bundesregierung plant, die Kommunen bei einer weiteren Sozialleistung zu entlasten. Bundesfamilienministerin Prien hat angekündigt, dass der staatliche Unterhaltsvorschuss nur noch bis zum 15. statt bis zum 18. Lebensjahr bezahlt werden soll. Er wird vom Staat ausgelegt, wenn nach einer Trennung ein Elternteil keinen Unterhalt zahlt. Die Leistung hat sich laut Prien zu einem der größten Kostenfaktoren für die Kommunen entwickelt. Säumige Zahler sollen künftig strenger verfolgt und bestraft werden. Es soll auch möglich werden, dass ihnen der Führerschein entzogen wird. Der Iran hat mehrere Golfstaaten angegriffen. In Jordanien schlugen nach Armeeangaben 3 iranische Raketen ein. Es sei niemand verletzt worden. Auch weitere arabische Staaten meldeten Raketenangriffe. Das US-Militär nahm nach eigenen Angaben 140 militärische Ziele im Iran ins Visier. Die iranischen Revolutionsgarden hatten vorher Handelsschiffe in der Straße von Hormus beschossen und erklärt, die Meerenge sei für die Handelsschifffahrt geschlossen. Die Waldbrandgefahr in Brandenburg ist seit gestern noch einmal deutlich gestiegen. In den Landkreisen Elbe-Elster, Märkisch-Oderland und Oder-Spree sowie in Frankfurt-Oder gilt jetzt die höchste Gefahrenstufe. Nicola Graf, RBB 24.
2: Für fast alle anderen Landkreise und die kreisfreien Städte wurde die Stufe 4 ausgerufen. Nur in der Prignitz wird die Gefahr noch als mittel eingeschätzt. In Potsdam-Mittelmark und Teltow-Fläming hatte die Feuerwehr gestern mit 2 größeren Bränden auf Feldern zu kämpfen, die zum Teil schon abgeerntet waren. Der Waldbrandschutzbeauftragte Engel sagte dem RBB, bei der Getreideernte jetzt könne es leicht zu Funkenflug und dadurch zu Bränden kommen.
1: In den Berliner Gewässern sind im vergangenen Monat 6 Menschen beim Baden ertrunken, in Brandenburg waren es 3. Das teilte die Deutsche Lebensrettungsgesellschaft mit und mahnt erneut zu besonderer Vorsicht beim Schwimmen in den Seen und Flüssen der Region. Viele Menschen unterschätzten die Gefahren. Vor allem durch Strömungen und Temperaturunterschiede, sagte ein DLRG-Sprecher. Viele überschätzten auch ihre Fähigkeiten. Für viele Regionen in Frankreich gelten wieder Hitzewarnungen. Vor allem im Zentrum und im Westen wird die Temperatur wieder deutlich über 30 Grad Celsius steigen. Es ist bereits die 3. Hitzewelle in Frankreich in 2 Monaten. Erstmals in der Geschichte der Tour de France wird daher die heutige Etappe um etwa 30 Kilometer gekürzt. Und das Wetter bei uns. Heute viel Sonne und nur wenige Quellwolken, maximal 28 bis 31 Grad. Zurzeit in Berlin Eiskeller 26 und in Bernau 25 Grad. Es weht schwacher Wind aus Nordwest. Auch morgen am Montag sonnig, zeitweise Wolkenzunahme und kurze Schauer. Oder Wärmegewitter bei maximal 25 bis 30 Grad. Abschließend die Zeit, es ist 11.03 Uhr.
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3: Im Mittelpunkt unserer heutigen Sendung steht das Royal Concertgebouw Orchestra aus Amsterdam. Ich bin Michael Leverkus. Herzlich willkommen. Seit seiner Gründung im Jahr 1888 musiziert das Orchester im großen Saal des Konzertgebouw. Dass dieser Saal heute zu den akustisch bedeutendsten Konzertsälen der Welt zählt, hat den Klang des Orchesters über Generationen mitgeprägt, ebenso wie die außergewöhnlich langen Amtszeiten seiner Chefdirigenten. Wir starten mit einer Aufnahme von Francis Poulencs Konzert für 2 Klaviere und Orchester D-Moll. 1932 ist es entstanden. Virtuose Musik mit Anklängen an Mozart, aber auch Jazz. Die Soloparts übernehmen die Brüder Lukas und Arthur Jüssen. Stefan Deneuve steht am Pult des Royal Concertgebouw Orchestra.

Das Konzert für zwei Klaviere und Orchester D-Moll von Francis Poulenc, 2016 eingespielt von Lukas und Arthur Jüssen. Stéphane Deneuve leitete das Königliche Konzertgebauorchester und das steht heute im Sonntagskonzert auf Radio 3 im Mittelpunkt. Zum internationalen Ruf des Orchesters trug vor allem der Dirigent Willem Mengelberg bei. Er dirigierte es ein halbes Jahrhundert von 1895 bis 1945. Und er machte es zu einem der bedeutendsten Malerorchester seiner Zeit. Hier nicht Maler, aber Musik eines Zeitgenossen, der ebenso emotionale Musik geschrieben hat. Sergei Rachmaninows dritte Sinfonie, 1936 im amerikanischen Exil komponiert. Am Pult des Konzertgebäudeorchesters steht Wladimir Ashkenazy.

Das virtuose Ende der Sinfonie Nummer 3, A-Moll, Opus 44 von Sergei Rachmaninow, gespielt vom Royal Konzertgebau Orchester, geleitet von Wladimir Ashkenazy. Über viele Jahrzehnte hat das Konzertgebauorchester seinen charakteristischen Ensembleklang bewahrt. Es blieb dabei aber auch immer offen für neues Repertoire. Unter Ricardo Chailly, Chefdirigent von 1988 bis 2004, widmete es sich verstärkt der Musik des 20. Jahrhunderts. Hier eine Einspielung mit Dmitri Schostakowitsch, zweiter Suite für Jazzorchester.

Das war die Suite für Jazzorchester Nummer 2 von Dmitri Schostakowitsch, gespielt vom Royal Konzertgebäude Orchester unter Ricardo Chailly. Heute steht das Top-Orchester aus Amsterdam im Mittelpunkt unseres Sonntagskonzerts auf Radio 3. Ein weiterer prägender Name ist der Geschichte des Orchesters ist Bernhard Haitink. Als Chefdirigent von 1961 bis 1988 führte er die große spätromantische Tradition des Konzertgebäudeorchesters fort. Er hinterließ vielbeachtete Einspielungen, unter anderem mit Werken von Mahler, Anton Bruckner und Maurice Ravel. Und von Ravel hören wir jetzt eine Komposition aus dem Jahr 1911, das Ballet Ma Mère Loire. Es war ursprünglich als Klavierzyklus für Kinder komponiert. Vorlagen für musikalische Ideen stammen aus Märchen, unter anderem Dornröschen und Der kleine Däumling. Später hat Ravel den Klavierzyklus zu einem fein instrumentierten Orchester- und Ballettwerk erweitert. Und das hören Sie jetzt.

0: Das Ballett Ma Mère Loire von Maurice Ravel, gespielt vom Royal Concertgebouw Orchestra unter Bernhard Haitink. Und wenn die Aufnahme bei leisen Stellen etwas gerauscht haben sollte, das liegt auch daran, dass diese Einspielung weit zurückliegt. Die Recording Session hat 1971 stattgefunden. Mit Ravels Kompositionen endet der erste Teil unseres Sonntagskonzerts auf Radio 3. Das Amsterdamer Orchester stand hier im Mittelpunkt. Nach den Nachrichten gibt es noch mehr Orchestermusik. Da dreht sich dann alles um den Dirigenten David Zinman. Vor wenigen Tagen hat er seinen 90. Geburtstag gefeiert und nach wie vor ist er gefragter Gast bei führenden Orchestern. Mehr zu David Zinman nach den Nachrichten. Ich bin Michael Leverkus. Wenn Sie mögen, bis gleich.
1: Das Ensemble Jacaranda im Kloster Korin. Fünf Musiker, die sonst bei den Brandenburger Sinfonikern Klassik nach allen Regeln der Kunst abliefern. Sonst.
2: Es ist natürlich hier was anderes, man kann sich ausleben. Das ist unsere Musik, das ist unser Projekt.
1: Er spielt das Alp- und Waldhorn, die anderen Didgeridoo, Marimba oder Klarinette. Ihre gemeinsame Musik ist Weltmusik. Und mitunter die reine Perkussion. Länge der Welt. Crossover total. 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
4: Um 13 Uhr mit Ina Dietz. Die Bundesregierung will den Unterhaltsvorschuss einschränken. Bundesfamilienministerin Prien sagte der katholischen Nachrichtenagentur, die Kosten für die Kommunen hätten sich in den vergangenen Jahren vervierfacht. Alleinerziehende sollen den Vorschuss daher künftig nur noch bis zum 15. statt bis zum 18. Geburtstag ihres Kindes bekommen. Jana Schwarzer.
5: Der Vorschuss wird gezahlt, wenn nach einer Trennung der andere Elternteil keinen Unterhalt zahlt. Die Leistung hat sich laut Prien zu einem der größten Kostenfaktoren für die Kommunen entwickelt. Deshalb sollen auch säumige Zahler strenger verfolgt und bestraft werden. Meistens handelt es sich dabei um die Väter. Es soll möglich werden, dass ihnen der Führerschein entzogen werden kann.
4: Die Lage in der Straße von Hormus hat sich erneut verschärft. Nach einer dritten Angriffswelle der USA auf iranische Militärstellungen hat Iran etliche Ziele in mehreren Golfstaaten angegriffen. Uwe Lüb.
6: Zuvor war ein Handelsschiff durch iranischen Beschuss an der Durchfahrt der Straße von Hormus gehindert worden. Ein Besatzungsmitglied wird noch vermisst. Am Morgen ist nach iranischen Angaben ein weiteres Schiff vor Oman angegriffen worden. Auch sei ein US-Logistikzentrum in Oman beschossen worden. Die USA verlangen von Iran, die Straße von Hormus freizugeben. Die Führung in Teheran beansprucht jedoch weiter die Kontrolle über die Meerenge.
4: Die Waldbrandgefahr in Brandenburg ist seit gestern noch einmal deutlich gestiegen. In den Landkreisen Elbe-Elster, Märkisch-Oderland und Oder-Spree sowie in Frankfurt-Oder gilt jetzt die höchste Gefahrenstufe. Die meisten anderen Landkreise und kreisfreien Städte haben die zweithöchste Stufe. Das Trinkwasser in Buko ist weiter so stark mit Keimen belastet, dass es abgekocht werden muss. Die Ursache für die Verkeimung wird noch gesucht. Landkreissprecherin Selig sagte dem RBB, dass etwa Babynahrung nicht mit dem Wasser zubereitet werden sollte.
7: Die Anwohner in Buko müssen ihr Wasser, was sie zum Verzehr von Nahrung oder zum Trinken benutzen, im Vorfeld abkochen. Also 3 Minuten abkochen lassen und 10 Minuten abkühlen. Sie müssen darauf achten, wenn sie Hygieneartikel benutzen, dass sie hier auch nicht das Wasser benutzen, auch so beim Zähneputzen. Beim Wunden ausspülen. Immungeschwächte Personen sollten derzeit nicht duschen.
4: Johanna Selig, Sprecherin des Landkreises Märkisch-Oderland. Für viele Regionen in Frankreich gelten wieder Hitzewarnungen. Vor allem im Zentrum und im Westen wird die Temperatur wieder deutlich über 35 Grad steigen. Es ist bereits die dritte Hitzewelle in Frankreich in 2 Monaten. Die heutige Etappe der Tour de France wird daher um etwa 30 Kilometer verkürzt. Soweit die Nachrichten. 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Das Wetter: viel Sonne bei maximal 31 Grad. Im Moment haben wir in Berlin-Marzahn 27 und in Guben 26 Grad. Auch morgen heiß und sonnig. Die Zeit, es ist 13.03 Uhr.
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0: Herzlich willkommen zum zweiten Teil unseres Sonntagskonzerts. Am Mikrofon weiterhin Michael Leverkus. Im Mittelpunkt dieses zweiten Teils steht der amerikanische Dirigent David Zinman, 1936 in New York geboren. Seit Jahrzehnten zählt er zu den führenden Dirigenten der internationalen Orchesterwelt. Sein Markenzeichen sind transparente Klangbilder, sorgfältige Orientierung an den Partituren und ein frischer Blick auf das klassische Repertoire. Den Auftakt bildet Richard Strauss' Tondichtung Till Eulenspiegels Lustige Streiche. Komponiert 1895 ein musikalisches Porträt des berühmten Schelms mit Witz und Tempo. David Zinman leitet das Tonhalle Orchester Zürich.

Das Tonhalle Orchester Zürich unter David Zinman mit Richard Strauss, Till Eulenspiegels lustige Streiche. Von der deutschen Spätromantik geht es jetzt nach Mähren, also ins heutige Tschechien. Leoš Janáček schrieb seine Sinfonietta im Jahr 1926 als festliches Bekenntnis zu seiner Heimatstadt Brünn. Und wieder hören Sie eine Einspielung mit David Zinman. Er fühlt sich nicht nur im deutsch-österreichischen Repertoire zu Hause, sondern dirigiert auch schon immer mit großem Erfolg die Musik des 20. Jahrhunderts. Hier leitet er das Philharmonische Orchester Rotterdam.

Das war das Philharmonische Orchester Rotterdam unter David Zinman mit der Sinfonietta von Leos Janáček. Internationale Anerkennung erhielt David Zinman vor allem durch seinen Beethoven-Zyklus mit dem Tonhalle Orchester Zürich. Dabei bezog er Erkenntnisse der historischen Aufführungspraxis in den modernen Orchesterklang ein. Hier eine Kostprobe, Franz Schuberts erste Sinfonie D-Dur, entstanden 1813. Damals war Schubert gerade einmal 16 Jahre alt. Sie hören wieder das Tonhalle Orchester Zürich.

Die Sinfonie Nummer 1 D-Dur von Franz Schubert. David Zinman leitete das Tonhallenorchester Zürich. Und dieses Ensemble hat der US-amerikanische Dirigent fast ein Jahrzehnt begleitet. Von 1995 bis 2014, es sind zwei Jahrzehnte, war David Zinman Chefdirigent des Tonhalle-Orchesters und hat in diesen Zeit dessen internationales Profil entscheidend geprägt. Zugleich arbeitete Zinman regelmäßig mit anderen Spitzenorchestern in Europa und den USA. Zum Abschluss steht er am Pult des Chicago Symphony Orchestras, damit Edward Elgars Violinkonzert H-Moll. Der britische Komponist hat das Werk 1910 für den Geiger Fritz Kreisler komponiert. In der folgenden Aufnahme ist Gil Shaham der Solist.

Das war Gil Shehem an der Geige und das Chicago Symphony Orchestra, geleitet von David Zinman, mit Edward Elgars Violinkonzert H-Moll Opus 61. Eine Live-Aufnahme, die Anfang Februar 2007 im Symphony Center in Chicago entstanden ist. Damit geht unser Sonntagskonzert auf Radio 3 vom RBB zu Ende. Im Mittelpunkt stand der US-amerikanische Dirigent David Zinman. Hier geht es nach den Nachrichten mit der Hörbiografie über den russischen Komponisten Dmitri Schostakowitsch weiter. Vor 120 Jahren wurde er geboren, heute die erste Folge unserer klingenden Biografie. Dazu noch eine kleine musikalische Hinführung vor den Nachrichten. Die Mursilka für Klavier von Schostakowitsch, entstanden in den 1940er Jahren. Solistin am Flügel ist Juliana Avdejeva. Ich bin Michael Leverkus, danke fürs Zuhören. Ich wünsche Ihnen noch einen schönen Sonntag.

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2: Um 14 Uhr mit Miriam Berger. Guten Tag. Bundespräsident Steinmeier hat das Reformpaket der schwarz-roten Koalition gelobt. Endlich passiere etwas Wichtiges, sagte Steinmeier im ZDF-Sommer-Interview. Vielleicht erlebe man jetzt eine neue Phase. Der Koalition sei es gelungen, ihre Selbstblockade aufzuheben. Nun sei es notwendig, den eingeschlagenen Weg fortzusetzen, betonte Steinmeier. In der vergangenen Woche hatten Bundestag und Bundesrat die Krankenkassenreform beschlossen. Reformen bei Rente und Arbeitsrecht sollen folgen. Die Waldbrandgefahr in Brandenburg ist seit gestern noch einmal deutlich gestiegen. In den Landkreisen Elbe-Elster, Märkisch-Oderland und Oder-Spree sowie in Frankfurt-Oder gilt jetzt die höchste Gefahrenstufe. Nicola Graf, RBB 24.
3: Für fast alle anderen Landkreise und die kreisfreien Städte wurde die Stufe 4 ausgerufen. Nur in der Prignitz wird die Gefahr noch als mittel eingeschätzt. In Potsdam-Mittelmark und Teltow-Fläming hatte die Feuerwehr gestern mit zwei größeren Bränden auf Feldern zu kämpfen, die zum Teil schon abgeerntet waren. Der Waldbrandschutzbeauftragte Engel sagte dem RBB, bei der Getreideernte jetzt könne es leicht zu Funkenflug und dadurch zu Bränden kommen.
2: Der ukrainische Präsident Selenskyj hat eine größere Regierungsumbildung angekündigt. Er wolle Ministerpräsidentin Zwirdenko sowie die Chefs einiger Strafverfolgungsbehörden austauschen, erklärte er. Konkrete Gründe für seine Entscheidung nannte er nicht. In der Vergangenheit hat Selenskyj schon mehrfach wichtige Posten neu besetzt. Die Bundesregierung will den Unterhaltsvorschuss einschränken. Bundesfamilienministerin Prien sagte der katholischen Nachrichtenagentur, die Kosten für die Kommunen hätten sich in den vergangenen Jahren vervierfacht. Alleinerziehende sollen den Vorschuss daher künftig nur noch bis zum 15. statt bis zum 18. Geburtstag ihres Kindes bekommen. Jana Schwarzer.
4: Der Vorschuss wird gezahlt, wenn nach einer Trennung der andere Elternteil keinen Unterhalt zahlt. Die Leistung hat sich laut Prien zu einem der größten Kostenfaktoren für die Kommunen entwickelt. Deshalb sollen auch säumige Zahler strenger verfolgt und bestraft werden. Meistens handelt es sich dabei um die Väter. Es soll möglich werden, dass ihnen der Führerschein entzogen werden kann.
2: Auf einem Industriegelände in Berlin-Grünau ist ein Feuer ausgebrochen. Auf dem Areal am Grauammer Pfad brennt nach Angaben eines Feuerwehrsprechers Unrat auf einer rund 1600 Quadratmeter großen Fläche. Die Feuerwehr ist mit etwa 100 Einsatzkräften vor Ort, um die Flammen zu löschen. Menschen sollen nach ersten Informationen nicht in Gefahr sein. Soweit die Nachrichten. 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Das Wetter: am Nachmittag gibt Sonne und lockere Wolken im Wechsel bei maximal 31 Grad. Zurzeit in Berlin-Treptow 29 und in Wiesenburg 27 Grad. Auch morgen meist sonnig, vereinzelt Wärmegewitter bei 25 bis 30 Grad. Dienstag wechselhaft bei ähnlichen Temperaturen. Es ist 15.03 Uhr.
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0: 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Eine Hörbiografie von Jörg Hanstein.
5: Erstes Kapitel: Roter Oktober.
6: Die Situation ist ernst. Die Hauptstadt befindet sich im Zustand der Anarchie. Die Versorgung ist komplett unterbrochen. Die allgemeine Unzufriedenheit wächst. Jede Verzögerung ist gleichbedeutend mit dem Tod.
7: Es ist der 26. Februar 1917. Verzweifelt telegrafiert der Chef des Parlaments Michail Rodzianko an den Zaren. Begonnen hat alles mit dem Ansturm auf die leeren Bäckereien. Inflation und Mangel, bedingt durch die Teilnahme am Weltkrieg, hatten die Not des russischen Volkes nochmals verschlimmert. Jetzt fluten 200.000 streikende Arbeiter Petrograd. Und als Polizei und Militär in die Menge schießen, kommt es zum Kampf. Viele kriegsmüde Soldaten wechseln die Seite. Die Bevölkerung solidarisiert sich. Die Zarentreuen unterliegen. Die Demonstration wird zur Revolution.

0: Die Revolution ist kaum mehr zu stoppen, aber Nikolaus II. Will es nicht wahrhaben.
1: Rodzianko, dieser fette Kerl, hat mir wieder allen möglichen Unsinn geschrieben. Ich werde darauf nicht einmal antworten.
0: Wie alle Warnungen schlägt der Zar auch diese in den Wind. Wenig später muss er abdanken. Das ist das Ende. Jahrhunderte von Alleinherrschaft und Unterdrückung sind vorbei. Solche Freude, solchen Jubel hat man in Petrograd noch nicht erlebt.

0: Kinder, Kinder, Freiheit. Die Freiheit ist da.
1: Auch Dmitri Boleslawowitsch Schostakowitsch freut sich. Schließlich ist er der Sohn eines echten Revolutionärs. Er selbst, studierter Naturwissenschaftler, ist Manager in einem Rüstungsbetrieb. Die Familie lebt gut in einer schönen Wohnung nähe Newski-Prospekt. Und man hofft, dass es nun allen besser gehen wird. Für die Toten der Revolution gibt es einen gigantischen Trauerzug. Tante Nadeschda wird es nie vergessen. Aus der wogenden Masse von Hunderttausenden erklingt das Lied »Unsterbliche Opfer, ihr sanket dahin«.
2: Die Familie Schostakowitsch war unter der Menge. Und die drei Kinder waren auf einen Eisenzaun geklettert, der einen alten Friedhof umgab. Die traurige Melodie erfüllte ihre Herzen mit eigentümlichem Schmerz und Stolz. Als die müde Familie abends heimkam, ging Mitja zum Klavier und spielte ruhig für lange Zeit.

0: Musik hat große Bedeutung in der gebildeten russischen Mittelschicht. Vater Dmitri singt, Mutter Sophia ist ausgebildete Pianistin und die Kinder bekommen ab 9 Jahren Klavierunterricht. Maria, die Älteste, wird selbst Klavierlehrerin. Aber wirklich phänomenal ist die Begabung von Dmitri Junior, genannt Mitya. Was er einmal gehört oder nach Noten gespielt hat, kann er jederzeit reproduzieren. So lernt er in enormem Tempo und komponiert bald selbst. Familienmitglieder und Schulfreunde erleben ihn jedoch nicht als angehenden Musiker.
1: Ansonsten war er ein normaler Junge, obwohl etwas zurückhaltend und introvertiert. Er mochte die Natur, Spaziergänge. Aber wenn wir in die Pilze gingen, konnte er direkt über einem Pilz stehen und ihn nicht bemerken.
2: Wahrscheinlich war er gebannt von seinem inneren Gehör. Wenn seine Schulkameraden sich amüsierten, saß er am Fenster und schaute ausdruckslos durch seine Brille. Mit seinen scharfen, fragilen Gesichtszügen sah er aus wie ein kleiner Spatz. Er wirkte hilflos unter den anderen Kindern, und ich empfand den Wunsch, ihn irgendwie zu beschützen.

0: Über sein Innenleben hält er sich ein Leben lang bedeckt. Erst im Alter kann ihm der Musikwissenschaftler Solomon Wolkow sensible Details entlocken, die er aufschreibt und in den Westen schmuggelt. Die Geschichte wird uns noch beschäftigen. Ob diese 1979 veröffentlichten Memoiren wirklich echt sind, lässt sich nicht beweisen. Aber zum Teil stützen sie andere Quellen. So bestätigt Tante Nadjeschta ein prägendes Erlebnis während der Revolution.
1: Die brutale Tötung eines kleinen Jungen durch einen Polizisten.
2: Auf der Straße wurde die Menge auseinandergetrieben und ein Kosak erstach mit seinem Säbel einen Knaben. Das war ganz entsetzlich. Durch Petrograd fuhren damals Lastautos, vollgepackt mit Soldaten. Die Soldaten schossen. Den Knaben habe ich nicht vergessen. Ich werde ihn nie vergessen.
0: Der 11-Jährige komponiert einen Trauermarsch zum Gedenken der Revolutionsopfer. Dessen Thema geistert noch durch sein späteres Schaffen. Es ist ein Urerlebnis. Leid, Gewalt und Tod werden Schostakowitsch ein Leben lang beschäftigen. Aber die Opfer sind nicht umsonst gestorben. Vor allem in der Intelligenzia, zu der auch die Familie Schostakowitsch gehört, weckt die Februarrevolution Hoffnungen auf eine Demokratie. Liberale Abgeordnete bilden eine provisorische Regierung und auch der Rat der Arbeiter und Soldaten, der Sowjet, wird an der Staatsmacht beteiligt. Nur die Krise ist nicht so leicht in den Griff zu bekommen. Und die Regierungsparteien zaudern, tragen Bedenken, sind sich uneinig. Jetzt schlägt die Stunde der Bolschewiki.
3: Die Regierung wankt. Man muss ihr den Rest geben, koste es, was es wolle. Eine Verzögerung der Aktion bedeutet den Tod.
0: Wladimir Lenin und Leo Trotzki haben ein klares Ziel, den Umsturz. Am 25. Oktober richtet der Panzerkreuzer Aurora seine Kanonen auf den Regierungssitz. Ohne auf Gegenwehr zu stoßen, übernehmen die Bolschewiki die Macht.
4: Die Volksmassen folgten unserem Banner und unser Aufstand hat gesiegt. Ihr seid klägliche Bankrotteure, eure Rolle ist ausgespielt. Geht, wohin ihr gehört, auf den Müllhaufen der Geschichte.
0: Trotzki verabschiedet die letzten Demokraten. Nun herrscht die Diktatur des Proletariats. Aber die Bolschewiki haben keineswegs die Volksmassen hinter sich. Die Macht muss mit Gewalt und Terror gesichert werden. Politische Gegner werden liquidiert. Und es braucht einen Gründungsmythos. Der Staatsstreich wird verklärt zur sogenannten Oktoberrevolution, das glorreichste Datum der Weltgeschichte. Das ist der rote Oktober.
4: Oktober ist die Sonne, die lang ersehnte Botschaft.
3: Oktober ist der Wille zu neuem Beginn. Oktober ist die Fahne, das Glück für uns alle.

0: Für das Bürgertum wird es nun ungemütlich. Private Wohnungen etwa werden zur Gemeinschaftswohnung und gerne werden darin Arbeiter einquartiert. So eine Kommunalka ist eine Lektion in Sachen Kommunismus. Küche, Bad und Klo für alle. Der Satiriker Michail Soschenko erzählt, wie eine Familie sogar in einem Bad unterkommt.
1: Nur eines störte unser Glück. Abends kamen die Mietgenossen ins Badezimmer, um zu baden. Ich sagte immer wieder, Genossen, es geht doch nicht, dass man täglich badet. Wann bitte schön sollen wir denn wohnen? Versetzt euch doch in unsere Lage. Aber es waren ihrer 32, alles so stämmige Kerle, die bei jeder Gelegenheit drohen, einem die Visage einzuhauen.
0: Die Schostakowitschs haben 6 Zimmer, genug Platz für 4, 5 weitere Familien. Zum Glück bekommen sie angenehmere Mitbewohner und auch nur 6 Personen. Aber das Leben wird hart, besonders für einen sensiblen Jungen.
2: Meine Kräfte reichten nicht aus, mich durchzuboxen. Ich war zu schwach. Ich lernte, zwischen den Menschen zu unterscheiden. Um mit Soschenko zu sprechen, du wendest deine Aufmerksamkeit darauf zu erfahren, wer bewegt was und wer stößt wen. Davon wirst du ziemlich traurig.
0: Dmitri hat keine Chance, in die überfüllte Straßenbahn zu gelangen. So geht er zu Fuß ins Konservatorium, 4 Kilometer quer durch eine Stadt im Ausnahmezustand. Mit 13 Jahren studiert er Klavier und Komposition. Und auf diesem Gebiet schlägt ihn keiner.

0: Mit 14 komponiert er Klavierstücke jeden beliebigen Stils. Mit 15 konzertiert er mit Beethovens Hammerklaviersonate. Und die Umstände sind nicht förderlich, denn in Russland tobt der Bürgerkrieg. Es ist nicht nur der Kampf der Roten gegen die Weißen, es ist ein entfesseltes Chaos von Hass und grausamer Gewalt, von Hungersnot, Seuchen und millionenfachem Tod. In Petrograd behält die Rote Armee die Kontrolle, aber die Bevölkerung hungert und friert wie nie zuvor.
1: Ich erinnere mich an die kalten Räume im ungeheizten Konservatorium, die kärglichen Lebensmittelrationen und die allgemeine Zerrüttung des städtischen Lebensablaufs.
0: Der Schriftsteller Viktor Schklowski wird noch ein wenig deutlicher.
2: Im Winter sind fast alle Klos eingefroren. Alles versammelt sich in der Küche. In den verlassenen Zimmern bilden sich Eiszapfen. Die Menschen schlafen in Mänteln. Kranke Schulkinder erfrieren. Gestürzte Pferde stehen selten wieder auf. Zuerst schneiden die Menschen heimlich Stücke aus dem Kadaver. Dann verbeißen sich die Hunde in das Fleisch.
1: Aber trotz aller Schwierigkeiten erinnere ich mich an diese Zeit mit warmem Gefühl. Um ein unbekanntes Werk zu hören oder zu spielen, waren wir bereit, wohl 10 Kilometer zu Fuß zu gehen und auch auf ein Abendessen zu verzichten.

0: mir die Mittel bereitzustellen, diesen höchst talentierten Jungen zu versorgen und seine Kräfte wiederherzustellen.
1: Lunatscharsky kümmert sich darum. Kunst ist wichtig für die Volksmassen und gute Komponisten kann die Partei immer gebrauchen. Um die katastrophale Versorgung zu verbessern, erlaubt Lenin wieder etwas Privatwirtschaft. Neue ökonomische Politik heißt das, kurz NEP. Michail Soschenko erklärt:
2: Ankurbelung und so. Auf einmal gab's wieder weiße Semmelchen und kleine Handelsgeschäftchen. Mit einem Wort, das Leben rührte sich wieder.

0: Am 24. Februar 1922, im letzten Bürgerkriegswinter, stirbt Dmitri Bolesławowitsch Schostakowitsch. Er hatte sich eine Lungenentzündung zugezogen. Die Bestattung, so berichten Freunde, erfolgt nach dem orthodoxen Ritus, mit Mönchsgesang und Glockenschlagen. Der Abschied erfolgt wie üblich am offenen Sarg.
1: Dmitri stand da, seine Mütze unter den Arm geklemmt und putzte langsam seine Brille. Ohne diese wirkten seine Augen besonders schutzlos. Doch sein ganzes Gesicht strahlte innere Konzentration und Gefasstheit aus.

0: Der 15-jährige Dmitri macht sich an das erste großformatige Werk, eine Suite für zwei Klaviere für sich und seine Schwester Maria. Der Klang soll orchestrale Dimensionen erreichen, die Architektur mit großen Bögen verstrebt werden. Tief in der russischen Tradition gründet das zentrale Glockenmotiv. So beschwört der Junge noch einmal die alte, versunkene Welt.
1: Gewidmet dem Gedenken an meinen Vater, Dmitri Boleslawowitsch Schostakowitsch.

0: Der frühe Tod des Ernährers bringt die Familie dramatisch in Not. Mutter Sophia muss arbeiten gehen, um die drei Kinder durchzubringen. Aber das Geld reicht von hinten bis vorne nicht.
1: Es kam hinzu, dass Anfang 23 bei mir eine Tuberkulose der Bronchial- und Lymphdrüsen ausbrach. Die Ärzte hielten es für nötig, mich zur Kur auf die Krim zu schicken.
0: Skrofeln nennt man sie auch. Eine Krankheit, die gerne bei Unterernährung auftritt. Die Geschwulste am Hals müssen aufgeschnitten werden und für die teure Kur muss der schöne Familienflügel verkauft werden. Aber es lohnt sich. Sonne, Meer und milde Luft tun Wunder bei der Heilung und auch sonst ist es zauberhaft an der Krim. Sommerliche Mondnächte, helle Wolken, Gärten, vielleicht eine Bank unter Rosen. Dmitri begegnet seiner ersten Liebe. Tatjana heißt sie.
2: Es war im Sanatorium, als ich Mitja kennenlernte. Später schrieb er mir, wie schade es gewesen sei, dass wir so viel Zeit verloren, bevor wir uns trafen. Wir verliebten uns. Es war eine Liebe, die ein Leben lang hielt. Da glaube ich nicht nur für mich zu sprechen. Die Geschichte wurde dann kompliziert. Wir lebten in verschiedenen Städten und Mitja war eine komplexe Persönlichkeit.
0: Es ist wirklich nicht leicht. Wie soll die Geschichte weitergehen? In einem Brief an seine Mutter versucht er, seine Gedanken über Liebe und Ehe zu entwirren.
1: Die Liebe ist frei. Versprechungen vor dem Altar sind das Schlimmste an der Religion. Liebe kann nicht ewig dauern.
0: Also lieber nicht heiraten. Bürgerliche Werte sind passé in der Sowjetunion. Die Beziehung soll offen bleiben, die Frau selbstbestimmt.
1: Wenn ich doch verheiratet sein werde und meine Frau verliebt sich in einen anderen, werde ich kein Wort einwenden. Und wenn sie die Scheidung will, werde ich einwilligen

die Schuld nur mir selbst geben. Aber zugleich haben doch Mutter und Vater eine heilige Berufung. Siehst du, wenn ich wirklich darüber nachdenke, dreht sich mir der Kopf.

0: Moderne Liebe oder traditionelle Familie? Hin- und hergerissen wirkt auch das Tatjana gewidmete Klaviertrio. Die spätromantische Sprache ist noch nicht so originell, aber die scharfen Kontraste lassen schon die eigene Stimme hören. Sein Kompositionslehrer Maximilian Steinberg und sein großer Mentor Glasunow sind da nicht so begeistert.
1: Ich kann über diese Musik nichts sagen. Was soll diese Begeisterung für das Groteske? Die Cellostücke sind grotesk, das Scherzo ist auch grotesk. Es waren sogar schon groteske Stückchen im Trio. Was soll das?
2: Ich finde seine Musik schrecklich. Es ist das erste Mal, dass ich die Musik nicht höre, wenn ich die Partitur lese. Aber das ist unwichtig. Die Zukunft gehört nicht mir, sondern diesem Jungen.

0: Das Kompositionsstudium will er nun in Moskau fortsetzen. Das dortige Konservatorium ist weit weniger konservativ und in Moskau wohnt ja auch Tatjana. Aber seiner Mutter gefällt die Übersiedelung gar nicht und im Herbst 1924 kehrt Dmitri zurück in den Schoß der Familie. Die Not zwingt ihn zu arbeiten. Wie viele mittellose Musiker verdingt er sich an Kinos. Er begleitet Stummfilme am Klavier. Ein Knochenjob.
1: Mitja saß unten vor der Leinwand. Der Schweiß floss ihm den Rücken hinunter. Mit seinen kurzsichtigen Augen hinter einer dicken Hornbrille verfolgte er aufmerksam das Filmgeschehen und hämmerte dazu auf einem ausgeleierten Klavier.
0: So nimmt ein ehrgeiziges Projekt nur langsam Gestalt an. Eine Symphonie. Sie soll seine Examensarbeit werden. Aber sie soll nicht nur zeigen, was er kann, sondern auch, wer er ist. Dmitri Schostakowitsch. Eine gedämpfte Trompete, der ein Fagott hinterherhüpft. Ein seltsamer Beginn. Aber diese Symphonie hat ihren eigenen Kopf und der Schalk sitzt ihr im Nacken.

0: Muss eine Symphonie immer groß und gewichtig daherkommen? Schostakowitsch sagt nein. Und ihm ist klar, wie weit er von der Tradition abrückt.
1: Es wäre besser, dieses Werk Symphonie Groteske zu nennen.
0: Eine Groteske ist die Umkehr des Erhabenen. Schönheit, Regelmaß und Harmonie verzerren sich. Das Große wird klein, das Tragische wird komisch. In der Literatur ist die Groteske bereits klassisch. Man denke nur an den großen Nikolai Gogol. Aber auch das Kino scheint Schostakowitsch zu inspirieren. Fast sieht man einen Film ablaufen, mit gestisch bewegten Motiven, mit scharfen, schnellen Schnitten. Das Scherzo wird zum Slapstick.

0: Im März 1925 ist Mitri wieder in Moskau. Dank seiner guten Verbindungen darf er in einem Konservatoriumskonzert mehrere Stücke vorstellen. Es ist sein großes Debüt als Komponist. Uraufgeführt wird auch das Klaviertrio, in das er große Hoffnungen setzt. Sofia Schostakowitsch macht sich allerdings noch größere Sorgen.
1: Meine liebe Mutter, ich bitte dich um eins, reg dich nicht auf. Es wurden eine Menge Karten verkauft und ich bekam 109 Rubel. Und für ein weiteres Konzert werde ich fast 150 Rubel kriegen.
0: Das Konzert sei prächtig gelaufen, ein voller Erfolg. Alle Hörer hätten alle Stücke gemocht. Naja, die Suite nicht alle, aber ein paar Leutchen schon.
1: Soweit also werden unsere Träume wahr. Liebe Mutter, sei so frohgemut, wie du kannst. Warte nur, das Wichtigste im Leben sind gute Laune, Freude, Energie, Schaffenskraft, Kunst und Seele. Unsere Seele ist reich.

0: Nun wartet der hoffnungsfrohe Komponist auf die Kritiken seines Debüts. Was werden die Experten sagen?
1: Ich schätze, sie werden mich beschimpfen. Schostakowitsch hat kein Talent, seine Kompositionen sind, verzeih den Ausdruck, Hundescheiße. Aber lass sie nur. Wir zeigen es

Das war die erste Folge der 10-teiligen Hörbiografie über Dmitri Schostakowitsch von Jörg Hanstein. Als Erzähler hörten Sie Udo Wachtweitl, als Schostakowitsch Ulrich Matthes, eine Produktion von BR Klassik. Das Klavierkonzert Nummer 1 C-Moll hat wesentlich zum Ruhm des jungen Schostakowitsch beigetragen. Er schrieb es mit 27 Jahren und führte es auch selbst auf. Hören Sie deshalb jetzt eine Konzertaufnahme mit Martha Argerich als Solistin, entstanden auf dem Lugano-Festival 2006. Weil Schostakowitsch die Trompete ebenfalls solistisch eingesetzt hat, gibt es auch einen Trompetensolisten, Sergei Nakaryakov. Außerdem spielt das Orchester della Svizzera Italiana unter der Leitung von Alexander Vetjernikow.

Das war das Konzert für Klaviertrompete und Streicher Nummer 1 in C-Moll von Dmitri Schostakowitsch. Am Klavier Martha Argerich, an der Trompete Sergei Nakariakov. Sie hörten das Orchester della Svizzera Italiana unter Alexander Vetjernikow. Es ist noch Zeit für 5 Stücke für 2 Violinen und Klavier in einer Bearbeitung für Flöte, Violine und Streicher von Dmitri Schostakowitsch.

0: von Dmitri Schostakowitsch waren das 5 Stücke für 2 Violinen und Klavier, bearbeitet für Flöte, Violine und Streichorchester. Mit Johanna Dömeteur Flöte und Mison Hong Coleman Violine. Es spielte das Stuttgarter Kammerorchester unter Mison Hong Coleman, die Konzertmeisterin war.
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2: Um 16 Uhr mit Miriam Berger. Guten Tag. Bundespräsident Steinmeier hat das Reformpaket der schwarz-roten Koalition gelobt. Endlich passiere etwas Wichtiges, sagte Steinmeier im ZDF-Sommerinterview. Vielleicht erlebe man jetzt eine neue Phase. Der Koalition sei es gelungen, ihre Selbstblockade aufzuheben. Nun sei es notwendig, den eingeschlagenen Weg fortzusetzen, betonte Steinmeier. In der vergangenen Woche hatten Bundestag und Bundesrat die Krankenkassenreform beschlossen. Reformen bei Rente, Steuern und Arbeitsrecht sollen folgen. Die Bundesregierung plant, die Kommunen bei einer weiteren Sozialleistung zu entlasten. Bundesfamilienministerin Prien sagte der katholischen Nachrichtenagentur, dass der staatliche Unterhaltsvorschuss nur noch bis zum 15. statt bis zum 18. Lebensjahr bezahlt werden soll. Er wird vom Staat ausgelegt, wenn man nach einer Trennung ein Elternheit keinen Unterhalt zahlt. Der ukrainische Präsident Zelensky hat erneut eine Regierungsbildung angekündigt. Ministerpräsidentin Svyrdenko wird nach einem Jahr im Amt abgesetzt. Die Entlassung muss formal noch vom Parlament bestätigt werden. Zelensky kündigte an, ihr die Leitung der Diplomatie mit den wichtigsten Partnern der Ukraine anzubieten. Aus Kiew Rebecca Barth.
3: Als möglicher Nachfolger wird laut ukrainischen Medienberichten Serhii Kuretsky gehandelt, Chef des Energiekonzerns Naftohas. Es wird erwartet, dass weitere personelle Veränderungen in der ukrainischen Regierung folgen werden. Die Ukraine ändert ihre politische Strategie, schreibt der ukrainische Präsident in den sozialen Medien.
2: Die Waldbrandgefahr in Brandenburg ist seit gestern noch einmal deutlich gestiegen. In den Landkreisen Elbe-Elster, Märkisch-Oderland und Oder-Spree sowie in Frankfurt-Oder gilt jetzt die höchste Gefahrenstufe. Nicola Graf, RBB 24.
4: Für fast alle anderen Landkreise und die kreisfreien Städte wurde die Stufe 4 ausgerufen. Nur in der Prignitz wird die Gefahr noch als mittel eingeschätzt. In Potsdam-Mittelmark und Teltow-Fläming hatte die Feuerwehr gestern mit 2 größeren Bränden auf Feldern zu kämpfen, die zum Teil schon abgeerntet waren. Der Waldbrandschutzbeauftragte Engel sagte dem RBB, bei der Getreideernte jetzt könne es leicht zu Funkenflug und dadurch zu Bränden kommen.
2: Die Feuerwehr hat am Mittag einen Brand auf einem Industriegelände in Berlin-Grünau gelöscht. Auf dem Areal am Grauammer Pfad stand nach Angaben eines Feuerwehrsprechers Unrat auf einer rund 200 Quadratmeter großen Fläche in Flammen. Die Feuerwehr war mit 85 Einsatzkräften vor Ort. Menschen waren nicht in Gefahr. Soweit die Nachrichten. 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Das Wetter. Bis zum Abend freundlich, zurzeit in Berlin-Dahlem 29 und in Lübben 30 Grad. In der Nacht Tiefstwerte zwischen 17 und 14 Grad. Auch morgen meist sonnig, vereinzelt Wärmegewitter bei bis zu 30 Grad.
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5: Ich sitze im Flugzeug und denke schwarzes Zeug. Terrorismus zum Beispiel. Das Zeitalter der Luftfahrt geht zu Ende. Der Terrorismus kommt auf Touren. Normalerweise arbeite ich als Scharfschütze bei uns im Atomkraftwerk. Wenn ein Fremder auf dem Gelände auftaucht, darf ich sogar schießen. Ist immerhin ein streng geheimes Objekt. Bevor ich schieße, könnte ich mich telefonisch mit dem Wachdienst beraten. Aber ich schieße nie. Ich ziele nur durch mein Zielfernrohr. Ich habe sie alle im Visier. Ich sehe, wie die Arbeiter zur Arbeit kommen, zum Mittagessen gehen und vom Mittagessen wieder zurückkommen. Ich könnte sie auch alle umlegen, aber das reizt mich nicht. Ich sitze im Flugzeug. Neben mir meine Freunde Hotdog, Pepsi und Natascha. Wir werden nach Antalya fliegen, um den Schiedsrichter zu töten.
6: Убить судью. Tötet den Schiedsrichter. Hörspiel nach dem gleichnamigen Roman der Brüder Presnyakov.
7: Alles begann an dem Tag, als unsere Nationalmannschaft die Chance hatte, Fußball-Europameister zu werden. Seit Menschengedenken waren wir das erste Mal im Finale der Fußball-Europameisterschaft. Nach der Schicht im Kraftwerk ging ich zu meinen Freunden in ihr Kabuff auf dem Parkplatz, das Spiel zu gucken.
8: Hi. Hey, Peter, komm mal rein. Bist du auch? Jemand hat einen Biertanker über Nacht abgestellt.
9: Das ist Bier, das sieht aus wie Benzin.
8: Es schmeckt auch wie Benzin.
10: Komm, setz dich. Boah, weißt du, mir wird draußen schon beim Zusehen schlecht. Es ist doch wie eine Magenspiegelung, wenn du den Schlauch in die Tank steckst, Pepsi.
8: Du sollst nicht zusehen, Hotdog, du sollst aufpassen.
10: Ja.
9: Also kann es sein, dass ihr gerade auf die schiefe Bahn kommt?
8: Willst du mich belehren oder willst du ein anständiges Bier?
9: Ihr solltet wenigstens die Tür zumachen, wenn ihr Benzin absaugen geht. Wenn jemand reinkommt, seid ihr die Kohle los, die rum.
10: Ja, Papa.
8: Mann, Peter, mein Freund, die Dinge kommen und gehen. Wir sind nur die Karawanenführer. Wir begleiten sie auf ihren seltsamen Wegen.
10: Ey, guck mal da draußen. Weißer Lader, ey, Platz 16. Komm, mach los, Pepsi. Den merkst du noch vorm Anpfiff.
8: Ja, okay.
7: Pepsi und Hotdog. Ja, so heißen sie eben. Hotdog hat Gastritis, Gelbsucht, was weiß ich. Pepsi hat eine philosophische Ader und seine Lunge ist ramponiert. Wir waren alle drei zusammen auf der Atomfachschule, aber das Kraftwerk hat sie nicht genommen, weil sie drogensüchtig sind. Sie haben dann auf diesem bewachten Parkplatz angeheuert und saugen nun den ihnen anvertrauten Kisten das Benzin ab.
10: Ich hab Natascha eingeladen. Zum Spiel gucken.
7: Hotdog kippte sich eine großzügige Portion Hugo Boss auf den Intimbereich.
9: Und was erwartest du davon?
10: Was meinst du?
9: Mit Natascha?
10: Ja. Also du meinst in Sachen Sex? Nö, hatte ich nicht mit ihr.
9: Na bitte. Wozu brauchst du sie jetzt, wo du dich mit deinen gleichgeschlechtlichen Freunden zum Finale verabredet hast? Fußball ist ein Männersport.
10: Naja, ey, Natascha ist eben toll. Also wahrscheinlich werden wir miteinander Sex haben.
9: Ja. Denkst du überhaupt nicht an Pepsi?
10: Hab doch mit ihm geredet. Der hat nichts dagegen.
8: Ach, geschafft. Mann, jetzt mach doch mal den Fernseher an.
9: Ja.
8: Sag mal, was stinkt denn das hier so?
7: Im Fernsehen gingen gerade die Hymnen zu Ende und ich sah die breitknochigen Gesichter der Fußballer, die versuchten, sich an den Text der Hymne zu erinnern. Ich dachte an Comics. Als Kind hatte ich nichts mit all diesen merkwürdigen Mutanten anfangen können. Erst jetzt als Erwachsener habe ich ihren Sinn begriffen. Gerade die Schöpfer der stumpfsinnigsten Comics haben unsere Zukunft vorausgesehen. Besser gesagt, ist das jetzt schon unsere Gegenwart.
8: Das riecht mir so komisch.
7: Wir leben in einer Comicwelt. Und nur ein Mutant kann uns retten. Vor allem unsere Fußballer.
11: Boah, wonach riecht's denn hier bei euch?
10: Hi, ist Natascha.
11: Hallo, ich habe grünen Wein mitgebracht.
10: Wieso grün? Der ist so beige.
11: Der ist aus Portugal, aus dem grünen Norden. Der heißt so.
12: hat mir einen Bräutigam mitgebracht. Habt ihr einen Korkenzieher?
9: Bräutigam? Jo. Deine Bräutigame sind allesamt Spione, die ehrliche russische Mädchen im Ausland verschwinden lassen.
12: Ich möchte jetzt bitte Fußball sehen, Petja, und nicht mit dir über meine Heiratsagentur diskutieren. Wie steht's denn überhaupt?
9: Wie schön. Wir haben uns noch nie gewinnen lassen.
8: Mann. Hey, Idioten, ey. Abseits.
9: Das war Abseits. Das kann doch wohl nicht wahr sein.
8: Das war Abseits.
9: Das können wir wirklich, ey. Die hassen alle unsere Mannschaft.
12: Aber nicht nur unsere Mannschaft, du. Ich habe ein halbes Jahr auf mein Visum für Italien warten müssen. Die haben mich ewig hingehalten. Es kommen zu viele Prostituierte aus ihrem Land, hieß es. Ich habe Geld, sage ich. Wieso soll ich denn bitte als Prostituierte arbeiten?
8: Guck, das ist Absicht, ey. Diesen Schiedsrichter mit der Glatze haben die doch extra eingesetzt. Der pfeift doch grundsätzlich gegen uns.
9: Dabei haben wir sie vor den Faschisten gerettet. Wir.
8: Das wollen die doch gar nicht, Mann. Das können die uns doch nie verzeihen, dass wir ihren Hitler umgebracht haben.
12: Von wegen. Glaubst du, die wissen, dass wir das waren? Das war Amerika. Amerika hat die zweite Front aufgemacht und die Deutschen besiegt. Das ist die Geschichte, die die kennen. Und das wird weltweit verbreitet, weißt du? Amerika, Amerika, alles kommt von dort.
8: Ach, was Amerika? Jetzt machen alles die Chinesen. Sogar die Uniform für die amerikanische Flotte. Jede Sekunde pflanzen sie sich fort und denken sich neue Viren aus. Bei der Olympiade sind inzwischen alle russischen Sportarten chinesisch.
9: Ich will das Spiel
8: sehen. Mann, du Mann!
10: Doch mal den Spieler an, ey. Der ist doch von der Mafia bezahlt.
12: Stimmt.
10: Der Trainer ja ist feiger Arsch. Die anderen kaufen ihre Trainer längst im Ausland. Ach, verdammt, ey. Ein Ausländer würde glatt verrückt werden, wenn er unseren Fußball sieht.
9: Was soll denn das? Sie können einfach nicht spielen.
8: Ey, Moment mal, das ist noch lange kein Grund, uns zu demütigen, ja.
7: Unsere Kränkung wuchs mit jeder Minute. Nach der Halbzeit stand es 2-1. Wir waren jung, stark, schön wie die Götter, aber seit 2000 Jahren wurden wir benachteiligt.
10: Wenn unsere Jungs verlieren, dann zünde ich den Parkplatz an.
8: Dann werden wir entlassen. Was für einen Sinn hat das überhaupt, hier zu arbeiten und hier zu leben, wenn der Fußball bei uns auf so einem Niveau ist?
7: Dann ging die zweite Halbzeit zu Ende. Unsere Jungs drangen in den gegnerischen Strafraum ein. Und ausgerechnet der blödeste Spieler, der in irgendeinen mittelmäßigen europäischen Club verkauft werden sollte, zog an zwei Gegenspielern vorbei und sackte dann zusammen. Bis zum Abpfiff blieb noch eine Minute.
9: Ja, jetzt, das kann aber nicht wahr sein, ey.
8: Nein, ey!
7: Der Schiedsrichter zeigte auf die Ecke. Eine Minute vor Schluss im Finale. Es stand 2-1. Das Spiel war aus. Und dann hörte ich mich sagen:
13: Nado ubivati sudju. Wir müssen diesen Schiedsrichter töten.
7: Niemand widersprach. Im Gegenteil.
13: Wir müssen diesen Schiedsrichter töten.
7: Betrunken und wütend wie wir waren, agierten wir plötzlich präzise und schnell wie in einem richtigen Spionagekrimi.
10: Wir brauchen Pässe.
12: Ja,
13: ein Visum. Wir müssen Adresse rauskriegen, sonst brauchen wir
12: Internet. Internet, genau, das ist ganz einfach.
7: Natascha erblühte zur mortalen Managerin und der Taxifahrer, der uns in Nataschas internationaler Heiratsagentur Amur Transit fuhr, warf uns seinen Tagesverdienst in den Schoß und jubelte: Tötet ihn, Jungs, tötet ihn.
14: Убивайте, ребята.
12: Da, ich hab's im Internet gefunden. Ist alles auf Englisch. Das war sein letztes Spiel. Nach diesem Finale will er aufhören.
8: Ja klar, ey. Was glaubt ihr denn, wie viel Geld er dafür kassiert hat, dass er keinen Elfmeter gegeben hat? Schwein. Ach,
12: nach der EM fährt er in Urlaub in die Türkei.
10: Dreckskerl.
12: Packt eure Badehosen ein.
8: Wieso das denn? Ja.
12: Weil wir uns zwischendurch vielleicht mal in die Sonne legen. Wir fliegen in die Türkei, da braucht man kein Visum. Jeder nimmt so viel Geld mit, wie er auftreiben kann und dann sehen wir uns am Flughafen.
10: Krass.
13: Du, hör mal, Natascha. Du hast vermutlich die meiste Kohle von uns so als Heiratsvermittlerin ins Ausland, so meine ich. Also ich meine ja nur, wir haben dich ja nie gefragt, was so ein ausländischer Bräutigam abdrückt für so eine echte russische Lady.
12: Jedenfalls bin ich sehr froh, dass ich mit diesem Geld unserem entehrten Land helfen kann. Außerdem regnet's hier und da nicht.
7: Es regnete nicht. Es war knallheiß. Wir hatten den Flug überlebt und nachdem wir $80 für das Recht bezahlt hatten, uns so lange in der Türkei aufzuhalten, bis wir den Schiedsrichter getötet hatten, standen wir nun da. Ohne zu wissen, wie lange wir bleiben müssen. Ohne zu wissen, wann und ob wir überhaupt jemals nach Hause zurückkehren können. Mir war schlecht.
13: Mir ist schlecht. Irgendwie, also mir ist auch komisch.
10: Das
14: ist das Klima. Mein Arzt gesagt, dass wir überhaupt gar nicht in warme Länder reisen dürften. Und wir sind durch unser Atomkraftwerk an Strahlung gewöhnt, aber hier gibt's ja keine Strahlung. Deshalb fühlen wir uns schlecht.
13: Nee, soll das heißen, wenn es einen Atomkrieg gibt, dann werden wir als Einzige überleben?
14: Ja, nur wenn es keinen gibt, dann verrecken wir. Jetzt kommt mal in die Gänge, Jungs, wir müssen los.
15: Natascha verhandelte mit einem türkischen Taxifahrer. Sie war die einzige von uns, die halbwegs Englisch konnte und wurde somit automatisch zur Chefin des Unternehmens. Es ist schön, wenn man nichts versteht. Es ist schön, wenn man jemandem vertraut. Es ist schön, wenn man nicht weiß, wo man ist und jemand anders alle Probleme für einen löst. Es ist gut.
13: Ich habe gehört, dass es hier noch öffentliche Hinrichtungen gibt.
14: Na, was wir am Schiedsrichter beweisen werden.
13: Ich meine uns, also wenn wir geschnappt werden.
10: Boah, mir ist schlecht, ey.
5: Du bist noch besoffen, schlaf weiter.
10: In der Schule haben wir gelernt, dass die Türken blöd sind.
13: Ja, viele blöde Nationen leben vom Tourismus, weil sie einfach geografisches Glück haben. Wir haben weder geografisches noch klimatisches Glück, aber wir überleben.
10: Sag mal, wo wohnt der Glatzkopf eigentlich?
15: Wir verstummten alle drei. Hotdog hatte gerade die wahrscheinlich vernünftigste Frage seines Lebens gestellt.
14: Das besprechen wir, wenn wir eine Unterkunft haben. Wir fahren jetzt ins Hotel Olisipo, all inclusive. Ist doch wohl okay so.
15: Das Hotel hatte 15 Stockwerke plus einen Keller und 2 Minusetagen. Gläserne Aufzüge, 8 Stück. Schön. Wirklich sehr, sehr schön. Das gab es alles auf dieser Welt. Während wir zu Hause in unserer verdreckten Stadt in dieser verdammten Strahlung hockten.
13: Krass, ey. All inclusive. Ey, das ist Essen und Trinken ohne zu zahlen. Party ohne Ende.
10: Cool. Whirlpool, Swimmingpool, Wasserrutsche, ey. Das volle Programm.
14: Wir haben 2 Doppelzimmer im 6. Stock. Pepsi, du teilst dir mit Hotdog ein Zimmer und du mit mir.
13: Ich?
10: Wie jetzt?
13: Du, ich will keine Probleme, Natascha, ja. Du bist mein Freund.
14: Ja, meiner auch. Er ist mein Freund und du bist mein Freund. Schläfst du lieber am Fenster oder an der Wand?
5: Fenster. Hör mal, Hotdog. Lass uns reden, okay? Wir sind doch Freunde. Weißt du, was Freundschaft heißt?
10: Ja, was denn?
5: Na, dass man miteinander reden kann. Besser, wir besprechen die Lage jetzt gleich, solange Natascha und ich noch keinen Sex hatten.
10: Ja, na gut, ey.
14: Jetzt sag ich mal was. Fürs Erste bleibt alles, wie es ist. Wenn es wieder anders aussieht,

0: an alles, selbst an die Heimreise gedacht hatte. Wie Natascha.
1: In welcher Stadt sind wir eigentlich?
2: Antalya.
1: Und wie viele Städte gibt es in der Türkei?
2: Viele.
1: Ja, und wenn er nun ganz woanders ist, Natascha? Und wir laufen hier irgendwie am Strand rum?
2: Ja, nicht irgendwie. Wir sind hier nicht zur Erholung, sondern um diesen Arsch rumzubringen.
3: Genau. Hauptsache, wir bleiben dran. Das ist das Wichtigste. Dranbleiben.
1: Na toll. Wir können ja nicht mal die Sprache, also Englisch meine ich.
3: Doch. Ich kann die Sprache.
0: Pepsi konnte wirklich Englisch, aber ausschließlich in Form von Songzitaten. Er guckte dauernd MTV und Natascha übersetzte ihm einzelne Sätze, die er dann sang. So hatte er halt Englisch gelernt.
2: Na also, wir fangen an. Ich erkundige mich, wie man hier ins Internet kommt und ihr nehmt unser Hotelgelände unter die Lupe, okay?
1: Okay, okay.
0: Okay, wir machten uns also auf den Weg und begannen mit der Umrundung der Pools. Wasserrutsche, Whirlpool, Strandbar, Liegestühle, alles war da.
1: Was denkst du, Pepsi, was das für Menschen sind, die hier rumrennen?
3: Was? Alles Deutsche. Habe ich im Fernsehen gesehen. Nach dem Krieg haben die Türken ihnen geholfen, ihr Land aufzubauen. Und jetzt helfen die ehemaligen Faschisten den Türken, indem sie hier Urlaub machen. Kommt sonst anscheinend ja keiner her. Nicht mal die Russen.
0: Hey, guck mal, da hinten geht's zum Bogenschießen. Wollen wir hin?
1: Na gut.
3: Dann lass uns diesem Pfad folgen. Hey, hello. We want to shoot. Whatever I've done, I've been staring down the barrel of a gun.
0: Pepsi zitierte einen Depeche Mode-Song, aber so ein Typ im bunten Hemd brachte tatsächlich Bogen und Pfeile. Sein Englisch war auch nicht besser als Pepsis.
4: Your card, please.
1: Was wäre?
4: Your card, please.
0: Vielleicht die Schlüsselkarte oder so, weiß ich nicht.
4: No, another one, please.
3: Ah, nee, er meint die Hotelwährung. Er, das ist, was da an der Rezeption gab. This card, please. Is everything okay? What is your name?
4: My name, Mishret. Are you not saw it? Must work? Must work?
1: Was will er?
3: Ja, also er heißt Mishret, glaube ich, und er sagt irgendwie sowas wie, also anscheinend will er uns zeigen, wie man hier schießt.
1: Nee, no, no. Sag ihm, dass wir alles alleine rausfinden, ohne dass uns einer hilft, schon gar kein Türke.
3: Don't say you love me. Don't say you need me. Don't say you want me. You understood? Don't tell you're happy, no can't it, please. Because it's no good, no good.
4: No, stop it, please.
0: Hotdog, du hättest beinahe den Opa da hinten getroffen.
4: Ey, shit, Salak musst du nessen, Adam öl berührt und dann habt ihr nicht.
3: Hey, lass uns abhauen, Mann, weil muss ich das. Sieh, ja, geil.
4: Salak musst du
3: nessen,
4: Adam öl berührt. Salak musst du nessen.
0: Am ersten Abend unseres patriotischen Mordausfluges saßen wir mit rot verbrannten Bäuchen im brechenvollen Speiseraum.
3: Boah, ey.
0: Zwischen türkischem Bier und einem Meer von Essen.
3: Geil, ey. We need beer.
5: Oh, are Russians?
2: No, we are from Lithuania.
5: Oh, sorry.
3: Hey, wieso aus Litauen?
2: Da gibt es erstens noch Leute, die ebenfalls Russisch sprechen. Und zweitens weiß kein Schwanz, wo Litauen liegt. Mhm. Und drittens, wer weiß. Vielleicht sind Russen hier genauso unbeliebt wie im Fußball.
6: Hör mal, zum Kellner hat sich einen Dreck drum zu scheren, wo wir herkommen. Das reicht, wenn er unseren Tisch abräumt.
2: Sag mal, was isst denn du da überhaupt, Hotdog?
6: Na, Essen.
2: Du gehst jetzt sofort zum Buffet und holst dir eins nach dem anderen. Du isst erst das eine und dann gehst du nochmal und holst dir was anderes. Nicht so ein Bergmischmasch mit Nachtisch obendrauf.
6: Schau mal, mach hier bloß nicht einen auf Weltgewand, ja? Nur weil du irgendwelches gegrilltes Mistgemüse in weiße Käfigtürkenkram
0: tust. Also am besten mal isst, was man kennt, ja? Ist auch besser zum Akklimatisieren. Guck mal, ich hab Huhn, Nudeln und Tomate.
2: Echt okay. Einfach wie normale Menschen und nicht wie Yetis. Und fallt bitte nicht auf.
0: Das gelang uns. Beinahe jedenfalls. Vom Buffet her kam ein furchtbarer Krach. Hotdog lag auf dem gefliesten, glatten Boden, völlig mit Essen verschmiert und neben ihm stand ein Achtungsschild, auf dem ein auf dem Boden liegender Mensch abgebildet war, der Hotdog nicht unähnlich sah. Natascha versuchte, die Situation zu klären.
2: Haben wir es verstanden? Hotdog. Also, er hat sich den Arm gebrochen und kann 2 Wochen umsonst hier wohnen auf Hotel.

0: Posten.
1: Hey, lass uns auch hinfallen.
2: Ich hab denen gesagt, wenn ihr nicht zahlt, dann verklagen wir euch. Vor dem Abendessen Bohnen, wo gibt's denn sowas? Hm. Und wo bitte steht auf Russisch, dass es dort glatt ist? Das ist wie im Fußball, ist genau dieselbe Haltung.
3: Pech, Vögel haben einfach immer Glück. Das ist so eine Art Entschädigung für sie im Leben. Wer hinfällt, kann umsonst wohnen. Wer drogensüchtig ist, muss nicht zum Militär wie Pepsi und Hotdog. Nee, bloß nicht ans Militär denken. Nicht dran denken, nicht. Sagen die mir damals bei der Einstellung im Atomkraftwerk, na, Sie, mit Ihren militärischen Erfahrungen, Sie müssen doch Scharfschütze bei uns werden. Na, toll. Ich ging nach Hause und alles war wieder da, was ich beim Militär erlebt habe. Da habe ich alle Fenster geschlossen, mich hingelegt und das Gas aufgedreht. Und dann weckt mich meine Mutter. Ich denke, das hat sie auch nicht überlebt und dass wir beide nun im Himmel sind. Aber dann sagt sie, zum Abendbrot gibt's nur belegte Brote, irgendeine technische Störung. In der ganzen Stadt ist das Gas abgestellt. Tja, aber ob das die Wahrheit war? Manchmal habe ich das Gefühl, ich lebe, aber was ich erlebe, ist kein richtiges Leben. Vielleicht bin ich ja damals erstickt und was mich jetzt umgibt, ist das Jenseits. Aber dann wären meine Freunde ja jetzt auch im Jenseits. Nee.
2: Jetzt reiß dich mal zusammen.
3: Ein Teil meines Monologes war nach außen gedrungen.
2: Ab morgen geht's auf in die Schlacht.
3: Vielleicht ist Natascha ja ein Spitzel. Wie wären wir denn sonst so problemlos rausgekommen aus unserer Stadt? Stopp. Darüber denke ich besser nach, wenn ich alleine bin. Vielleicht denke ich schon wieder laut.
1: Ja, genau. Morgen geht's ran. Wir erledigen den Typ auf die schnelle Tour und hauen ab. Aber erstmal müssen wir Hotdog was zu essen bringen.
3: Aber Hotdog war nicht mehr hungrig. Er hockte mit dicken Gipsarmen im Zimmer vom Fernseher und guckte Pay-TV für Erwachsene.
1: Sag mal, spinnst du?
4: Hä?
1: Hey, ist Bezahlung pro Stunde.
5: Nein, reg dich nicht auf. Für ihn ist doch jetzt alles kostenlos hier. Alles kostenlos, Hotdog. Für die nächsten 2 Wochen inklusive Minibar und Porno.
4: Hey, cool, Mann.
5: Tut der Arm auch weh?
4: Nee, jetzt geh doch mal zur Seite.
1: Okay, eine gute Unterhaltung. Komm, Pitcher, wir gucken mal ins Nachtleben rein. Jetzt sicher ein ab. Lass ihn nicht mit dem Gipsarm oder was?
3: Doch das war ein Reinfall. Flache Musik, blöde bunte Disco-Kugeln. Animateure schleiften Kinder auf die Bühne, deren Eltern sich vor Entzücken nicht mehr einkriegen konnten.
1: Sag mal, wo hängen die jungen Leute hier ab? Ne? Wo haben die sich denn versteckt? Ich krieg die Krise. Diese dreckigen Faschistenschweine animieren die Kinder dieser deutschen Bastarde zu Britney Spears-Songs. Wo können wir denn jetzt hin?
3: Pepsi, fahr dich runter. Wir sind hier in einem Familienhotel.
1: Besatzer, elende Verbrecher. Was die uns überhaupt reingelassen haben ohne Kinder. Hey, ein 5-Sterne-Hotel und überall nur Kinder. Mann, ich bin hier, um den Schiedsrichter zu töten. Und hier nicht, um jeden Scheiß mitzumachen.
3: Pepsi flüchtete ins nächste Klo, um sich weiter zuzudröhnen. Ich versuchte es mit einer Runde Bowlen.
1: No. Look. Siehst du mich. Okay.
3: Ich spielte das zum ersten Mal. Ich traf nicht einen Kegel.
1: No. Look at me. I can help you. Look at me. Take these.
3: Der Bowling-Türke gab mir schließlich Zielhilfe, indem er von meinen Kugeln hin und her sprang, bis ich traf. Ich gab ihm 5 Euro. Und mit dieser lebendigen Zielhilfe kam ich immerhin auf 150 Punkte. Tja, man müsste immer so einen Türken haben, der ihm zeigt, was man machen soll und in welche Richtung man schießen soll.
6: It's finished. One more game?
5: No. What is your name?
6: My name, Retik.
5: Retik.
6: Your name?
5: Petja.
6: Petja. Everything's closed here. Möchtest du trinken?
5: Yes.
6: Ja,
3: mein neuer Freund sprach mit dem Barkeeper und ohne your card, please, bekam ich einen doppelstöckigen Cognac und wir gingen damit an den Strand. Vom Meer her wehte ein sanfter türkischer Wind mit einem leichten Beigeschmack von Erdöl. Man hörte Frösche quaken. Die lebten anscheinend zwischen den Steinplatten in den Duschen.
0: Frogs.
7: Frogs! Yes, yes, Black Frogs!
8: Ja, Frogs. Die leben anscheinend zwischen den Steinplatten, in den Duschen.
3: Du sprichst ja Russisch. Wieso denn nicht gleich so?
0: Weil ich kein Russe bin. Ich komme aus Baku. Hör mal, braucht bei dir zu Hause vielleicht jemand Kaviar? Also dauerhaft, wie jetzt? Mein Onkel in Baku hat eine Firma und der macht in Stör und schwarzer Kaviar und der hat Absatzprobleme.
3: Und?
0: Na, wenn du als Kurier fürs Ausland arbeitest, kriegst du jedes Mal 10%, ja? 10%.
3: Wie funktioniert das?
0: Ganz einfach. Du kommst nach Baku, dort ziehen sie dir eine Plastikweste an, die mit Kaviar ausgestopft wird. Und damit setzt du dich 6 Stunden vor dem Flug in den Kühlraum, damit der Kaviar richtig kalt wird und während des Flugs nicht verdammt.
3: Sag mal richtig, ich meine, kann man nicht die Kaviarweste allein einfrieren, ohne dabei zu sein?
0: Am warmen Körper taut das zu schnell, sagt mein Onkel. Und bei uns hört man auf die Alten. Wir sind eine traditionelle Gesellschaft.
3: Schwierig, wo du nicht mal mehr einen Goldring im Arsch über die Grenze kriegst wegen dem ganzen Terrorismus.
0: Stimmt, ja. Ja, du, hier fliegen manchmal ganze Hotels in die Luft.
3: Im Ernst?
0: Ja, aber vorher rufen sie an und gesprengt wird immer erst, wenn alle evakuiert sind.
3: Ist ja mal human.
0: Ja, denk nicht so lange nach. Petja? Paka, Petja. Bye, bye.
9: Paka, richtig.
3: In der Nacht träumte ich, wir vier würden Tauben fangen, sie auf Angelhaken spießen und damit im Meer nach Stör fischen. Aber die Tauben flogen immer wieder weg. Es war furchtbar.
2: Hey, steh auf. Los.
3: Natascha weckte mich. Im Zimmer saßen Hotdog und Pepsi. Mir fiel auf, dass Nataschas Bett unberührt war. Sie hatte die Nacht also nicht mit mir verbracht.
2: Ich hab ihn gefunden.
10: Was? Wie denn?
2: Per Internet. Nach neuesten Informationen ist er in unserem Hotel.
10: Cool, wa?
2: Also, wir gehen jetzt zum Frühstück und halten Wache, bis er kommt.
10: Dann heißt das, wir fahren heute schon nach Hause?
4: Hä, wie das denn? Ich fahr erst, wenn ich wieder ganz bin. Boah, das juckt vielleicht.
2: Hör doch mal auf zu kratzen, bitte. Wir bringen ihn doch nicht gleich beim Frühstück um. Nein, wir werden ihn beobachten und seinen Tagesablauf studieren. Wir müssen ihn ohne Zeugen töten. Ganz unauffällig.
10: Warte mal. Ich dachte, wir hauen ihn demonstrativ in die Pfanne.
11: Genau. Hey, müssen wir es nicht so machen, dass wir einerseits selbst nicht erwischt werden, aber andererseits alle anderen einen Schock bekommen?
4: Ja. Hey, wir könnten Zettel hinterlassen. Pass auf, richtet nicht, auf dass ihr nicht gerichtet werdet. Ja, okay, oder sowas in der Art.
11: Ja, oder hey, wir saugen ihm das Blut ab und pumpen einen Fußball damit auf, den wir neben die Leiche legen.
4: Wozu sollen wir denn sein Blut anfassen? Vielleicht hat er AIDS.
11: In Europa ist AIDS inzwischen sowas wie ein Schnupfen. Ja, da regt sich keiner mehr drüber auf. Die nehmen Tabletten, spülen Tee nach und fertig. Die AIDS-Kranken und die Schwulen, die dürfen dort alles machen. Schiedsrichter spielen, Bürgermeister werden.
2: Er hat kein AIDS und wird auch in keinen Fußball gepumpt. Ende. Und nun los.
11: Und Beach Suju. Beach Suju.
3: Mittlerweile verhielten wir uns alle wie erfahrene Urlauber, gingen mehrmals ans Buffet und benutzten für jedes Gericht einen neuen Teller.
2: Wir dürfen aber nicht nur essen. Immer nebenbei Ausschau halten, klar?
11: Hey, da ist er. Gestimmt.
4: Das gibt's ja nicht.
2: Groß, schlank, glatte.
4: Ey, ist das wirklich?
2: Glatze.
3: Es war der Schiedsrichter. Und er ernährte sich gesund. Vollkornbrot, Zulugini, Käse, Tomaten, Gurkenscheiben, frisch gepresster Saft, ein bisschen Schinken. Er ahnte nicht, dass 6 Tische weiter sein Tod in vierfacher Ausfertigung saß und beobachtete, wie sich seine Kiefer in die Nahrung gruben.
2: Im Internet stand, er macht mit seiner Familie Urlaub. Angeblich gestern angekommen, bleiben 2 Wochen.
11: Na super, 2 Wochen. Da läuft er uns nicht weg.
3: Spinnst du, noch 2 Wochen warten?
4: Nee, gleich heute müssen wir es machen. Pass auf, wir bringen ihn um und dann machen wir in Ruhe Urlaub.
11: Ja.
2: Da, guck mal, die Rothaarige.
11: Hey, die setzt sich zu ihm. Ist ja allerhand, ey. Selber eine Glatze und dann eine junge Rothaarige heiraten, ey.
4: Ja, ihre Schamhaare sind bestimmt auch rot.
2: Ende. Also, wir machen es so. Ich beobachte ihn hier weiter und ihr wartet am Pool. Alle sollen glauben, dass ihr zum Sonnenbaden hier seid.
11: Ja, aber Dann müssen wir uns echt eine ordentliche Badehose auch mal kaufen, Mann.
2: Kauft euch ordentliche Badehosen, wir treffen uns dann am Pool. Okay?
11: Okay.
0: Okay.
3: Bei den Badehosen gab es nur ein Modell. Stringtangas mit Tigermuster. Dafür ringsherum allerlei Läden, die auf verbrutzelte Touristenhörner spekulierten. Schmuck, Schweizer Uhren, türkische Süßigkeiten, Goldketten. Ein Alter setzte live vor Publikum Glasamulette zusammen.
4: Ach, guck mal, das ist ja schön.
11: Dann kauf's dir doch, wenn's dir gefällt.
4: Ein Glasaffe? Ist es nicht peinlich?
10: Der alte Glasbläser wird sich freuen.
4: Erinnerst du dich noch an den Affen im Zoo, dem ich Koks auf die Banane gestreut habe?
10: Ja, unvergessen, wenn wir von denen abstammen, dann muss er high werden, hast du gesagt.
4: Und wie der dann die Banane gegessen hat?
11: Ja, einfach so, als sei gar nichts passiert.
4: Und wie er sich dann kopfüber an die Spitze dieses künstlichen Baums gehängt hat?
11: Vergiss es.
4: Und dann baumelt er da eine Weile rum und lässt sich dann plötzlich senkrecht auf den Boden knallen, ey. Mann, er hätte doch 100 Möglichkeiten, sich zu drehen oder mit dem Schwanz an einem Ast festzukrallen. Ja, wie das Affen eben so tun, aber der knallt mit voller Wucht auf die Fliesen.
3: Ja, so war das. Der Affe hatte nicht nur sich das Leben genommen, sondern auch Hotdog die Ruhe geraubt. Er wurde schwermütig und ging nie wieder in den Zoo.
4: Wir sind alle solche Affen. Jeden Tag schiebt uns irgendwer was unter, im Fernsehen, beim Einkaufen, bei der Arbeit. Hier, unsere Eltern, unsere Chefs, unsere Freunde. Mensch, was streuen die da überall drauf?
3: Allein, dass du darüber nachdenkst, beweist, dass du kein Affe bist.
11: Hm? Also was ist jetzt? Hm? Willst du den Glasaffen?
4: Nee, komm, schon gut. Lass uns die Badehosen kaufen.
3: Mit unseren Hotelkarten kauften wir also die drei Stringtangas mit Tigermuster und zogen los, die Umgebung hinter dem Hotel zu erkunden, die total trostlos war. Sand, Taxis, drei verlauste Palmen, Sense.
11: Oh. Oh, guck mal.
3: Aber dann entdeckte Pepsi den Kreml. Hey,
11: wie kommt denn der hierher? Krass. Der Kreml.
4: Gibt's ja gar
11: nicht. Ey, der Kreml sieht total echt aus.
9: Ja, sieht der echt aus.
4: Hey.
9: Das ist ein very expensive Hotel, Jungs. Die Vanda World Corporation zieht diese Dinger hier hoch. Daneben kommt das Big Ben und die Rechte für das Weiße Haus haben sie auch schon gekauft.
3: Hinter uns stand ein nicht unhübsches Mädchen. Sie sprach Russisch und das auch noch mit uns.
4: Gibt's da auch ein Mausoleum?
9: Klar. Das Ganze ist eine exakte Kopie. Muss man natürlich mögen, sowas. Stell dir vor, du liegst im Wasser und vor dir steht die Kremlmauer. Da fühlst du dich doch gleich so, als wenn dich im nächsten Moment eine Panzerkolonne überrollt. Und? Wie ist es hier so?
4: Ganz okay. Essen kannst du, bis du schlachtreif bist.
9: Und das Freizeitangebot?
11: Ja, also das kann man vergessen. Hey, die schleifen Kinder auf Bühnen zu Britney Spears Songs.
9: Na prima.
10: Bohlen kann man.
9: Dann kann man hier richtig Knete machen. Ja. Ich versuche heute Abend mal hier im Hotel was zu vereinbaren. Striptease und so. Ja. Ich bin Ilse, Tänzerin.
4: Hi, Hotdog.
11: Ich bin Pepsi.
10: Petja. Hi, Ilse.
9: Ilse, mein Lieber mit E. Ich bin aus Tallinn, aber da hier sowieso keiner weiß, wo das liegt, sag ich, dass ich Russin bin. Ich toure mit drei Jungs aus Moskau und Kiew durch die Türkei. Tanzshows. Ja. Und ihr? Urlaub?
10: Genau.
4: Ja, so.
9: Noch eins. Gibt es hier Internet? Ich muss unbedingt meine Mails abrufen.
11: Ja klar, unsere Bekannte, die war auch schon im Internet.
9: Eure Bekannte?
4: Ja.
3: Plötzlich fiel uns allen drei unsere Bekannte wieder ein. Eine sehr gute Bekannte, die schon seit Stunden einen Schiedsrichter beobachtete und gerade sehr wütend war.
12: Ihr wart am Koppel oder wie? Ihr macht euch da einen bunten und ich sitze hier wirklich wie eine Blöde und warte und warte und warte. Was geht denn eigentlich in euren verkehrten Hirn vor? Ridulkiwui!
3: Sie fluchte wüst und mindestens 5 Minuten am Stück. Dann kam sie zur Sache.
13: Also, am praktischsten ist es, wenn wir ihn in der Sauna erledigen. Er hat sich für heute Abend dort zu einer Massage angemeldet.
2: Anscheinend will er einen Entschlackungstag einlegen, denn er ist exakt um die Zeit da, wo alle anderen beim Abendbuffet sind. Während er auf der Massageliege auf den Masseur wartet, schleichen wir uns in die Sauna.
11: Ja, ist doch super. Am besten legen wir ihn ohne Blutvergießen um. Dann merkt der Masseur nichts und massiert ihn trotzdem. Und wenn er aufstehen soll, ist der Schiedsrichter dann tot.
4: Krass, ey. Bloß wie jetzt ohne Blutvergießen?
11: Nerven?
4: Ja, oder mit meinem Gips eins über den Schädel. Oder ihm mit dem Kopf gegen die Fliesen.
2: Quatsch, Quatsch, Mann. Wir dürfen doch auf der Leiche keine Fingerabdrücke hinterlassen. Am besten rühren wir ihn gar nicht an. Aber allerdings, wie ein Unfall darf es ja nur auch nicht aussehen. Es muss ja ein Schaumord werden. Wozu zum Henker sind wir denn sonst hier?
11: Genau. Wir sind die Werkzeuge seines Schicksals.
2: Ich hab's. Wo habt denn ihr gestern diesen alten Deutschen angeschossen? Wir leihen uns Pfeil und Bogen aus und nageln ihn in der Sauna fest.
11: Ja, aber womit denn? Ich meine, die Pfeile hier haben doch gar keine scharfe Spitze.
2: Na, dann müssen wir uns eben eine besorgen. Eine aus Metall.
3: Unser Gespräch erinnerte an eine Partisanversammlung in den Wäldern von Bryansk. Den alten Urlaubern um uns rum wurde unbehaglich. Sie zogen sich knurrend Richtung Strand zurück.
11: Ja, okay. Ja, aber was redest du denn? Wo nehmen wir denn das Metall her?
2: Na, du hast doch ein ganzes Erzbergwerk im Mund.
11: Sag mal, ey, entschuldige bitte, hast du sie noch alle oder was?
2: Habt ihr noch was übrig? Stoff?
4: Genug.
2: Dann soll Pepsi was rauchen. Nee, du drehst ihm einen Joint.
11: Jo. Das ist doch nicht euer Ernst. Ich meine, das mit den Zähnen, die fallen doch aus ohne die Kronen.
2: Zähne müssen atmen. Wie lange hast denn du diese Dinger schon?
11: Seit der 8. Klasse.
2: Na bitte. Du denkst überhaupt nicht an deine Gesundheit. Also rauch jetzt was. Guck mal, hier ist ein Joint. Und Hotdog, du holst jetzt eine Gabel vom Tresen.
3: Pepsi zog den Joint rein. Und ehe er richtig begriffen hatte, was vor sich ging, lagen auf dem Tisch schon 4 Kronen. Die Frage war nur, wie sollten daraus Pfeilspitzen werden? Doch Natascha war in Hochform.
2: So, wir gehen jetzt zum Souvenirlöter, diesem alten Glasbläser. Das flüssige Metall gießen wir dann in eine Form. Und die schnitzen wir in Hotdogs Gips ab. Gips hat hervorragende Wärmeisolationseigenschaften.
3: Das klappte Tatsache alles bestens. Mal abgesehen davon, dass Hotdog danach schreiend zum Arzt rannte. Ich lief mit Pepsi zur Rettig, um Pfeil und Bogen zu organisieren. Schlimmstenfalls konnte ich ihm ja versprechen, mich dafür mitsamt dem Kaviar seines Onkels einfrieren zu lassen.
9: Ey, Bui! Jungs! Ihr müsst mir helfen! Meine Freunde sind ertrunken. Sie sind besoffen schwimmen gegangen, diese Idioten. Und wir sollten doch heute hier tanzen. So ein Pech! Alles hab ich schon klar gemacht. Kostüme und alles hab ich. Könnt ihr einspringen?
10: Ja, also weißt du, tanzen ist nicht so unsere Nummer.
11: Naja.
10: Und wenn wir uns auch noch dabei ausziehen sollen, weißt du, Ilse, also das kann ziemlich daneben gehen.
9: Ilse, mein lieber Ilse, das ist kein russischer Name. Also, erstens bezahle ich euch dafür. Mhm. Und zweitens lernt ihr einen Haufen Leute kennen, die euch euren ganzen Urlaub sponsern. Ihr werdet super populär.
11: Naja, also... Ja, ich könnte das schon machen. Also, ich kann es machen. Also, mir ist es im Prinzip Schnurz. Ich ziehe mich auch nackig aus. Hauptsache,
9: abgemacht.
11: Also...
9: Die Show beginnt um 9. Also treffen wir uns um 7 für einen kleinen Crashkurs. Mhm. Und bringt euren Freund mit dem Gipsarm. Der ist so lustig.
3: Der Gedanke mit der Show war so schlecht nicht. Wir mussten das nur irgendwie zeitlich koordinieren.
4: Aber das geht doch nicht mit dem Arm.
11: Hör mal, es gibt Geld für diesen Job, Hotdog.
4: Das dauert doch viel zu lange, bis ich mich mit dem ollen Gipsarm ausgezogen habe.
11: Aber es ist doch positiv. Je länger das dauert, umso mehr Geld gibt es.
4: Der Arzt hat mir so eine Art Bimmstein in das Brandloch gekippt und gesagt, ich soll vorsichtig sein.
11: Ja, Mann, du sollst dich auch vorsichtig ausziehen.
3: Zuvor machen wir den Schiedsrichter kalt und haben dann ein Alibi. Verstehst du, Hotdog?
4: Naja.
3: Jetzt mussten wir nur noch Natascha in unsere Pläne einweihen. Natürlich hatte die sich auch schon etwas in Richtung Alibi ausgedacht.
2: Hört zu, eine Untersuchung wird es nach dem Mord so oder so geben. Ich schlage deshalb vor, dass ich in einer Bar abhänge, während ihr die Tat vollendet und dass ich dann aussage, dass wir die ganze Zeit zusammen waren.
4: Bisschen wackeliges Alibi, oder?
2: Ja.
3: Hotdogs Einwand bestätigte meinen Verdacht, dass er und Natascha wieder etwas miteinander hatten. Naja, wir hatten alle schon mal was miteinander gehabt. Unsere Stadt war eben klein und das ging alles schnell wieder vorbei. Wir waren uns eben nah. So war das.
4: Nee, hör mal. Wir haben ein besseres Alibi, Natascha. Wir haben hier einen Mädel kennengelernt, der aus dem Baltikum, eine Tänzerin.
2: Eine Tänzerin?
4: Ja, und die hat ein Problem. Sie soll heute Abend auftreten, aber ihre Jungs haben sie im Stich gelassen. Und da hat sie uns gefragt, ob wir ihr helfen können.
11: Das wird ein super Alibi, ja. Wir geben dem Schiedsrichter eins auf den Deckel und dann treten wir als Background-Tänzer auf. Hopsen ein bisschen rum und, hey, meine, zeigen den Leuten unser Gesicht.
4: Und Ilse sagt aus, dass wir den ganzen Abend bei ihr waren.
2: Wie Ilse? Wer ist Ilse?
11: Ja, sie heißt so, die baltische Striptease-Tänzerin. Ilse, nämlich, nicht Ilsa.
2: Mhm. Ganz wichtig. Mhm. Mächtig originell. Eine Striptease-Ilse.
3: Natascha war stinksauer. Fast sah sie gefährlich aus. Und ich musste an ihren verrückten Vater denken, den alle nur Razni den anderen nannten. Er hatte sich in den Kopf gesetzt, die Weltwirtschaft zu unterwandern, indem er Torten buk und sie heimlich im Supermarkt neben die legale Ware stellte. Er nahm zum Beispiel eine staatlich produzierte Honigcremetorte aus ihrem Karton und steckte seine eigene hinein. Die Kunden kauften das alles und Razni triumphierte. Er erweiterte sein Unterwanderungssortiment mit eingelegtem Gemüse und selbstgemachtem Konfekt. Erwischt wurde er beim Eis am Nestle-Gefrierfach. Das war kurz nach den Terroranschlägen in New York und auch der Wachschutz im einzigen Supermarkt unserer Stadt stand unter Hochspannung. Raznis Familie wählte statt Gefängnis wegen versuchten Terroranschlags die Alternative Irrenhaus. Und seitdem ist Natascha hochgradig nervös veranlagt, was wir respektieren.
2: Passt bloß auf, ihr Samariter, dass ihr nicht reingelegt werdet. Erst recht bei einer Baltin. Die haben schon unser ganzes Land reingelegt. Da wird sie mit euch nicht lange fackeln.
11: Sag mal nur so nebenbei. Wenn er jetzt Kinder hat. Also mir tun die Kinder leid.
13: Leid? Sie tun dir leid? Na dann hau doch ab nach Hause.
11: Hey.
13: Ja, du bist ein würdiges Mitglied unserer bescheuerten Gesellschaft. Liegst genau auf der Linie. Dieses Problem haben wir doch alle. Ja, unser ganzes Volk. Im unpassendsten Moment sagen wir Stopp und machen uns überflüssige Gedanken. Ja? Unser Fußball ist so, unser Theater, unser Kino, unsere ganze Kunst. Kaum gibt es mal ein interessantes Thema in einem Film oder so. Ja? Schon verwässern wir das alles mit dem kindischen Selbstzweifeln der Hauptfigur und fangen an, uns zu rechtfertigen. Menschen.
4: Ja, stimmt.
13: Das will doch keiner mehr sehen und hören. Wir leben doch längst in einer anderen Welt. Handlung ist alles, was zählt. Wenn du anfängst nachzudenken, bist du schon abgehängt.
4: Ja, so ist es nämlich.
2: Genau.
3: Wir tranken die Minibar leer und beschlossen, weder in moralische noch psychologische Reflexionen zu verfallen. Wir waren anders. Wir waren typische Vertreter derer, die alles hinwegfegen würden, ohne einen Gedanken an ihren persönlichen Gewinn oder Verlust dabei zu verschwenden. Unsere Konturen waren da. Der Etat für den Comic unseres Lebens war genehmigt und wir durften ihn nicht bremsen. Sonst wurde der Comic langweilig. Oder man flog raus aus der Geschichte.
11: Hey, wisst ihr, was ich eben gedacht habe? Wenn das heute Abend nicht total in die Hosen geht, dann könnten wir vielleicht mit Ilse reden. Sag mal, Natascha, du warst doch mal in diesem Theaterkurs. Da habt ihr doch auch tanzen gelernt.
2: Choreografie?
11: Ja, Choreografie, genau. Da kannst du doch unser Hauptact sein und da können wir zusammen rumfahren und Geld verdienen und was haben wir überhaupt zu Hause?
2: Du willst also emigrieren?
11: Wie meinst du denn das?
2: Na, dein Land verlassen, durch Hotels ziehen, dich entblößen und davon leben?
11: Wenn wir genug Kohle zusammen haben, dann helfen wir wieder zurück in die Heimat.
2: Du, pass mal auf, ich bin ein ernstzunehmendes Firmenoberhaupt. Ihr macht mit Benzinabzapfen schneller Kohle als mit euren Körpern. Lass dir mal Zeit hier mit einem Dissident werden. Das haben hinterher noch alle bereut. Und da waren ganz andere Tänzer dabei als du.
11: Wie meinst du denn das jetzt? Das ist eine super Tanztruppe, Alter.
3: Beim Abendessen kam es dann zur Begegnung zwischen Natascha und Ilse.
4: Oh. Hey, hi.
14: Ich suche dich gerade.
4: Ilse,
14: Mann. Ah, hi. Wir kennen uns noch gar nicht. Ich bin Ilse.
15: Natascha.
14: Ihre Freunde sind toll. Sie haben mir versprochen, mir aus der Patsche zu helfen.
15: Wir können einfach nicht Nein sagen.
14: Schmeckt das Bier?
15: Mhm. Ausgezeichnet.
14: Ich trinke kein Bier wegen der Hefe. Hefe macht dick und verdirbt den Teint.
15: Danone?
14: Ja, Danone ist toll.
15: Ja, ist ja auch aus Milchpulver gemacht, ist schön steril. Es sterilisiert sozusagen 3 Jahre Danone und mit dem Kinderkriegen ist es vorbei.
14: Hören Sie, ich wollte Sie einladen zu unserem Auftritt heute Abend. Mhm. Und ihr, meine Lieben, kommt um 7 runter, ja?
4: Mhm, ja.
14: Wir treffen uns im minus ersten Stock.
4: Ja.
3: Und dann war es soweit.
16: So, Männer, dann zieht euch mal um.
3: Okay. Unsere Auftrittskostüme bestanden aus silbernen Strings, schwarzen Hosen und weißen Hemden.
16: Also, und jetzt. Band ab. Zwei, drei. Mit den Armen macht ihr so.
17: Aua!
16: Und mit den Hüften so.
17: Ja.
16: Und so, und so, und so, und so. Ja, gut. Und so, und so, und so. Und vor allem immer an eure Rollen denken. Ihr seid in der ersten Nummer so junge Wall Street Banker. Ihr habt alles erreicht. Die Welt liegt euch zu Füßen. Und so, und so, und so. Gut, so. Und jetzt, wenn ich nur noch in BH und Strümpfen tanze, lasst ihr die Sackos fallen. Und los. Und jetzt. Hey, hallo. Und jetzt. Wichtig ist euer Blick. Ihr macht gerade Mittagspause an der Börse und guckt erfolgreich. Kennt ihr keinen Siegerblick? Die Leute, die müssen sich in euch verlieben, damit sie euch nackt sehen wollen. Und jetzt, wenn ich mir den ersten Strumpf ausziehe, reißt ihr euch die Hose vom Leib. Nein, nicht zerreißen, an der Seite sind die Klettverschlüsse. So, und wenn ich mich zu Ende ausziehe, geht ihr graziös durch die Tische und wer will, kann euch an die Wäsche gehen und euch Geld reinstecken. Währenddessen tanze ich den Tschetschotschka-Step. Und so, hört ihr, das ist gerade das Thema vom Tschetschotschka-Step. Und nach dieser Nummer, meine Lieben, da gibt es bei uns Solotänze.
17: Was? Solotänze?
16: Ihr könnt euch die Musik aussuchen.
17: Solotänze?
3: Wir waren einigermaßen erschüttert. Aber genau diese Solotänze waren es, die unser Alibi unerschütterlich machten.
18: Kann ich mal kurz die Jungs sprechen?
16: Na klar. Alle auf einmal, sonst könnte ich inzwischen
18: alle. Mit einem...
16: Verstehe. Na dann. Bis dann.
17: Ciao.
19: Na, ihr Ballettratten? Ja. Ich habe einen Tisch bei eurer Schule reserviert. Wir haben also alle das gleiche Alibi, okay? Aber vergesst vor lauter Tanzwut am Ende nicht, den Schiedsrichter zu töten.
17: Nein, schau mal, das passt alles wunderbar.
20: Hey, man, wir haben sogar jeder eine Solonummer.
17: Ja, stimmt.
19: Solonummern?
17: Ja.
21: Und also während ich tanze, kann Hotdog zur Beobachtung der Glatze in der Sauna sitzen. Ja? Und während Pepsi tanzt auch noch. Und dann kommt er zurück, tanzt sein Solo und Pepsi und ich machen mit Pfeil und Bogen los, legen den Schiedsrichter um und schwupps, sind wir wieder zurück.
19: Hört mal, hier läuft entschieden was falsch. Ihr seid keine Striptease-Tänzer.
20: Ey, wir legen uns doch nicht hier so zum Spaß in die Riemen. Ich habe mich doch noch nie vor jemandem entblößt, weil das für mich ja auch so inakzeptabel ist.
19: Du hast dich noch nie vor jemandem ausgezogen?
20: Nee.
19: Auch nicht, um ihm Lust zu verschaffen?
20: Ihm?
17: Jetzt lass ihn doch in Ruhe. Ich habe mich auch nie genusshalber extra vor jemandem ausgezogen. Nicht mal vor meiner Mutter.
19: Was soll denn für deine Mutter daran lustvoll sein? Ich meinte vor einer Frau.
3: Und dann war es soweit. Wir waren extrem nervös. Als ich den Bogen, den uns Rittig in Aussicht auf das Kaviargeschäft organisiert hatte, draußen hinter einem Alufass versteckte, sah ich aus den Augenwinkeln, wie Ilse mit einem Taxifahrer tuschelte. Pepsi sang zitternd sowas wie Wonderful Life und Hotdog fing an, seine selbstgeschriebenen Gedichte zu deklamieren.
17: Alles klar, unser Unglück liegt genau da.
16: Okay, Jungs, ihr kennt eure Rollen.
19: Ja, die Welt liegt uns zu Füßen.
17: Die Decke glitt in Wellen vom Bett des Metros sexuell.
16: Macht euch nicht verrückt, Anfänger haben immer Glück.
19: Ja, das ist ein Mythos.
17: Es gab eine Zeit, da ich nichts entbehrte, im Wald war ein Auerhahn mein Gefährte.
16: Denkt dran, ihr seid die Laszivität in Person. Mhm. Ihr schleicht euch mit listigen Zwinkern in ihre Herzen.
17: Ja.
16: Und gegen einen Sonderaufschlag könnt ihr dann an den Tischen jemand Einzelnes in eure Badehosen gucken lassen. Hä? Unter vier Augen. Das bringt mehr Geld.
3: Nach den Wall Street Bankern schob mich Ilse zu meinem Solo auf die Bühne. Natascha unten im Publikum krümmte sich vor Lachen. Aber die anderen Zuschauergesichter waren anscheinend, zufrieden. Es lächelten die Türken, es lächelten die Deutschen und die Vertreter der übrigen EU-Länder lächelten auch. Ich begriff, dass es völlig egal war, was man jemals zuvor gemacht hatte. Ob man Präsident war oder Direktor eines Atomkraftwerks, Verleger oder Dealer, entscheidend war nur, dass sich Leute fanden, die einen zur richtigen Zeit an den richtigen Platz schubsten. Ich wurde geradezu zum Symbol der Globalisierung. Das von Tisch zu Tisch glitt und in seiner Badehose die gemeinsame europäische Währung einsammelte. Und das Erstaunliche war, dass wahrscheinlich exakt in diesem Moment auch der Schiedsrichter sich auszog, während ich, der Mann, der seinem Leben ein Ende machen würde, Striptease tanzte.
17: Hey, Pepsi, Pepsi, ja. Mann, ich brülle hier die Lunge aus dem Leib. Habt ihr mich nicht gesehen?
1: Die Glatze, die liegt längst auf dem Massagetisch und wartet. Komm jetzt, beeilt euch. Ich tanze inzwischen die Bademantelnummer.
5: Wo geht ihr hin, Jungs?
20: Da geht hingehen.
3: Wir stürzen unbemerkt mit dem Bogen und unserem einzigen Pfeil vorbei an Kosmetikstudios, Fitnessräumen und Kleiderkabinenduschen hinein in den Saunaverraum. Pepsi ging professionell mit dem Bogen in die Knie und wartete wie abgesprochen darauf, dass ich ihn in die richtige Schussrichtung drehte. Aber überall war nur Dampf.
21: Oh Gott, Scheiße! Es heißt Dampf! Dampf!
3: Ich ertastete Pepsis Haare, legte den Pfeil auf und spannte und überlegte die ganze Zeit, wie groß ist er denn? Wenn das seine Beine sind, dann ist da der Bauch. Wir schießen ihm ins Herz oder ist das der Kehlkopf? Na, egal. Das kommt auf dasselbe raus.
21: Schuss! Okay.
22: Das war's.
21: Ja, das war's.
3: Es war geschafft. Wir stürzten aus der Sauna und liefen durch den Fitnessraum ins Restaurant zurück.
21: Hast du was gehört? Wir werden stöhnen, ein Schreien, Röcheln. Ich meine, was man eben so hört.
3: Wenn man alles richtig gemacht hat, dann gibt's kein Geräusch.
21: Das heißt, wir haben jetzt alles richtig gemacht?
3: Philosophisch betrachtet, oder?
21: Mann, nein, konkret!
3: Wir haben es halt so gemacht, wie wir es gemacht haben.
21: Mann, ich dreh durch!
3: Wir kamen in die Garderobe und ließen uns erschöpft fallen.
20: Krass, ey. Ganz außergewöhnlich krass.
21: Ich habe überhaupt nichts gesehen. Es war alles zugedampft.
15: Na, Hauptsache es ist geschafft, Jungs. Ihr habt gar nicht mal so schlecht getanzt. Und vor allem habt ihr die Glatze umgelegt. Na, Sarovje, hier ist Cognac.
20: Na, Sarovje.
15: Hey, Obi,
20: hurra, hurra, hurra.
3: Nach der zweiten Flasche Rémy Martin hatten wir völlig vergessen, warum wir hier immer noch saßen und irgendwie warteten.
19: Ja, vielleicht sollten wir Champagner bestellen oder so.
20: Na, wo bleibt denn die Ilse mit der Kohle?
3: Plötzlich trat eine gewisse Nüchternheit ein.
19: Ja. Wo bleibt denn eigentlich euer baltisches Sternchen, dem ihr so ritterlich aus der Patsche geholfen habt?
21: Ja, sie muss sich abschminken und dann in Ruhe ausrechnen. Ich meine, ja klar, wie viel jeder bekommt.
19: Ja. Alle diese Völker, diese Nordmeerbewohner. Hä? Mich hat noch keiner ungestraft verarscht. Eure Ilsa ist längst zu Hause und schlürft Vanatalin-Likör. Aber die kralle ich mir auch noch. Habt ihr eine Adresse?
20: Ja, du, boah, ich mag keinen Cognac mehr, danke.
19: Na, Hauptsache, ihr habt den Schiedsrichter getötet.
20: Brasa, möchten
23: du was trinken?
20: French Champagne, please.
23: Your card, please.
21: Your card, please.
3: Was dann kam, ist schnell erzählt.
19: So. Unser Flug ist um 1. Ich habe im Internet reserviert. Wir müssen nur rechtzeitig am Flughafen sein. Habt ihr alles?
20: Komisch, ey. Wieso ist alles so ruhig?
19: Mann, was ist denn daran komisch? Kein Hotel würde an die große Glocke hängen, dass bei Ihnen Leute in der Sauna an die Wand genagelt werden. Wer soll denn hier sonst noch Urlaub machen? Die Türken haben sowieso zu kämpfen. Sybil, please.
20: Yeah, Sybil, please.
19: Thank you. Wait a moment. Also im Duty-Free-Laden kaufen wir noch Cognac. Der ist da 3x billiger als bei uns im Laden. Und dann... Was ist denn das?
3: Der Rezeptionstürke lächelte und tippte mit seinem Stift auf eine Zahlenkolonne.
24: Madame, this is here is the champagne, vodka, champagne, vodka and colds. Someone, this is correct, madame.
19: Diese Schweine, das ist doch... Auf der Karte steht alles, was ihr bestellt und gemacht habt. Ey, für das Geld, da kann man sich ein Auto kaufen.
20: Nee, komm. Wir hauen einfach ab, ey, das merkt doch keiner.
19: Zu
20: los.
19: Spät. Das hier ist unsere Rechnung, der weiß doch hier, dass wir abreisen wollen.
21: Ja, aber wie sollen wir das denn machen mit den Tickets? Wie kommen wir denn jetzt nach Hause ohne Geld? Wie soll das denn alles gehen?
3: Ich spürte, dass mich jemand anschaute.
20: Hi.
3: Es war Rettig, der uns Pfeil und Bogen organisiert hatte und dem ich dafür etwas versprochen hatte. Er hatte unsere Situation genau erfasst.
25: Also Leute, es geht über Baku.
19: Was?
21: Was?
25: Wie? Nach Hause fliegen wir über die Republik Aserbaidschan mit ihrer Hauptstadt Baku, in der es auch schön warm ist.
3: Es ist wirklich schön warm in Baku. Nur merken wir davon gerade nichts, Pepsi, Hotdog, Natascha und ich sitzen im Kühlraum und warten darauf, dass der schwarze Kaviar in unseren Westen so tief gefriert, dass er während des Fluges von Baku nach Antalya nicht verdirbt. Am Zoll hält uns niemand auf. Das Kaviargeschäft ist wie die EU. Man kann sich mit allen einigen und Rittigs Onkel ist ein erfahrener Mann. Heute hat er uns einen Fernseher hingestellt und wir können beim Einfrieren Fußball gucken.
21: Diese Knallschote, Mann, nun mach doch mal!
17: euch doch mal den Spieler an, ey. Das war doch faul, faul.
19: Digga, was macht denn da dieser Schiedsrichter?
3: Als wir das erste Mal nach Baku geflogen sind, haben wir uns wie Sklaven gefühlt. Aber inzwischen kommt mir das alles wie ein spannendes Abenteuer vor. Vielleicht habe ich inzwischen vergessen, wie das ist, normal zu leben. Wie alle Leute, normal zur Arbeit zu gehen, in irgendeiner Stadt zu leben und sich dort zu Hause zu fühlen. Das fällt alles von mir ab und darüber bin ich wahnsinnig froh.
20: Ich sag mal, guck doch mal. Ich meine, der hat doch eine Glatze. Mann, das gibt's doch nicht. Das ist doch der.
17: Was jetzt?
20: Mann, diese Glatze. Unser Schiedsrichter, jetzt guck doch mal richtig hin.
17: Das kann doch nicht sein. Das muss eine Aufzeichnung sein.
21: Nein, da seht ihr das Datum, die Uhrzeit, das ist live.
19: Tatsache. Der pfeift noch.
3: In diesem Moment begann mir ein interessanter Gedanke im Kopf herumzugehen. Solange der lebt, fahre ich nicht nach Hause.

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5: Um 17 Uhr mit Miriam Berger. Guten Tag. In Brandenburg hat es am Wochenende zahlreiche Brände gegeben. Fast alle Regionalleitstellen der Feuerwehr meldeten Einsätze. Meist ging es dabei um Böschungs- oder Feldbrände. Axel Hofmann, RBB 24.
6: Die meisten Brände habe man schnell in den Griff bekommen, sagte ein Feuerwehrsprecher. Wegen der hohen Temperaturen und der anhaltenden Trockenheit bleibt die Waldbrandgefahr allerdings hoch. In den Landkreisen Elbe-Elster, Oder-Spree und Märkisch-Oderland sowie in Frankfurt-Oder wurde die höchste Gefahrenstufe ausgerufen. In den meisten anderen Brandenburger Landkreisen gilt die zweithöchste Warnstufe.
5: Bundespräsident Steinmeier hat das Reformpaket der schwarz-roten Koalition gelobt. Endlich passiere etwas Wichtiges, sagte Steinmeier im ZDF-Sommerinterview. Vielleicht erlebe man jetzt eine neue Phase. Der Koalition sei es gelungen, ihre Selbstblockade aufzuheben. In der vergangenen Woche hatten Bundestag und Bundesrat die Krankenkassenreform beschlossen. Reformen bei Rente, Steuern und Arbeitsrecht sollen folgen. Die Bundesregierung plant, die Kommunen bei einer weiteren Sozialleistung zu entlasten. Bundesfamilienministerin Prien sagte der katholischen Nachrichtenagentur, dass der staatliche Unterhaltsvorschuss nur noch bis zum 15. statt bis zum 18. Lebensjahr bezahlt werden soll. Er wird vom Staat ausgelegt, wenn nach einer Trennung ein Elternteil keinen Unterhalt zahlt. Die CDU-Politikerin kündigte an, dass säumige Zahler künftig strenger verfolgt und bestraft werden sollen. Der ukrainische Präsident Selenskyj hat erneut eine Regierungsumbildung angekündigt. Ministerpräsidentin Swirdenko sagte nach einem Jahr im Amt abgesetzt. Die Entlassung muss formal noch vom Parlament bestätigt werden. Selenskyj kündigte an, ihr die Leitung der Diplomatie mit den wichtigsten Partnern der Ukraine anzubieten. Aus Kiew Rebecca Barth.
7: Als möglicher Nachfolger wird laut ukrainischen Medienberichten Serhii Kuretskyj gehandelt, Chef des Energiekonzerns Naftohas. Es wird erwartet, dass weitere personelle Veränderungen in der ukrainischen Regierung folgen werden. Die Ukraine ändert ihre politische Strategie, schreibt der ukrainische Präsident in den sozialen Medien.
5: In Berlin-Hellersdorf ist eine Radfahrerin lebensgefährlich verletzt worden. Laut Polizei hatte die Radfahrerin versucht, am Abend die Hellersdorfer Straße am U-Bahnhof Cottbusser Platz zu überqueren. Dabei wurde sie von einer Autofahrerin erfasst. Zum Unfallhergang ist noch nichts bekannt. Soweit die Nachrichten. 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Das Wetter bis zum Abend freundlich, zurzeit in Berlin-Dahlem 29 und in Lübben 30 Grad. Nachts vor allem in Ostbrandenburg teils kompaktere Wolken, Tiefstwerte zwischen 17 und 14 Grad, auch morgen meist sonnig, vereinzelt Wärme, Gewitter bei maximal 25 bis 30 Grad. Es ist 17.03 Uhr.
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8: Das ist eigentlich eines meiner Lebensmotive, sich bewusst zu werden. Auch politisch, aber auch über uns selber. Also wenn man dann C.G. Jung zitiert, der sagt, für ihn ist so ähnlich der Sinn des Lebens, dass man im Dunkeln eine Kerze anzündet, ein Licht anzündet. Also es hat mich einfach begeistert, dass es Dinge gibt, die mir nicht bewusst waren von mir. Dass es Gefühle gibt, die ich nicht vermutet habe, dass ich die habe. Das fand ich unglaublich.
9: Die Fotografin und Psychotherapeutin Christa Meyer. Ich wollte sie schon vor einigen Monaten einladen. Da hatte sie nämlich eine Ausstellung im Berliner Haus am Kleistpark. Doch dann ist sie bei Glatteis im Winter gestürzt und fiel leider aus längere Zeit. Ich bin Britta Bürger und freue mich, Frau Meyer, dass wir heute zusammenkommen. Willkommen in unserer Sendung.
8: Danke.
9: Mit 80 Jahren sind solche Stürze keine leichte Sache. Wie geht's Ihnen?
8: Es geht, aber es ist langwierig und macht mir schon auch Sorgen.
9: Genesung braucht Geduld und Disziplin. Sind Sie geduldig und diszipliniert?
8: Mit der Disziplin, wenn ich die Übungen machen muss, bin ich nicht ganz so. Also manchmal, heute zum Beispiel, habe ich keine Übungen gemacht. Also das fällt mir schwerer. Aber ich bin motiviert.
9: Das ist gut. Ihr fotografisches Werk, über das wollen wir sprechen, kann man sich in einem sehr schönen, großformatigen Fotobuch anschauen, das vor kurzem im Distanzverlag erschienen ist. Um die 20 Jahre haben Sie als Psychotherapeutin in der Langzeitpsychiatrie gearbeitet und parallel haben Sie fotografiert. War das Fotografieren mehr als ein Hobby?
8: Auf jeden Fall, ja. Es war mir eigentlich von Anfang an klar, dass es für mich mehr ist. Aber ich habe es erst da angefangen. Ich kam damals am ersten Tag in diese alte Villa am Wannsee, am Sandwerder 10. Und als ich da reinkam und da saßen viele, viele Frauen nebeneinander, so sich gegenüber und auch verteilt auf die Räume. Und dann dachte ich, sowas muss man festhalten. Das ist eine Realität, die viele nicht kennen. Und also damals, ich war mir noch nicht klar, ob das dann Kunst ist oder ob es
9: Dokumentation
8: ist. Und ich hatte mir dann eine kleine Leica CL gekauft. Mein damaliger Freund, der hatte vor jedem Fotoladen angehalten und mir war das langweilig. Bis ich angefangen habe, da zu arbeiten, dann habe ich sein Ganzes von seinem Wissen profitiert.
9: Das war in den 1980er Jahren. Diese Langzeitpatienten, überwiegend Frauen, wohnten eben in dieser alten Villa in Berlin-Wannsee, abgeschieden vom Rest der Welt, irgendwie wie auf einem eigenen Stern. Und da ist eine Fotoserie entstanden, die nennen Sie Abwesende. Warum hatten Sie denn den Impuls, ich möchte hier fotografieren, diese Menschen an diesem Ort?
8: Sicher am Anfang, weil es so anders war, so ungewohnt. Es war was, wo ich dachte, das gibt es noch nicht so in der Form und das ist etwas, was das Interesse weckt. Es war ja auch die Zeit der Antipsychiatrie schon.
9: Da komme ich gleich nochmal drauf zurück. Ja. Das sind ja Schwarz-Weiß-Aufnahmen und man spürt, dass sich die Frauen in ihrer irgendwie ganz eigenen Welt befinden. Also auch wenn die direkt in die Kamera schauen, ist der Blick ja doch irgendwie sehr weit weg nach innen gerichtet. Ja. Und dieser Titel Abwesende, der trifft das eigentlich sehr gut. Was war Ihnen denn da wichtig beim Porträtieren? Auf was haben Sie geachtet? Was haben Sie gesehen?
8: Also es war immer, wenn eine glückliche Situation war, dass Ruhe war oder dass eine festliche Stimmung war an Sommerfesten. So ging das eigentlich so an. Ich allein habe nicht fotografiert, da haben auch andere vom Personal schon jahrelang fotografiert. Ich bin da gar nicht aufgefallen. Das Glück bestand darin, dass eine gute Atmosphäre war, dass Harmonie war oder Freude, dass getanzt wurde, gefeiert, dass es Kuchen und Kaffee gab und Angehörige eingeladen waren. Solche Situationen habe ich am Anfang auch mehr dokumentarisch fotografiert mit meiner Leica.
9: Und haben Sie dann aber auch was inszeniert?
8: Das erste Bild, was inszeniert ist, hat der Patient inszeniert. Und das war der erste Film mit meiner Rollei. Das war also 6x6, nicht mit Tessar-Objektiv, eine doppeläugige Rollei.
9: Das ist sehr was für Spezialisten.
8: Ja, einen Tag vorher hat mich ein Patient, den ich sonst nie fotografiert habe, gefragt, dass er Geburtstag hat, ob ich ihn fotografiere. Und dann habe ich meinen Herzenstoß gegeben, dachte ich, ja, das mache ich. Und habe mich mit ihm verabredet. Am nächsten Tag hat er seinen Sonntagsanzug angehabt, hat alles vorbereitet. Ein 5-Bettzimmer wurde aufgeschlossen für diesen Anlass. Da hat er schon die Schwestern informiert. Dann hat er seinen Lieblingsmitpatienten geholt. Der hat sich sofort aufs Bett gelegt, was die tagsüber nicht sollten. Und er hat dann so eine russische Matruschka, die hatte er parat und hat so den Kopf abgenommen. Und das hat alles er gemacht.
9: Mhm. Also Sie haben, man kann eigentlich sagen, Sie haben nicht von Patientinnen und Patienten Bilder gemacht, sondern mit ihnen,
8: ja,
9: im großen Teil.
8: Auf jeden Fall, ja.
9: Was für Krankheitsbilder hatten diese Menschen?
8: Damals, am Anfang, wie ich angefangen habe, gab es viele mit Psychosen. Es gab aber auch welche, die dement waren, so in die Richtung. Oder Alkohol im Endstadium, wo die schlecht laufen konnten und das Gedächtnis gelitten hatte. Also hauptsächlich psychotische Patienten. Aber es gab so ein paar andere, die so pflegebedürftig waren.
9: Manche haben dort sehr lange gelebt, ja, viele Jahre, einige sogar Jahrzehnte. Das, ja, heißt, Sie haben diese Menschen ja auch sehr lange, ja, begleitet. Waren diese Nähe und Vertrauen auch die Voraussetzung dafür, dass sich die Menschen so zeigen konnten, wie sie sich tatsächlich fühlten? Also manchmal einfach auch ganz leer?
8: Ja, nur da gab es dann bei mir, ich wollte sie schön fotografieren, wo sie ihre Persönlichkeit zeigen konnten, die noch relativ intakt war. Das wäre auch eine Möglichkeit gewesen, so ganz am Anfang, so Gruppenaufnahmen, wo die so ins Leere gucken als Gruppe, aber ein bisschen weiter weg. Und dann bin ich aber ziemlich schnell näher gekommen. Ich wollte das Schöne und Gute und noch Gesunde oder wo wir in Kommunikation waren, zeigen.
9: Hatte das dann damit auch was Therapeutisches, das Fotografieren?
8: Ich nehme an, auf jeden Fall. Aber das war nicht, wofür ich bezahlt wurde. Ich musste immer doppelt arbeiten. Auch später, wie ich dann Theater oder Film gemacht habe, musste ich das dann nachholen irgendwie. Also ich musste ein gutes Pferd sein, auf die Patienten setzen. Das war auch wichtig. Nur dann ging das gut. Auch das Personal musste mitgenommen werden.
9: Ich kann mir gar nicht vorstellen, heutzutage, dass es möglich wäre, als Psychotherapeutin, Psychologin in einer Klinik die Patienten zu fotografieren.
8: Ja, das wäre nicht
9: möglich. Das wäre heutzutage verboten. Die müssten geschützt werden, die Menschen. Wie schwierig war das denn jetzt, dass Sie das ausstellen? Dass Sie das in einem Buch zeigen? Also einige werden vielleicht noch leben oder von Angehörigen auch erkannt werden.
8: Ja, wir haben uns da genau erkundigt beim Rechtsanwalt. Und wir haben die Patienten, die gestorben waren, da musste noch 10 Jahre vergangen sein. Dann hätten noch Verwandte Einspruch erheben können. Aber meistens, ich hatte auch eine Angehörigengruppe, die Angehörigen waren angetan von den Fotos. Mhm. Und auch das Personal. Und vor allem, ich hatte unheimlich Glück, Der Chef kam zu jeder Ausstellungseröffnung. Der hat mir 3 Auslandsstipendien erlaubt. Und die Oberärztin hatte Freude an Fotografie und hat die immer sich angesehen, bevor ich die ausgestellt habe. Und die Patienten hatten alle unterschrieben. Manche kamen auch zur Ausstellung selbst.
9: Sie haben das eben schon angedeutet, die Psychiatrie hat sich seit den 1970er Jahren stark verändert. Wie haben Sie denn diese Veränderungsprozesse erlebt?
8: Also wie ich kam, waren schon die ersten Schritte gemacht. Also da war damals vor mir eine Assistenzärztin und vor ihr auch schon mal eine. Und die hatten schon Veränderungen angeregt.
9: Welcher Art?
8: Zum Beispiel, die haben einmal im Jahr sind die verreist mit den Patienten. Und es war für die Patienten etwas ganz Neues. Für viele, die dort langjährig waren. Die waren nicht gewohnt, mit Messer und Gabel zu essen. Und es war auch ein Erlebnis, dann irgendwo eine Reise zu machen. Einmal im Jahr, das glaube ich war schon immer, sind die mit dem Bus durch das weihnachtliche Berlin gefahren. Aber diese Station wurde immer lebendiger. Wir haben dann 2 junge Beschäftigungstherapeutinnen bekommen, die sehr engagiert waren. Die haben wir mit ausgesucht. Also das Personal hat mit ausgesucht. Vorher war das eher, wenn jemand dorthin versetzt wurde, war das schon fast eine Strafe. Auch die Assistenten kamen ganz ungern immer noch.
9: Weil wenig gemacht wurde mit den Patientinnen oder also außer Medikamente verteilt.
8: Am Anfang, ja. Aber wie gesagt, wie ich kam, hatte eine Ärztin schon eine Gruppe eingerichtet von Laienhelfern. Ehemalige Patienten, aber andere Patienten, die vielleicht eine Depression hatten, ältere Damen, die kamen einmal die Woche und haben mit den Patienten Spiele gemacht oder sind spazieren gegangen. Das gab es schon. Und das war auch ein Akt, eine Psychologin einzustellen. Dafür wurde auch gekämpft.
9: Dass therapeutisch gearbeitet wird und nicht nur psychiatrisch.
8: Ja.
9: In Ihrem Buch, auch in den Ausstellungen, ergänzen Sie einige Fotos durch Notizen und Kommentare der Patientinnen. Was sind das für Äußerungen? Sind das Wahnvorstellungen?
8: Also es ging eigentlich, habe ich das entwickelt in Amerika. Ich hatte das PS1-Stipendium für ein Jahr in New York.
9: Stipendium des Berliner Senats.
8: Ja. Mhm. Auf jeden Fall hatte ich Beziehungen von Larry Fink. Larry Fink ist ein bekannter Fotograf, der schon gestorben ist. Die damalige Lebensgefährtin, die hatte damals mir geholfen zu einer Hospital Audiences, hieß es. Das war eine Institution in New York, die Künstler in Kliniken bringen. Und da musste ich erst mal fotografieren, was die wollten, also Veteranen aus Vietnam zum Beispiel. Und dann durfte ich mit einem Künstler in eine Tagesklinik. Und der hat zu mir gesagt, da gibt es 2 Patienten. Wenn du die erkennst, dann läuft es gut. Und ich bin da rein und ich wusste sofort, wen er meint.
9: Warum?
8: Die waren anders, auffälliger. Die eine hatte so ein Täschchen und stark geschminkt. Und ich dachte bloß nicht ihr zeigen, dass ich sie unbedingt fotografieren will. Und es ist gelungen. Ganz am Ende, als ich gegangen bin, so im Vorbeigehen, habe ich gesagt, ach, sie würde ich auch gern fotografieren. Ja, ja, hat sie dann so gesagt. Und der andere kann ich gar nicht sagen. Ich habe einfach

0: wie ich dann die Bilder entwickelt hatte, die Kontakte, kam ich wieder hin und habe die auf den Tisch ausgebreitet und habe gesagt, sie sollen mir erzählen, was sie denken und fühlen. Und so fing das an.
1: Ah ja.
0: Und es wurde dann eine Ton-Dia-Show. Dort an der Uni konnte ich umsonst so einen Kurs mitmachen und habe das gelernt. Dann in Berlin, ich habe dann Sätze gesammelt von jemandem oder habe sie zu Bildern erzählen lassen. Und diese Frau P., die habe ich 18 Jahre betreut, die hat immer nur in der Bibel gelesen. Und wir haben auch darüber geredet. Am Anfang war ich so ein bisschen, hat sie mir so angemerkt, dass ich da skeptisch war. Aber im Lauf der Zeit hat sich da meine Einstellung geändert. Und in den letzten 5 Jahren auf der Klinik, 91 bis 96, habe ich eine Theatergruppe geführt. Am Anfang haben wir Märchen gespielt, das haben die auch sehr gern gemacht. Peter und der Wolf oder eine Collage aus verschiedenen Märchen. Und dann Berliner Luft, da konnten die alle Faxen machen und Lieder singen. Das war ganz toll für die Patienten.
1: Sich ausdrücken.
0: Das war ein Geschenk an die Patienten mehr.
1: Aber ich finde es interessant, dass Sie jetzt so dieses Positive, das Fröhliche betonen, weil mir ging es teilweise auch anders. Also Sie haben ja zum Beispiel auch Äußerungen Ihrer Patientinnen und Patienten mit dem Mikrofon aufgenommen.
0: Ja.
1: Und das konnte man in der Berliner Ausstellung hören. Das sind sehr ehrliche, ich möchte fast sagen nackte Stimmen. Also da geht es darum, was die Menschen fühlen, um Ängste, auch Ängste vor den Behandlungen, Misstrauen, Bedrohung, Verlassenheit, Paranoia, das spürt man da alles.
0: In der Theatergruppe haben die Patientin mehr und mehr dann von sich erzählt und dann haben die auch von ihren Stimmen oder von ihren Gefühlen gesprochen. Ich habe manchmal während der Visite was mitgeschrieben oder ich bin auf dem Flur, wenn ich früh kam und jemand hat mir irgendwas wunderbaren Satz gesagt, wo ich dachte, das muss ich mir aufschreiben. Und wir haben die dann in der Theater, haben die sich gegenseitig verstanden.
1: Mhm.
0: Die konnten da sehr viel mit anfangen. Und diese Patientin, die Frau P., die ich 18 Jahre behandelt habe, da habe ich dann so sie gefragt, was sie eigentlich immer betet. Also immer mit ihrer Bibel, die leider ich nicht mehr habe, die war total zerlesen. Und dann hat sie angefangen mit dem Gebet und ich habe alles mitgeschrieben. Und das waren dann 12 Seiten. Und dann habe ich sie gebeten, mir das auf Tonband zu sprechen. Aber es gab eine zweite Sache, da gab es ein Bild von ihr in der Ausstellung, auch im Buch, die Pfingstrose Gottes. Und zwar wurde nach 18 Jahren, musste ich für die Akten einen Arztbrief schreiben, mit einem Verlauf. Und damals habe ich bei meinem Mann in der Wohnung die ganze Wohnung belegt mit den Seiten von der Frau P. und bin mit dem Marker rumgelaufen und habe nur diese Sätze, die ich damals überhaupt nicht verstanden hatte, im Lauf der Jahre immer so mitgeschrieben habe die untermalt. Und dann im Computer zusammengesetzt und auf einmal gab es einen Sinn.
1: Mhm.
0: Und das haben dann die eine Patientin hat auf der Bühne gesessen und sich so umarmt und so gewiegt, hat es pantomimisch nachvollzogen und ein Psychologe oder ich haben das vorgelesen. Zum Beispiel kam dann eine andere Patientin zu mir und hat gesagt, Frau Meier, ich bin auch wie die Frau P. Ich bin auch die Braut Gottes. Und so haben die sich gegenseitig verstanden.
1: Ja, und sich anscheinend ja auch von Ihnen besonders verstanden gefühlt.
0: Ja, ich habe mich da auch sehr, gerade mit diesen Gottesbildern, sehr beschäftigt. Und die haben gemerkt, dass ich nicht auf der Jagd bin nach Diagnosen, sondern dass ich eigentlich das interessant finde.
1: Ich schlage vor, wir hören an dieser Stelle eine der Musiken, die Sie für unsere Sendung ausgesucht haben. Mozart, Agnus Dei. Warum haben Sie das ausgesucht aus der Krönungsmesse?
0: Als meine Schwester ins Kloster ging, da war ich so ungefähr 14, 15.
1: Sie sind Nonne geworden.

Und da wurde ich gefragt, ob ich in Kirchenchor gehe an ihre Stelle. Und dann habe ich das gemacht. Und da war ein Kirchenkantor, viel älter wie ich, damals 20 Jahre älter. Und der war ein bisschen anders. Es war ein Künstler. Der hatte so eine Brille, die immer einen Sprung hatte. Und sowas hat mir gefallen. Und eine Baskenmütze, also irgendwie ein bisschen anders. Und ich war total verliebt von der Ferne. Aber er hatte meine Schwester, die hat ihm gefallen. Aber die ist ja ins Kloster, aber mit mir. Dieses Agnus Dei war für mich wie ein Liebeslied. Ich fand es unheimlich schön. Ich habe das auch unheimlich gern gesungen. Und wie ich dann studiert habe, bin ich aus dem Kirchenchor rausgegangen.

0: Wolfgang Amadeus Mozarts Krönungsmesse, Agnus Dei, ein Ausschnitt daraus in einer Aufnahme der Wiener Philharmoniker und des Wiener Singvereins, ausgesucht von der Fotografin und Psychotherapeutin Christa Meyer für unser Gespräch hier auf Radio 3. Frau Meyer, wie hat das überhaupt angefangen, dass Sie sich für Fotografie interessiert haben? Also Sie haben vorhin gesagt, in der Psychiatrie, aber es hätte ja jetzt auch sein können, dass es Malerei ist oder Musik machen. Warum Fotografie?
1: Also ich hatte schon als junges Mädchen in der katholischen Stadtbücherei gab es eine Serie Bettina, die rasende Reporterin. Also ich habe alles verschlungen, diese Bände. Und das war eine Identifikationsfigur für mich. Die hatte auch eine Vespa, die ich dann nie hatte. Aber in unserem Haus gab es sehr viele Gemälde von Landschaften, wirklich schöne Gemälde, und ich habe die sehr geliebt und dann auch andere Kunst. Ich habe so ein ästhetisches Bedürfnis gehabt und ich glaube, ich habe mich da auch mit meinem Vater identifiziert. Das war die Seite meines Vaters. Und seine erste Frau, die hat so gehäkelt. Es gab überall wunderbare Decken und Kissen. Das hat mich alles immer angesprochen. Ich war auch immer gut in Kunst.
0: In West-Berlin gab es von Mitte der 70er bis Mitte der 80er Jahre die sogenannte Werkstatt für Fotografie in Kreuzberg. Im Rahmen der Volkshochschule war das. Da haben namhafte Fotografen Wochenend-Workshops gegeben. Also eine besondere Fotoschule, für die Sie sich dann interessiert haben. Da haben Sie Kurse gemacht. Was haben Sie da gelernt?
1: Ich habe gelernt zu schauen, was man fühlt. Das war gleich am Anfang, was ich fühle, wenn ich ein Foto mache. Ja, gleich der erste Fotospaziergang. Klaus-Peter Futter hieß mein damaliger Lehrer, Dozent. Er war der Einzige, der eine Ausbildung hatte. Alle anderen waren Amateure, aber die sich da auch durch Michael Schmidt, den Gründer, beeinflusst waren, auch im Stil. Und für mich war das einfach wunderbar.
0: Was wollten Sie sagen, gleich der erste Spaziergang?
1: Ja, der erste Fotospaziergang, da hatte ich meine Leica noch. Und da habe ich in einer Gaststätte, vormittags war da so eine Frau, eine ältere Frau und ein Mann. Und der Mann schaukelt so in seinen Stuhl und die ältere Frau, der konnte man sich vorstellen, dass sie Alkoholikerin ist. Und dieses Bild, ich fand es wunderbar. Und mein Dozent hat gefragt, was hast denn du darauf gefühlt? Und da wurde es mir unwohl, weil ich dachte, naja, das ist sowas, wo Leute hingucken. Also sowas wird auch ganz oft gezeigt. Irgendwelche Außenseiter, irgendwelche Leute, die verlottert sind oder ihr Leben nicht im Griff haben. Und hatte ich so ein bisschen moralische Bedenken. Heute verstehe ich, dass er das gesagt hat, aber das Bild habe ich immer noch.
0: Sie haben dann eben mehrere Fotostipendien bekommen, waren in Italien, in Istanbul, dieses Jahr in New York, von dem haben Sie schon erzählt. Und da haben Sie sich dann, wie war das, immer von der Klinik freistellen lassen? Das ging?
1: Ja. Das war Glück oder es war mein Weg. In anderen Dingen hatte ich nicht so Glück, aber da hatte ich einfach Glück. Die Oberärztin mochte die Fotos, der Chefarzt. Und wir haben viele Fotos auch über die Nachttische aufgehängt. Auch die Angehörigen waren erfreut, weil die Patienten eigentlich schön darauf waren.
0: Aber hatten Sie nicht das Gefühl, Sie müssten sich jetzt mal entscheiden? Mache ich Fotografie oder werde ich
1: Psychoanalytikerin? Ja, das war ein Wettlauf. Es war ein Wettlauf. Ich habe damals Psychoanalytische Institut, so eine Ausbildung als Jungianerin. Und die Fotografie und dann noch die Theatergruppe in der Klinik und die Fotowerkstatt. Also es war, ich habe auf mehreren Hochzeiten getanzt. Das war schwierig für mich. Ich wusste das insgeheim, dass ich nicht so begabt bin zum Schreiben.
0: Und diese zum Schreiben?
1: Ja, Anamnesen musste
0: man. Ach so, meinen Sie?
1: Ich musste auch auf der Station das machen. Aber die Anamnesen waren viel größere Herausforderung. Und ich war hinten dran. Ich habe zwar viel gelernt am Institut und auch das alles sehr gern gemacht. Aber wenn ich um die Pflicht, man musste 20 Anamnesen machen, da habe ich dann lieber bin ich dann lieber
0: nach Istanbul zum Fotografieren.
1: Das war dann in Istanbul, da wurde mir die Pistole auf die Brust gesetzt. Entweder ich mache 13 Anamnesen bis zum Sommer oder es ist Schluss. Und dann habe ich schweren Herzens gesagt, gut, ich gebe das auf.
0: Und fahre nach Istanbul.
1: Ja.
0: Sie sind im vergangenen Dezember 80 Jahre alt geworden und ich gehe jetzt mal weit zurück. 1945 geboren, im letzten Kriegsjahr in Bad Kissingen. Das hört man immer noch, obwohl Sie so lange in Berlin und in Amerika gelebt haben. Aufgewachsen in einer katholischen Familie. Wie wichtig und prägend war denn das Katholische in Ihrer Familie?
1: Sehr. Aber ich war diejenige, die das in Frage gestellt hat. Bestimmte Dinge konnte ich einfach nicht einhalten.
0: Zum Beispiel?
1: Also es ging immer um Sexualität. Das war irgendwie, und das war ja, man durfte ja gar nichts Sexuelles denken. Und dann war ich aber auch perfektionistisch und habe das im Beichtspiegel ernst genommen. Also ich habe überall dann sexuelle Symbole gesehen. Und das war ja auch schon eine Sünde. Und zu zweifeln, dann habe ich an der Mutter Maria diese Statuen, diese Demut. Mhm. Ich war dann auf einer Klosterschule und da kam einmal im Jahr ein Jesuit, der uns aufklärte. Und man konnte mit dem sprechen, habe ich gesagt, also diese Mutter Maria, das kann ich nicht glauben. Oder? Und dann hat er gesagt, glauben Sie mir, das ist alles wahr. Und dann dachte ich, naja, also das war mir auch nicht genug.
0: Also eine Ihrer Schwestern, Sie waren 5 Kinder, eine Ihrer Schwestern ist Nonne geworden. Ja. Konnten Sie denn deren Entscheidung nachvollziehen?
1: Die hat es geheim gehalten. Die hat es mir nicht gesagt. Ich hätte darüber gerne mit ihr debattiert. Aber die hat es mir erst ganz am Ende, wie schon alles, da hat sie mir das erst gesagt. Also ich hatte keinen Einfluss. Ich habe damals mich gefreut, dass ich ihre Kleider erbe und hatte Schuldgefühle darüber. Aber ich war nicht ganz frei von dem Ganzen. Mhm. Und das ist heute noch so, wenn ich mit ihr telefoniere und über Jesus und dass der mich über alles liebt und ob ich an der Kirche auch mal reingehe. Dann habe ich gesagt, ja, ich gehe an die evangelischen Kirche bei mir vorbei. Aber reingehen tue ich nicht. Ja, evangelisch ist sowieso, geht ja nicht. Da ist ja nicht das Allerheiligste. Und dann kommen wir jetzt noch, sie ist 85 und ich bin 80 und wir kommen da noch ins Streiten. Also es hat keinen Zweck.
0: Sie haben vor 4 Jahren im Haus am Kleistpark in Berlin schon mal auch eine Ausstellung gehabt mit dem Titel Meine Mutter, meine Schwester und ich. Da ist auch ein Buch zu erschienen. Was haben Sie denn in dieser Fotoserie rausarbeiten wollen über Ihre Mutter, die Schwester und sich
1: selbst? Ja, also es hat angefangen mit meiner Mutter. Und dann habe ich diese Selbstporträts von mir gefunden. Die hatte ich völlig vergessen. Und dann haben wir die dazugenommen.
0: Selbstporträts, in denen Sie sich selbst ja sehr freizügig zeigen, nackt zum Teil.
1: Ja.
0: Und daneben die Nonne.
1: Ja.
0: Und die Mutter dazwischen.
1: Ja. Ja, meine Mutter habe ich eigentlich, ich habe mich immer mehr nach meinem Vater gerichtet und habe mit ihm so ein bisschen heruntergeguckt auf meine Mutter. Und das hat sich um 180 Grad geändert. Irgendwann, vielleicht auch in meiner Einzelanalyse, aber irgendwann habe ich meine Mutter mit anderen Augen gesehen. Und vorher fand ich sie nicht schön oder sie hat sich nicht geliebt, ihren Körper oder diese altmodische Frisur und sich auch klein gemacht. Leider habe ich vieles davon übernommen, obwohl ich es so angegriffen habe. Aber ich habe sie dann praktisch gefeiert. Alles, was ich an ihr gefallen, wie sie sich die Haare kämmt, das hat mir gefallen. Und ich habe auch gemerkt, so demütig ist sie gar nicht.
0: Also Sie haben einen anderen Blick auf sie werfen können.
1: Ja,
0: irgendwann.
1: Es hat sich total verändert. Mhm. Ich bin ihr auf Schritt und Tritt gefolgt, habe Unmengen an Tonbandaufnahmen, wo sie erzählt, wo sie alte Geschichten, überlieferte Geschichten aus dem Dorf erzählt und wo sie von Heiligen erzählt und einfach über den Alltag. Und ich fand alles toll.
0: Plötzlich. Die Mutter war über 20 Jahre jünger als ihr Vater, der ein Hotel geleitet hat in Bad Kissingen. Die Mutter war dort, wenn ich es richtig weiß, Zimmermädchen.
1: Ja, erst hat er sie eingestellt als Kaffeeköchin. Und was ich weiß, ist dann nach dem Tod der ersten Frau. Und da hat sie diese Rolle übernommen.
0: Was war denn das für die fünf Kinder für ein Leben in so einem Hotel? Haben Sie da auch gewohnt?
1: Ja, als ich zur Welt kam, war das ein Lazarett der Amerikaner. Und meine Mutter war kurz vor der Geburt, es war Ausgangssperre. Mein Vater hat gesagt, geht überhaupt nicht, es ist verboten. Dann hat meine Mutter gesagt, ich gehe raus, ich muss entbinden. Und dann hat ein Amerikaner sie über den Zaun gehoben, in einen Jeep, hat sie zu dieser Klinik gefahren und eine lange Steintreppe auf seinen Händen hochgetragen. Und das hat natürlich meinem Mann gefallen. Der war Amerikaner.
0: Später.
1: Das hat er immer gern erzählt.
0: Ja. Wie kamen Sie da jetzt drauf von dem Hotel? Also, weil ich fragte, wie das war, im Hotel zu leben.
1: Ich war ja noch sehr klein und das Hotel wurde an einem Kloster verkauft. Erst war es ein Hotel. Dann kamen die Amerikaner, haben gesiegt und haben das zum Lazarett gemacht. Und dann war es wieder ein Hotel. Da gibt es auch Bilder, aber ich erinnere mich da nicht mehr so dran. Und dann wurde es an diese Nonnen verkauft. Mhm. Und mein Vater war noch weiter angestellt. Das war dann 48, als es verkauft wurde ans Kloster. Und er blieb noch 10 Jahre dort und hat gearbeitet.
0: Mhm. Wie sind Sie dann eigentlich auf die Idee gekommen, Psychologie zu studieren?
1: Ich war als Kind oft alleine. Zum Beispiel, als das Haus meiner Eltern gebaut wurde, war ich so 5 und war ich lange bei meinen Großeltern. Und da habe ich mich sehr einsam gefühlt. Und ich dachte immer, ich weiß noch, da stand ich mal so am Gartenzaun und dachte, Philosophie würde mich interessieren. Also ich weiß gar nicht, wo ich das Wort her hatte. Aber ich hatte so, warum leben wir oder was ist das Ziel oder der Sinn? Solche Fragen hatte ich damals schon. Ich war fromm, aber auch zweifelnd. Und Zweifel war eine Todsünde. Man durfte überhaupt nicht zweifeln.
0: Ja, und Psychologie?
1: Ein Freund, mein erste Liebe, mit dem bin ich im Auto unsere Straße entlang gefahren in Bad Kissingen. Und dann sagt er, übrigens, es gibt jetzt ein Studienfach, das nennt sich Psychologie. Habe ich gesagt, das mache ich. Weil das war mir irgendwie verwandt. Und ich habe noch nie davon gehört, aber ich wusste, das ist es. Und das war es auch.
0: Erst in Würzburg, dann an der Freien Universität in West-Berlin. Da wehte ja ein ganz anderer Wind.
1: Ja. Aber da wollte ich ja auch hin.
0: Anfang der 70er. War dieser Umzug nach West-Berlin für Sie auch ein politischer Aufbruch?
1: Ja, auch. Auf jeden Fall. Ich habe zwischendurch noch die BH besucht, weil mein Vater dachte, als Psychologe kann ich kein Geld verdienen. Und die Abschlussarbeit damals hieß Emanzipation. Das war ein Riesenthema. Und da habe ich mich auch schon mit Autorität und habe ich zum Beispiel in einem Buch über den autoritären Charakter gelesen. Und diesen Artikel hatte ein Klassenkamerad geschrieben, der schon in Berlin war und da studiert hat und aber politisch engagiert war. Und das war mein späterer Freund. Und dann war es 8 Jahre mein Geliebter. Und dann haben wir uns zwar getrennt, aber blieben Freunde, bis er starb. Gute Freunde, wichtige Freunde.
0: Welche Ihrer Musikwünsche passt denn zu diesem Lebensabschnitt?
1: Wenn es jetzt um Berlin geht, da würde jetzt Sibienke Siamodonne passen.
0: Warum?
1: Ja, es ist ein Kampflied, es ist gleichzeitig ein Frauenlied.
0: Kampflied eigentlich aus Italien von den Frauen auf den Reisfeldern.
1: Ja.
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0: Seben Kesiamo Donne. Musik, die Christa Meyer ausgesucht hat für unser Gespräch hier auf Radio 3. Sie nennen sich selbst Jungianerin, also haben 10 Jahre lang Psychoanalyse, eine Ausbildung gemacht, wahrscheinlich mehrfach die Woche selbst auf der Couch gelegen. Sie gucken so skeptisch.
1: Ja, also ich würde mich nicht Jungianerin nennen, weil ich denke, damals am Institut konnte man vieles machen. Und das ist so typisch ich. Ich habe dann eben auch die Traumdeutung gemacht. Und das war, ich glaube, ein Schulzenkianer oder Freudianer. Aber der war wunderbar. Das war damals breiter gefächert. Und ich lese viel Jung, sehr gerne. In die Behandlungsphase kam ich ja nie, wo ich jetzt selber behandle, weil ich dann aufgehört habe. Aber ich war beim Jungianischen Analytiker.
0: Also C.G. Jung, der Schweizer Analytiker, dessen Lehren gefolgt, der ja sich auch viel mit Spiritismus, mit Parapsychologie beschäftigt hat, also okkulten Phänomenen, wo manche Leute sagen, Geister glauben. Was sind das für komische Sachen? Was hat Sie da hingezogen in diese Richtung?
1: Ich hatte in dieser katholischen Stadtbücherei, gab es ein Buch von ihm, Die Frau in Europa oder irgend so ähnlich, von Jung. Ich wusste gar nicht, wie spirituell er ist. Ich habe eigentlich am Anfang alles, was man für die Grundausstattung, dass man dann behandeln kann, diese Anamnesen, und da habe ich gar nicht viel mit Jungianischem reingebracht. Mhm. Da war Schulz-Henke und Freud, das habe ich eigentlich erst später. In den letzten Jahren lese ich das hauptsächlich.
0: Sie haben sich viel mit dem Unbewussten befasst. Und ich weiß, das ist jetzt eine sehr große Frage, aber mich interessiert, wie Sie das definieren würden. Was ist das Unbewusste?
1: Etwas, was uns nicht bewusst ist, das zu uns gehört. Das ist eigentlich eines meiner Lebensmotive, sich bewusst zu werden. Auch politisch, aber auch über uns selber. Also wenn man dann C.G. Jung zitiert, der sagt, für ihn ist so ähnlich der Sinn des Lebens, dass man im Dunkeln eine Kerze anzündet, ein Licht anzündet. Also dass man etwas hell reinbringt. Also es hat mich einfach begeistert, dass es Dinge gibt, die mir nicht bewusst waren von mir. Dass es Gefühle gibt, die ich nicht vermutet habe, dass ich die habe. Das fand ich unglaublich.
0: Und wie haben Sie das gelernt, Zugang zu Ihrem Unbewussten zu finden?
1: Eigentlich in meiner eigenen Analyse. Ich hatte in einer therapeutischen Analyse angefangen und kam mit einem Traum in die erste Stunde. Und zwar hatte ich geträumt, dass ich vor einem hohen Pult stehe, so hoch gucke und da ist ein Mann und ich bin Tränen überströmt. Es ist so, dass ich nicht leicht weine, auch nicht gern bei jemand anderen. Und der Analytiker hat mich gefragt, wie heißt der denn? Und dann habe ich gesagt, Wolfgang. Und dann ist es mir wie Schuppen von Augen gefallen, dass er Wolfgang heißt.
0: Der Analytiker?
1: Hieß Wolfgang. Und gleichzeitig, damals hatte ich schon, war ich schon im Psychologiestudium, wusste ich, dass es eine Übertragung ist jetzt. Mhm. Dass ich eigentlich über meinen Vater weine. Ich habe das nicht wahrhaben wollen. Oder sagen wir mal, ich habe es zwar wahrgehalten, aber nicht das Gefühl. Die Traurigkeit habe ich nicht so. Und das war der Punkt. Es kam dann auch später immer wieder mal, aber dass ich die Traurigkeit, die wollte ich nicht fühlen.
0: Warum waren Sie denn traurig mit Bezug zu Ihrem Vater?
1: Ja, ich hatte das Gefühl, ich bin ihm zu lebendig. Ich bin ihm eine Last, weil ich war auch nervös und
0: sehr lebendig. Sie waren die jüngste Tochter, ne? Von den 5 und er war schon älter.
1: Ja.
0: Älterer Herr.
1: Und ich war dann auch nicht so beeinflussbar. Ich war auch nicht so gehorsam, dass ich dann irgendwie ganz brav war, sondern ich habe immer Schlupflöcher benutzt, um nicht aufzufallen, wenn abends die Familie zusammensitzt, dass ich schon längst im Bett sein müsste. Hm. Ich mich unsichtbar gemacht, solche Sachen. Oder ich bin nach dem Essen weggeschlichen, damit ich nicht mitspülen muss. Also ich habe mich auch gedrückt oder hatte so meinen eigenen Willen. bin zu lange geschaukelt, als rechtzeitig von der Schule heimzukommen. Und er war sicher zu alt, mir Grenzen zu setzen und meine Mutter auch. Ich glaube, das war mein Problem. Bis jetzt muss ich mir Grenzen setzen, auch mit dem Üben. Ich muss mich richtig an die Kandare nehmen.
0: Dass sie wieder gesund
1: werden. Ja, das ist aber auch dieser Freiheitsdrang in der Familie, Dinge in Frage zu stellen.
0: Ich würde gerne noch einen anderen Aspekt aus Ihrem Leben aufgreifen, Frau Meyer. 2002 haben Sie Ihre Arbeit als Psychotherapeutin aufgegeben und sind mit Ihrem Mann in die USA gegangen. Ich glaube, 16 Jahre haben Sie in Kalifornien gelebt.
1: Ich habe meine Wohnung behalten und bin immer zwischendurch manchmal alleine, später dann nur noch mit ihm zusammen.
0: War er Amerikaner?
1: Ja.
0: Wie haben Sie sich kennengelernt?
1: Dieser Freund, den ich erwähnt habe, der mir auch die Kamera empfohlen hat, der hat irgendwann zu mir gesagt, es reicht ihm jetzt mein Gejammer. Ich soll jetzt eine Annose aufsetzen. Er hilft mir. Und der hat eine wunderbare Annose formuliert. Und dann kam so ein Stoß Briefe. Und wie ich den von meinem Mann gesehen habe, wusste ich, das ist er. Der hatte geschrieben, dass er Diplomat ist. Ich habe das einfach gewusst.
0: Was war das denn für ein Leben als Diplomaten-Ehefrau?
1: Der war ja älter wie ich. Der war 17 Jahre älter und war da schon pensioniert.
0: Aha.
1: Also ich wollte verheiratet sein, einmal erleben. Wobei wir nicht gleich geheiratet haben. Wir waren uns in manchen ähnlich. Wir haben uns viel Freiheit gelassen. Er hat Sprachen sehr geliebt. Er hat ganz viele Sprachen gesprochen und Literatur gelesen. Bei mir war das die Fotografie und mein Beruf. Wir haben das gut miteinander ausbalancieren können.
0: Wo haben Sie in den USA gelebt?
1: Oberhalb von San Francisco, eine Stunde oberhalb in Napa.
0: Da, wo der gute Wein angebaut wird.
1: Ja, aber wir haben keinen Wein. Also das war nicht der Punkt. Das war, seine Töchter waren in. Er war geboren in San Francisco und er wollte zurück in die Heimat. Mhm. Und da waren auch seine Töchter. Das war der Punkt. Und dann haben wir gesucht und sind immer weiter weg, weil es sehr teuer war. Und die Stadt hatte ihm gefallen, weil die so normal war. Also nicht so schickimicki und so wie Marin County.
0: Sie sind 2018 nach seinem Tod wieder nach Berlin zurückgekehrt?
1: Also ich bin 2018 noch mal nach Amerika mit seiner Asche, blieb dann noch mal ein Jahr und dann kam ich mit Sack und Back zurück.
0: Da waren Sie Anfang 70. Warum wollten Sie zurück?
1: Das war für mich immer klar. Also ich habe, auch wie ich in New York war, ich habe New York sehr gemocht, aber ich bin gern nach Berlin zurück. Was ich nicht offen gesagt habe, aber es war so. Aber Napa oder Kalifornien, diese Leichtigkeit, das war schön, aber das war nicht ich. In New York habe ich mich wohlgefühlt. Das war europäischer. Ich wusste immer, dass ich zurück will. Das ist so.
0: Naja, das lief ja dann auch alles sehr gut mit Ausstellungen. Jetzt gibt es dieses.
1: Das wusste ich auch, dass ich.
0: Wunderbare Fotobuch im Distanzverlag, herausgegeben von Caroline Förster, möchte ich noch ergänzen mit sehr interessanten Texten auch zu Ihrem fotografischen Werk. Frau Meyer, was haben Sie sich denn für die nächsten Jahre vorgenommen?
1: Ich bin noch dabei. Also, es wird sicher mit Kunst zu tun haben. Ich weiß nicht, wie alt ich werde. Mein Vater ist 93 geworden, meine Mutter 91. Ich weiß es nicht, aber das beschäftigt mich, mich auf das Ende auch vorzubereiten. Es klingt komisch, aber ich lese eben, ich versuche darauf gut vorbereitet zu sein. Ich gehe davon aus, dass es weitergeht danach, bin ich mir ziemlich sicher. Ohne dass ich das glaube, aber ich halte das nicht nur für denkbar. Der eine Analytiker, den ich fotografiert habe in New York, Whitmond, der hat Jung mal gefragt, ob er an Reinkarnation glaubt. Und hat Jung gesagt, er glaubt es nicht, er weiß es. Aber heutzutage muss man das beweisen. Und das ist für mich egal. Ich gehe davon einfach aus. Und ich möchte irgendwie möglichst viel erledigt haben. Aber ich möchte auch in der Kunst was machen, wo ich sozusagen ein Instrument bin, wo, jetzt klingt das ein bisschen hochtrabend, aber wo ich praktisch ein Instrument bin, was zu zeigen, was wichtig ist. Ob es mir gelingt, weiß ich nicht.
0: Frau Meier, ich wünsche Ihnen alles Gute. Danke sehr für dieses Gespräch, dass wir noch mit einer Ihrer Wunschmusiken ausklingen lassen können. Wie wäre es mit Lale Anderson?
1: Ja, ich denke, Sehnsucht hat in meinem Leben eine große Rolle gespielt und Freiheit. Auch dieses bisschen Verruchtheit dabei, die gefällt mir auch, die sie ja auch hat. Und es war eines meiner Lieblingslieder, die ich gut singen konnte.
0: 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Ich bin Britta Bürger und sage jetzt, dass ein Schiff kommen wird.

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2: Um 18 Uhr mit Miriam Berger. Guten Abend. Nach den erneuten US-Angriffen auf den Iran ist die Lage in der Straße von Hormus weiter unübersichtlich. Während US-Präsident Trump sagt, die Straße sei nun wieder für den Schiffsverkehr offen, behauptet Teheran das Gegenteil. Die iranischen Revolutionsgarden erklärten, die Meerenge bleibe bis auf Weiteres geschlossen. Die USA hatten in der Nacht rund 140 iranische Militärziele entlang der Südküste bombardiert. Der Iran antwortete mit Raketen und Drohnen auf Ziele in den Golfstaaten. Bundespräsident Steinmeier hat das Reformpaket der schwarz-roten Koalition gelobt. Endlich passiere etwas Wichtiges, sagte Steinmeier im ZDF-Sommerinterview. Vielleicht erlebe man jetzt eine neue Phase. Der Koalition sei es gelungen, ihre Selbstblockade aufzuheben. In der vergangenen Woche hatten Bundestag und Bundesrat die Krankenkassenreform beschlossen. Reformen bei Rente, Steuern und Arbeitsrecht sollen folgen. In Brandenburg hat es am Wochenende zahlreiche Brände gegeben. Fast alle Regionalleitstellen der Feuerwehr meldeten Einsätze. Meist ging es dabei um Böschungs- oder Feldbrände. Axel Hofmann, RBB 24.
3: Die meisten Brände habe man schnell in den Griff bekommen, sagte ein Feuerwehrsprecher. Wegen der hohen Temperaturen und der anhaltenden Trockenheit bleibt die Waldbrandgefahr allerdings hoch. In den Landkreisen Elbe-Elster, Oder-Spree und Märkisch-Oderland sowie in Frankfurt-Oder wurde die höchste Gefahrenstufe ausgerufen. In den meisten anderen Brandenburger Landkreisen gilt die zweithöchste Warnstufe.
2: Der ukrainische Präsident Selenskyj hat erneut eine Regierungsumbildung angekündigt. Ministerpräsidentin Svyrdenko wird nach einem Jahr im Amt abgesetzt. Die Entlassung muss formal noch vom Parlament bestätigt werden. Selenskyj kündigte an, ihr die Leitung der Diplomatie mit den wichtigsten Partnern der Ukraine anzubieten. Aus Kiew, Rebecca Barth.
4: Als möglicher Nachfolger wird laut ukrainischen Medienberichten Serhii Kuretskij gehandelt, Chef des Energiekonzerns Naftohas. Es wird erwartet, dass weitere personelle Veränderungen in der ukrainischen Regierung folgen werden. Die Ukraine ändert ihre politische Strategie, schreibt der ukrainische Präsident in den sozialen Medien.
2: Die Feuerwehr hat einen Brand auf einem Industriegelände in Berlin-Grünau gelöscht. Auf dem Areal stand nach Angaben eines Feuerwehrsprechers Unrat auf einer rund 200 Quadratmeter großen Fläche in Flammen. Die Feuerwehr war mit 85 Einsatzkräften vor Ort. Menschen waren nicht in Gefahr. Soweit die Nachrichten. 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Das Wetter am Abend freundlich, zurzeit in Berlin-Adlershof 31 und in Klettwitz 28 Grad. Nachts Tiefstwerte zwischen 17 und 14 Grad, morgen viel Sonne und ein paar Quellwolken, bald bis zu 30 Grad.
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5: Herzlich willkommen zur Sommeredition der Piano Lounge. In den Ferien, wenn hier die Literaturagenten pausieren, habe ich die Gelegenheit, Ihnen hier gleich 2 Stunden Klaviermusik zu präsentieren. Ich bin Dirk Hühner und ich wünsche Ihnen erstmal einen schönen Abend mit einem Nocturne.

Eine polnische Komponistin, von der Chopin sehr beeindruckt war, Maria Szymanowska, hat dieses Nocturne in B-Dur geschrieben. Gespielt hat Marie-Sophie Hautzel. Mit Nocturnes kommt man ja besonders schön in den frühen Abend, deswegen hier gleich noch eins, das zugleich eine Seltenheit darstellt. Von Charles Gounod, der sich meist zwischen Kirchenorgel und großer Oper aufteilte, ein kleines Nocturne der Rückschau. Erinnerung heißt es, Souvenance.

Ein bisschen zwischen Tag und Traum schwebt dieses Nocturne von Charles Gounod. Wenn so die Erinnerungen zurückkommen, Souvenance, der Titel, Danae Dörken, die Pianistin. Danae Dörken ist eine deutsch-griechische oder griechisch-deutsche Pianistin, die gerne Konzeptalben macht. Auch mit ihrer Schwester Kiveli Dörken zusammen, und dabei bezieht sie sich immer auf die griechische Mythologie oder Geschichte. Ihr letztes Album hat sie Odyssee genannt. In der Zusammenstellung der Titel geht es ums Reisen, sowohl in der Welt als auch im Leben. Eine Erinnerung aus Griechenland hat sie da aufgenommen, bei der die Klänge einer Bouzouki aufs Klavier versetzt wurden, der Walzer verlorener Träume von Manos Tsatsidakis. Danach gibt es noch den reisenden Liszt.

Erst ein griechischer Walzer von Manos Tsatsidakis, dann eine Meditation oder ein Spaziergang von Franz Liszt aus seinen Années de Pèlerinage, der Blick auf den See von Wallenstadt in der Schweiz. Zwei Aufnahmen von Danae Dörken von ihrem Odyssee-Album. Nach diesen kurzen Momenten der Besinnung soll hier in der Piano Lounge auf Radio 3 nun mal ein längeres Werk seinen Bogen spannen. Von einem Komponisten, der das Wandern in seine Musik als Rhythmus eingeschrieben hat. Selbst ist er gar nicht so viel gereist, Franz Schubert. Seine A-Dur-Sonate, Deutschverzeichnis 664, wurde in einem Sommer komponiert. Schubert war 22 Jahre alt und voller guter Gefühle. Diese Sonate war das erste Stück von Schubert, das der Pianist Martin Helmchen in seiner Jugend gespielt hat. Und damit hatte er ihn endgültig für sich entdeckt. Auf seinem Schubert-Album durfte diese Sonate nicht fehlen. Hier hören wir sie ganz.

Der in Brandenburg lebende Pianist Martin Helmchen war das mit seiner Interpretation der Sonate A-Dur, Deutschverzeichnis 664 von Franz Schubert. Vom Meister der Lieder nun zu einer Meisterin der Lieder ohne Worte. Fanny Hensel soll diese Gattung von Charakterstücken erfunden haben. Ihr Bruder Felix Mendelssohn soll sich erst später und umso erfolgreicher daran beteiligt haben. Helen Cawthorn hat 4 Lieder ohne Worte von Fanny Hensel aufgenommen.

Von Fanny Hensel, der Schwester von Felix Mendelssohn, stammen diese vier Lieder ohne Worte, gespielt hat Helen Cawthorn. Gleich nach den Nachrichten geht es hier weiter mit einer zweiten Stunde Piano Lounge. Bis dahin.

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1: Um 19 Uhr mit Miriam Berger. Guten Abend. Nach den erneuten US-Angriffen auf den Iran ist die Lage in der Straße von Hormus weiter unübersichtlich. Während US-Präsident Trump sagt, die Straße sei nun wieder für den Schiffsverkehr offen, behauptet Teheran das Gegenteil. Die iranischen Revolutionsgarden erklärten, die Meerenge bleibe bis auf Weiteres geschlossen. Die USA hatten in der Nacht rund 140 iranische Militärziele entlang der Südküste bombardiert. Der Iran antwortete mit Raketen und Drohnen auf Ziele in den Golfstaaten. Bundespräsident Steinmeier hat das Reformpaket der schwarz-roten Koalition gelobt. Endlich passiere etwas Wichtiges, sagte Steinmeier im ZDF-Sommerinterview. Vielleicht erlebe man jetzt eine neue Phase. Der Koalition sei es gelungen, ihre Selbstblockade aufzuheben. In der vergangenen Woche hatten Bundestag und Bundesrat die Krankenkassenreform beschlossen. Reformen bei Rente, Steuern und Arbeitsrecht sollen folgen. In Brandenburg hat es am Wochenende zahlreiche Brände gegeben. Fast alle Regionalleitstellen der Feuerwehr meldeten Einsätze. Meist ging es dabei um Böschungs- oder Feldbrände. Axel Hofmann, RBB 24.
2: Die meisten Brände habe man schnell in den Griff bekommen, sagte ein Feuerwehrsprecher. Wegen der hohen Temperaturen und der anhaltenden Trockenheit bleibt die Waldbrandgefahr allerdings hoch. In den Landkreisen Elbe-Elster, Oder-Spree und Märkisch-Oderland sowie in Frankfurt-Oder wurde die höchste Gefahrenstufe ausgerufen. In den meisten anderen Brandenburger Landkreisen gilt die zweithöchste Warnstufe.
1: Der ukrainische Präsident Selenskyj hat erneut eine Regierungsumbildung angekündigt. Ministerpräsidentin Svyrdenko wird nach einem Jahr im Amt abgesetzt. Die Entlassung muss formal noch vom Parlament bestätigt werden. Selenskyj kündigte an, ihr die Leitung der Diplomatie mit den wichtigsten Partnern der Ukraine anzubieten. Aus Kiew, Rebecca Barth.
3: Als möglicher Nachfolger wird laut ukrainischen Medienberichten Serhii Kuretsky gehandelt, Chef des Energiekonzerns Naftohas. Es wird erwartet, dass weitere personelle Veränderungen in der ukrainischen Regierung folgen werden. Die Ukraine ändert ihre politische Strategie, schreibt der ukrainische Präsident in den sozialen Medien.
1: Die Feuerwehr hat am Mittag einen Brand auf einem Industriegelände in Berlin-Grünau gelöscht. Auf dem Areal stand nach Angaben eines Feuerwehrsprechers Unrat auf einer rund 200 Quadratmeter großen Fläche in Flammen. Die Feuerwehr war mit 85 Einsatzkräften vor Ort. Soweit die Nachrichten. 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Das Wetter nachts zunächst klar oder gering bewölkt, später in Ostbrandenburg kompakte Wolken, Tiefstwerte zwischen 18 und 13 Grad, morgen viel Sonne und ein paar Quellwolken, vereinzelt Wärmegewitter bei bis zu 30 Grad. Es ist 19.03 Uhr.
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4: Zwei Stunden Klaviermusik gibt es hier während der Ferien immer von 18 bis 20 Uhr. Ich bin Dirk Hühner und ich begrüße Sie sehr herzlich dazu mit einem Walzer von Schubert, von dem Karl Czerny seine Finger nicht lassen konnte.

Aus einem kleinen Walzer einen großen Auftritt machen, das konnte Karl Czerny mit seinen Variationen über einen bekannten Walzer von Schubert. Am Klavier war Herbert Schuch. Wenn einer Czerny nicht leiden konnte und vor allem seine Stücke für Klavierschüler, dann war das Erik Satie. Deswegen hier von Erik Satie das Gegenstück zu einem Walzer, einen betont langsamen Tanz im Dreierschritt, eine Sarabande.

Der französische Pianist Bertrand Chamailloux hat ein ganzes Satie-Album aufgenommen, auf dem er ganz verschiedene Seiten von Satie zeigt. Hier war es eher die ätherische in dieser Sarabande Nummer 3. Im 19. Jahrhundert wirkte die ungarische Musik wie eine Frischzellenkur für die deutsch-österreichische Kultur. Für Robert Volkmann, ein Freund von Schumann und Mendelssohn, war Ungarn sogar Wahlheimat. Er kam als Musiklehrer und wurde ein geachteter Dirigent in Pest. Dort arrangierte er Lieder, die er von einem Schauspieler gelernt hatte, für Klavier. István Kossoy mit den ungarischen Liedern von Robert Volkmann.

Eine Klavierversion ungarischer Lieder, arrangiert von Robert Volkmann und gespielt von István Kossoy. Mit ungarischen Tänzen für Klavier bekannt geworden ist der junge Johannes Brahms. Der musste immer mehr davon liefern, so erfolgreich war er damit. In Musikerkreise eingeführt hat er sich allerdings mit ausgewachsenen Sonaten. Vor allem das Ehepaar Schumann hat er damit beeindruckt. Wenn man bedenkt, dass Brahms seine ersten Sonaten mit 19 geschrieben hat, dann ist das auch heute noch beeindruckend. Hier die gesamte Sonate Nummer 1, C-Dur, mit Alexandre Kantorow, einem der besten jungen Pianisten unserer Zeit.

Ein mächtiges Werk, dem Brahms die Opus Nummer 1 gegeben hat, seine Klaviersonate Nummer 1 in C-Dur, hier unter den Händen von Alexandre Kantorow. So viel von der Piano Lounge für heute. Ich bin Dirk Hühner und ich wünsche Ihnen noch einen schönen Sonntagabend.

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2: Um 20 Uhr mit Miriam Berger. Die Bauarbeiten an der Ringbahnbrücke sind heute in Stocken geraten. Wind verhinderte das Einsetzen eines tonnenschweren Bauteils. Der Leiter der Taskforce A100, Bernd Rothe, zeigte sich in der rbb24-Abendschau zuversichtlich, dass die Arbeiten am Abend fortgesetzt werden können.
3: Also wir gehen ganz fest davon aus, dass wir ab 21 Uhr diesen Einhub, den wir eigentlich ab 12 Uhr vorhatten heute Mittag, dass wir den dann starten können, denn der Wetterbericht sagt, dass der Wind abflauen soll. Und es gibt da ein Kriterium, nämlich 36 Kilometer pro Stunde darf der Wind nur eine Windgeschwindigkeit haben. Darüber hinaus gibt es dann Sicherheitsbedenken seitens der Kranfirma, weil so ein großes Stahlteil hat eben auch eine große Angriffsfläche für den Wind.
2: In Brandenburg hat es am Wochenende zahlreiche Brände gegeben. Fast alle Regionalleitstellen der Feuerwehr meldeten Einsätze. Meist ging es dabei um Böschungs- oder Feldbrände. Bei den hohen Temperaturen und der Trockenheit bleibt die Waldbrandgefahr auch weiterhin hoch. Der Konflikt um die Straße von Hormuz spitzt sich nach gegenseitigen Angriffen der USA und des Iran erneut zu. Bereits zum dritten Mal innerhalb einer Woche hat das US-Militär Ziele entlang der iranischen Südküste bombardiert. Als Reaktion attackierten Irans Streitkräfte US-Ziele in Jordanien und den Golfstaaten und erklärten die Meerenge erneut für gesperrt. US-Präsident Trump behauptet dagegen, die Straße sei wieder für den Schiffsverkehr offen. Bundespräsident Steinmeier hat das Reformpaket der schwarz-roten Koalition gelobt. Endlich passiere etwas Wichtiges, sagte Steinmeier im ZDF-Sommerinterview.
4: Es könnte sein, dass wir gerade eine neue Phase in der Politik der Koalition erleben, will sagen, dass man die Selbstblockade innerhalb der Koalition aufgehoben hat.
2: In der vergangenen Woche hatten Bundestag und Bundesrat die Krankenkassenreform beschlossen. Reformen bei Rente, Steuern und Arbeitsrecht sollen folgen. Der Geiselnehmer von Berlin-Marienfelde bleibt in Untersuchungshaft. Das hat ein Haftrichter am Abend entschieden. Der Vorwurf lautet erpresserischer Menschenraub, räuberische Erpressung und gefährliche Körperverletzung. Der 29-Jährige hatte am Freitagabend einen Supermarkt überfallen und eine Mitarbeiterin als Geisel genommen. Erst nach fast 12 Stunden konnten Spezialkräfte der Polizei den Mann mit einem Taser überwältigen. Soweit die Nachrichten. 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Das Wetter nachts zunächst klar oder gering bewölkt, später in Ostbrandenburg kompakte Wolken, Tiefstwerte zwischen 18 und 13 Grad. Zurzeit in Berlin Tempelhof 31 und in Pritzwalk 29 Grad. Morgen viel Sonne und ein paar Quellwolken, vereinzelt Wärmegewitter bei maximal 27 Grad.
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6: 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Und die Festivalmacher und der künstlerische Leiter Manfred Honig, der die Deutsche Radiophilharmonie in Wolfegg zum wiederholten Mal dirigiert, haben nicht zu viel versprochen. 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Ich bin Maria Gutierrez und freue mich, dass Sie eingeschaltet haben. Den 200. Todestag von Karl Maria von Weber am 5. Juni hat Manfred Honig zum Anlass genommen, den Abend mit der Ouvertüre zum Freischütz zu eröffnen. Und diese Ouvertüre nimmt uns mit in die Klangwelt der deutschen romantischen Oper schlechthin. Mit der Waldstimmung, der Wolfsschlucht, Agathes Liebesarie und dem strahlenden C-Dur, das das glückliche Ende der Oper vorwegnimmt. Hier sind Manfred Honig und die Deutsche Radiophilharmonie.

Die Deutsche Radiophilharmonie unter Manfred Honeck bei den internationalen Wolfegger Konzerten mit der Ouvertüre zum Freischütz von Karl Maria von Weber.

Pablo Ferrandez stammt aus einer spanischen Musikerfamilie, aus Madrid. Er ist Preisträger des 15. Internationalen Tschaikowski-Wettbewerbs und für sein Debütalbum Reflections ist er mit einem Opus Klassik ausgezeichnet worden. Auf seinem zweiten Album, das er der Musik von Johannes Brahms gewidmet hat, spielt er gemeinsam mit Anne-Sophie Mutter und der Tschechischen Philharmonie unter der Leitung von Manfred Honeck. Man kennt sich also gut und schätzt sich. Und das ist auch an dem Abend im Rittersaal des Wolfegger Schlosses zu erleben. Die Harmonie mit dem Dirigenten Honeck und der Deutschen Radiophilharmonie stimmt. Das Zusammenspiel ist geprägt von großer Spielfreude und kraftvoller Energie, trotz drückender Hitze von über 30 Grad im Rittersaal. Aber auch von tiefer Emotionalität. Und so holen die Musikerinnen und Musiker mit Pablo Ferrandez das spätbarock angehauchte erste Cellokonzert von Joseph Haydn ins 21. Jahrhundert. Und das auf dem Stradivarius-Cello Ach Quinto von 1689, das Pablo Ferrandez spielt. Manfred Honeck dirigiert wieder die Deutsche Radiophilharmonie.

Pablo Ferrandez mit der Deutschen Radiophilharmonie unter der Leitung von Manfred Honeck und dem ersten Cellokonzert von Josef Haydn. Das Publikum im prachtvollen Rittersaal im Schloss Wolfegg ist hin und weg und entlässt den jungen spanischen Cellisten nicht ohne eine Zugabe. Die schwäbische Zeitung schwärmt am anderen Tag, dass er die Musik von Bach zum Fliegen bringe.

Pablo Ferrandis mit der Zugabe in dieser Sternstunde der internationalen Wolfegger Konzerte. Johann Sebastian Bach und das erste Präludium aus der Suite in G-Dur, Bachwerkeverzeichnis 107.

Der österreichische Bratscher und Dirigent Manfred Honig leitet seit 35 Jahren die internationalen Wolfegger Konzerte. Seit 2008 ist er Musikdirektor des Pittsburgh Symphony Orchestra und kommt jeden Sommer nach Oberschwaben ins württembergische Allgäu, in den Luftkurort Wolfegg zum Schloss der Familie Waldburg-Wolfegg. Und im Rittersaal geht am 27. Juni das Konzert mit Mozarts Jupiter-Sinfonie und der Deutschen Radiophilharmonie zu Ende. Der österreichische Dirigent und Musikwissenschaftler Kurt Pahlen hat über die Sinfonie geschrieben: Hier kann uns Mozart selbst als Gott erscheinen, der nach freiem Willen Sternbilder in der Unendlichkeit des Weltraums schafft, zusammenfügt und lenkt.

Mit der Jupiter-Sinfonie von Wolfgang Amadeus Mozart ging diese Sternstunde der Deutschen Radiophilharmonie bei den internationalen Wolfegger Konzerten unter der Leitung von Manfred Honeck, dem künstlerischen Leiter des Festivals, im Rittersaal des Schlosses am 27. Juni 2026 zu Ende.

Im ARD-Radio-Festival präsentiert von SR Kultur trifft die Mandoline jetzt das Akkordeon. Das Instrument des Jahres 2026 bei den Musikfestspielen Saar. Die Spielstätten des Festivals waren auch in diesem Jahr äußerst vielfältig. Zum Beispiel bei einer Weinwanderung in Schengen. Dann gab es das neue Format Entre Nous, Gartenkonzerte in Privatgärten. Oder ein Konzert fand in einem Flippermuseum in Wiebelskirchen statt. Außerdem gab es ein Konzert in der Tropfsteinhöhle in Niedaltdorf. In der Saarbrücker Synagoge fand am 3. Juni ein Konzert mit dem israelischen Mandolinisten Avi Avital und der lettischen Akkordeonistin Xenia Sidorova statt. Zusammen verbindet das Duo zwei Instrumente, die unterschiedlicher nicht sein könnten. Dabei sind sie zu einem unschlagbaren musikalischen Team geworden, wie hier beim Präludium und Allegro im Stile von Pugnani von Fritz Kreisler.

0: Avi Avital Mandoline und Xenia Sidorova Akkordeon spielten die Violinsonate in E-Moll, Köchelverzeichnis 304 von Wolfgang Amadeus Mozart. Wie das Akkordeon in diesem Jahr Instrument des Jahres ist, war es die Mandoline vor 3 Jahren mit Avi Avital als Schirmherr. Als erster Mandolinist überhaupt ist er für einen Klassik Grammy nominiert gewesen. Außerdem ist der in Berlin lebende Musiker überzeugt, dass die Mandoline glücklich macht. Im Konzert der Musikfestspiele Saar begrüßt Avi Avital das Publikum.
1: Guten Abend, Tov, thank you, good evening. So lovely to be here and to share with you all this moment. We prepared for you a recital for mandolin and accordion.
0: Mandoline und Akkordeon hört man nicht jeden Tag und wir haben Stücke ausgesucht, die zum Klang dieser beiden Instrumente besonders gut passen. Ein Aufeinandertreffen von Musik in einem klassischen Konzert mit dem Erbe der Folklore. Das ist der rote Faden, der sich durch diesen Abend zieht, mit Komponisten, die sich durch Folklore inspirieren ließen in ihrer eigenen musikalischen Sprache. So wie hier bei der Suite Italienne von Igor Strawinsky.

0: Das Akkordeon ist Instrument des Jahres 2026. Und die lettische Musikerin Ksenija Sidorova hat das Akkordeon auf die ganz große Bühne geholt. Zum Beispiel bei den offiziellen Feierlichkeiten zum französischen Nationalfeiertag und bei der Last Night of the Proms.
1: Guten Abend, everyone. I thought it's a good idea to say something, although the next bit in the program doesn't really need introduction. They are quite well-known pieces.
0: Die Stücke unseres Programms sind im Original für Orchester komponiert. Und mein Instrument ist ja eine Ein-Mann-Band, das jetzt die wunderschöne Mandoline begleiten darf. In diesem Marsch aus der Liebe zu den drei Orangen von Sergei Prokofjew.
1: And it's worth saying this is our trial of these pieces. Fresh for you. Thank you.

0: Das war der Marsch aus der Liebe zu den drei Orangen von Sergei Prokofjew mit Avi Avital und Ksenia Sidorova.
1: The next piece takes us to Spain with Manuel de Falla, who did very much the same thing like Bartok did with his Romanian folk dances that we played before. He took six folk songs from different regions of Spain.
0: Das nächste Stück bringt uns nach Spanien mit der Musik von Manuel de Falla, der sich ähnlich wie Bartok für die Volkstänze seiner Heimat eingesetzt hat. Er hat hier sechs Volkslieder aus sechs verschiedenen Regionen Spaniens genommen und hat sie in Konzertmusik verwandelt. Dann gelangen wir nach Brasilien mit Heitor Villa-Lobos und eines seiner bekanntesten Stücke, das seine beiden größten Leidenschaften in der Musik verbindet. Die Musik seiner Heimat Brasilien und die Musik von Johann Sebastian Bach, also die Rhythmen Brasiliens mit dem Kontrapunkt von Bach.
1: Again, is a very known melody, which is Bachiana Brasileira number 5. So, the fire first with six songs and then Villa Lobos. Thank you.

Aria, Cantilena aus der fünften Bachiana Brasileira von Heiter Villa-Lobos, hier für Mandoline mit Avi Avital und Akkordeon Xenia Sidorova.

0: We are just contemplating. We've come to the end of the concert. Scenes. You've heard this composer before, Manuel de Falla, but this time it's one of his key works in all of his repertoire.
1: Jetzt kommen wir zum letzten Stück des Abends. Noch einmal Manuel de Falla, hier mit einem Ausschnitt aus einem seiner Schlüsselwerke. Der spanische Tanz aus La Vida Breve. Die Bühne mit Avi Avital zu teilen, ist immer ein großes Vergnügen.
0: Every time a pleasure, and we're happy to do it this time with you and the microphone, so thank you everyone.

Avi Avital Mandoline, Xenia Sidorova Akkordeon mit ihrem Konzert bei den Musikfestspielen Saar 2026. Hier mit dem spanischen Tanz aus La Vida Breve von Manuel de Falla. Hier im ARD Radio Festival, präsentiert heute von SR Kultur.

Das Publikum in der Saarbrücker Synagoge entließ Avi Avital und Xenia Sidorova am 3. Juni 2026 nicht ohne Zugaben. Hier zunächst die Hora aus den drei jüdischen Tänzen von Marc Lavrie.

die zweite Zugabe im Konzert von Avi Avital und Xenia Sidorova, Vittorio Monti, ein Czardasch. Bis zur nachfolgenden Sendung bleibt uns noch Zeit, die wir nun mit Mozart verbringen möchten. Katja Bonjatischvili und die Deutsche Radiophilharmonie mit dem Klavierkonzert C-Moll, Köchelverzeichnis 491, und es dirigiert Stanisław Skowaczewski. Ich verabschiede mich und wünsche Ihnen weiterhin einen schönen Abend. Mein Name ist Maria Gutierrez.

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1: Um 23 Uhr mit Wolfgang Berger. Der Iran meldet neue Angriffe der US-Armee auf sein Territorium. Betroffen sei die Insel Keshem in der Nähe der Straße von Hormus, hieß es aus Teheran. Aus der Nachrichtenredaktion Ulf Hilbert.
2: Mindestens 10 Geschosse seien auf der Insel eingeschlagen, berichtete der dortige Gouverneur. Bei den Zielen habe es sich um militärische Anlagen gehandelt. Über Opfer ist bislang nichts bekannt. Die USA setzen ihre jüngste Angriffswelle damit offenbar fort. Allein in der vergangenen Nacht hatten die amerikanischen Streitkräfte 140 militärische Ziele im Iran attackiert. Die iranischen Revolutionsgarden reagierten daraufhin mit dem Beschuss von Bahrain und Katar, wo die Amerikaner Militärbasen unterhalten.
1: Bundespräsident Steinmeier hat die von der Regierungskoalition angestoßenen Reformen begrüßt. Im Sommerinterview des ZDF sagte Steinmeier, endlich sei etwas passiert. Er äußerte die Hoffnung, dass die Koalition aus Union und SPD eine Phase der Selbstblockade überwunden hat. Als entscheidend nannte Steinmeier, dass wirtschaftliches Wachstum entstehe. Bei der Umsetzung der Beschlüsse seien Geduld und Ausdauer gefragt. In der Nähe von Paris hat die französische Polizei wegen Terrorverdachts den Umkreis einer Synagoge evakuiert. Zuvor waren 2 Kriegswaffen in einem Auto entdeckt worden, das in der Nähe des Gotteshauses abgestellt war. Laut Frankreichs Innenminister Nunez hat die Antiterror-Staatsanwaltschaft Ermittlungen aufgenommen. Etwa 300 Menschen seien von der Evakuierung betroffen. Die Synagoge steht in der Stadt Sarcelles nördlich von Paris. Zu wem das Auto gehöre und ob tatsächlich eine gefährliche Situation vorliege, sei noch unklar, so Nunez. Der Hamburger Alexander Zverev hat das Finale des Tennisturniers von Wimbledon verloren. Er musste sich dem Weltranglisten-Ersten Jannik Sinner aus Italien geschlagen geben. Aus London Matthias Kammann.
3: Schlüsselmoment war das 8. Spiel des 3. Durchgangs, als Zverev zum 1. Mal seinen Aufschlag abgeben musste und kurz darauf den 3. Satz verlor. Nach 3 Stunden und 46 Minuten hatte Sinner schließlich 6:7, 7:6, 6:3 und 6:4 gewonnen und damit seinen Titel aus dem Vorjahr erfolgreich verteidigt. Alexander Zverev hat ein großartiges Turnier gespielt. Zum Triumph reichte es allerdings nicht ganz.
1: Das waren die Nachrichten. Und hier noch das Wetter in Deutschland. In der Nacht im Norden und Osten wolkig, an der Ostsee einzelne Schauer oder Gewitter möglich. Tiefstwerte meist 21 bis 12 Grad. Morgen im Norden und Nordosten teils wolkig mit Schauern oder Gewittern, im Westen und Süden länger heiter. Höchstwerte 23 bis 36 Grad. Am Dienstag heiter, teils wolkig, gebietsweise Schauer oder Gewitter 24 bis 36 Grad. Am Mittwoch ähnlich viel Sonne, gebietsweise Schauer und Gewitter bei 25 bis 36 Grad. Es ist 23.03 Uhr.
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4: Sonntagabend, die letzte Stunde vor Mitternacht und endlich ist es soweit. Die Hörbar serviert Ihnen eine Stunde mit Musik grenzenlos beim ARD Radio Festival, auch in diesem Jahr wieder. Ich freue mich, mit Ihnen auf Klangreise gehen zu dürfen. Aus dem Funkhaus in Frankfurt am Main grüßt Sie Martin Kersten. Und wir legen gleich los mit einem Klassiker von Fats Waller, Honeysuckle Rose. Allerdings ist hier eine junge Frau am Werk, die es mit ihrer wunderbaren Stimme zu einem gewissen Legendenstatus gebracht hat, tragischerweise erst posthum, Eva Cassidy.

Sie hatte einfach Gold in der Stimme, egal welchen Song sie angepackt hat. In ihrer Interpretation schien der immer noch mal ein bisschen mehr zu glänzen und zu leuchten, so wie hier der Jazzklassiker Honeysuckle Rose. Eva Cassidy war tatsächlich ein Phänomen und das Komische war ja, zu ihren Lebzeiten schien kaum jemand Notiz davon zu nehmen. Da tingelte die junge Frau aus Washington mit ihrer Band über die Dörfer, durch Clubs und Bars, ohne jemals den kommerziellen Durchbruch zu schaffen. Der kam dann Jahre nach ihrem tagesfrühen Krebstod 1996 in Gestalt eines britischen Radio-DJs, der zwei ihrer Aufnahmen bei der BBC spielte, was geradezu stürmische Reaktionen bei den Hörern hervorrief. Der Rest ist, wie man so schön sagt, Geschichte. Und Eva Cassidy hat sich mit unvergleichlich schönen Coverversionen von Over the Rainbow bis Fields of Gold quasi unsterblich gemacht. Hier ist die Hörbar mit Musik grenzenlos im ARD Radio Festival. Musikalische Klänge aus ganz unterschiedlichen Richtungen verweben wir in dieser Sendung zu einer neuen Einheit. Ein bisschen wie so ein DJ das macht, nur eben deutlich ruhiger. Denn schließlich geht es bei uns darum, gemeinsam den Tag und das Wochenende mit handverlesener Musik aus aller Welt ausklingen zu lassen. Treiben Sie einfach mal ganz entspannt von einem zum nächsten Musikstück. Sie werden sehen, das lohnt sich. Und das nächste Musikstück, das kommt in diesem Fall von der Gruppe Brua, einem Projekt des tunesischen Sängers Wissem Saidi mit Musikern aus Tunesien, Frankreich und den Niederlanden. Lachbeb, Geliebte heißt der Song, der einen hoffnungsvollen Blick in die Zukunft wirft. Wandere und streife umher über Land und Meer und vergiss die Not, heißt es darin. Nichts währt ewig. Lege deine Sorgen beiseite und vergiss, was geschehen ist und was noch kommen wird. Öffne dein Herz für das Glück.

0: Ganz ehrlich, ich habe keine Ahnung, wie oft Bob Dylans Mr. Tambourine Man schon so gecovert worden ist. Aber diese Version hier, die hatte doch was ganz Eigenes, oder? Vielleicht liegt es daran, dass sie von der Französin Marion Rampal stammt und auf einem Album von ihr namens Song for Abby zu finden ist. Es geht also weniger um Bob Dylan selbst, sondern um ein Tribute der Französin an Abby Lincoln, der großen Jazzsängerin. Die war ähnlich aktiv wie Dylan in Bürgerrechtsthemen und hat tatsächlich auch mal ganz spät in ihrer Karriere seinen Tambourine Man gesungen. Und auf diese Version bezog sich das, was wir gerade von Marion Rampal gehört haben. Die Musikgeschichte, sie geht also manchmal schon verschlungene Wege, aber das und vor allem ihre unglaubliche Vielfalt ist ja gerade auch das Schöne an ihr. Einen kleinen Ausschnitt dieser Vielfalt versuchen wir hier in der Hörbar abzubilden, mit einem eher assoziativen Gang durch die verschiedenen Musikkulturen. Im ersten Teil mit dabei war zum Beispiel der israelische Mandolinen- und Lautenvirtuose Alon Sariel mit Bachs berühmter Musette in einer Version für die türkische Laute Balama. Außerdem haben wir der empfindsamen Stimme des dänischen Singer-Songwriters mit dem Künstlernamen He Is Tall gelauscht und dem Kammertrio Sfera um Saxophonist Jo Barnikel. Für den zweiten Teil von Musik grenzenlos, unserer akustischen Rundreise an der Hörbar im ARD Radio Festival, geht's jetzt zuerst nach Finnland, in die Heimat des Frauenquartetts Tuuleta. Tuuleta, das ist die Göttin des Windes und die kann mal sanft und streichelnd oder eben auch ganz rau und stürmisch sein, ganz wie diese vier Frauen. Marmo, Mutter Erde heißt das aktuelle Album von Tuuleta. Hören wir da mal rein.
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Blasmusik auf einem ganz neuen Level bietet die Gruppe Federspiel aus der österreichischen Wachau. Kunstvoll, erfindungsreich, lyrisch und voller Klangnuancen. Und das nun schon seit 2 Jahrzehnten. Continuum hieß dieses Stück aus dem aktuellen Jubiläumsalbum Wir und Jetzt. Komm mir nicht mit Liebe, hatte davor Romana Amerling gesungen und damit einen Jazzschlager aus den 1920er Jahren von einem gewissen Henry Love zum Besten gegeben. Der hieß aber eigentlich Hilde Löwe und war eine Frau. Aber als komponierende Frau konnte man in diesen Zeiten leider wenig bis gar nichts ausrichten und so kam Hilde auf den Trick mit ihrem Henry und hatte tatsächlich Erfolg. Das Vision String Quartet, verstärkt durch den schwedischen Pianisten Joel Lysarides, hatten wir auch auf der Playlist, ebenso wie das Ensemble du Vert um Mastermind Sönke Düver. Zum Abschluss gibt's jetzt noch Musik des großen, leider vor 2 Jahren verstorbenen Chora-Virtuosen Toumani Diabaté aus Mali. Und das war sie dann auch schon, die erste Hörbar im ARD-Radio-Festival 2026, produziert von HR2 Kultur. Musikzusammenstellung unter Mikrofon Martin Kersten. Machen Sie es gut.

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1: Um 24 Uhr mit Stefanie Müller. Tennisprofi Alexander Zverev hat den zweiten Grand-Slam-Erfolg seiner Karriere verpasst. Das Finale von Wimbledon verlor der Hamburger gegen den Weltranglisten-Ersten Jannik Sinner aus Italien in 4 Sätzen, von denen Zverev nur den ersten für sich entscheiden konnte. 5 Wochen nach seinem ersten Grand-Slam-Sieg bei den French Open hätte Zverev die Nachfolge von Michael Stich antreten können, der 1991 als letzter Deutscher beim Rasenklassiker in London gewann. Trösten kann sich der 29-Jährige mit einem Aufstieg in der Weltrangliste. Durch den Einzug ins Wimbledon-Finale rückt er nun auf Platz 2 vor. Der Konflikt zwischen den USA und dem Iran um die Straße von Hormus ist erneut eskaliert. Nach Angaben des Pentagon führten die USA zuletzt rund 140 Attacken auf militärische Ziele im Iran. Auch zur Stunde laufen demnach Angriffe. Teheran reagierte mit Attacken auf Ziele in den Golfstaaten Kuwait, Katar und Oman. Auslöser der dritten Gefechte in einer Woche war eine iranische Attacke auf ein Handelsschiff vor der Südküste des Oman. Nach der Geiselnahme in einem Berliner Supermarkt ist gegen den mutmaßlichen Täter Haftbefehl ergangen. Der 29-Jährige soll am Freitagabend eine Mitarbeiterin des Geschäfts in seine Gewalt gebracht haben. Sie wurde die ganze Nacht über festgehalten, ehe es einem Spezialkommando der Polizei gelang, sie am Samstagmorgen zu befreien. Die Frau sei wahrscheinlich durch ein Martyrium gegangen, sagte ein Polizeisprecher. In Deutschland haben bisher etwa 70.000 Schülerinnen und Schüler Kurse für den Katastrophenfall gemacht. Laut Bundesregierung im Zeitraum von Anfang 2025 bis zum ersten Quartal heuer. Wie die Rheinische Post berichtet, werden die Kurse von 5 Hilfsorganisationen durchgeführt, um die Fähigkeit zur Selbsthilfe in der Bevölkerung zu verbessern. Eine neue Hitzewelle hat in weiten Teilen Europas für erhöhte Waldbrandgefahr gesorgt. In Spanien will Regierungschef Sanchez heute das Gebiet besuchen, wo bei einem verheerenden Feuer inzwischen 13 Menschen ums Leben gekommen sind. 7.000 Hektar Land brannten dort nieder. In Frankreich mussten wegen der Hitzewelle 3 Atomreaktoren heruntergefahren werden, damit nicht zu viel erhitztes Kühlwasser in die immer wärmer werdenden Flüsse abgeleitet wird. 7 weitere Reaktoren wurden gedrosselt. Das Wetter in Deutschland. In der Nacht im Süden klar, im Norden und Osten wolkig, örtlich Nebel bei Tiefstwerten zwischen 21 und 9 Grad. An der Ostsee Schauer und Gewitter. Am Tag vor allem im Norden grau und regnerisch. Im Süden und Südwesten freundlich bei Werten bis zu 36 Grad. Am Dienstag viel Sonne, am Mittwoch örtlich Wärmegewitter. Und jetzt ist es 0 Uhr und 3 Minuten.
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3: In dieser Nacht auf Montag ist Tobias Führenbach für Sie da. Schön, dass Sie mit dabei sind. Wir starten mit einer Ouvertüre von Julius Rietz, Mitte des 19. Jahrhunderts städtischer Musikdirektor in Düsseldorf, auch gerne in Leipzig, zu Gast gewesen damals. Dort ließ er einige Werke aufführen. Auch die Ouvertüre hier zu Hero und Leander. Wir hören das MDR-Sinfonieorchester unter der Leitung von Bruno Weil.

Hero und Leander lieben sich trotz allen Hasses unter ihren Vätern. Jeden Abend schwimmt Leander zu seiner Geliebten, die in einem Turm lebt und ihm Lichtsignale schickt. Und eines Tages wird Leander von der stürmischen See verschlungen. Hero stürzt sich daraufhin voller Verzweiflung von ihrem Turm. Ja, das ist die vertonte Liebesgeschichte hier von Julius Rietz. Das war die Ouvertüre zu dieser Story mit dem MDR-Sinfonieorchester unter der Leitung von Bruno Weil. Hier im ARD-Nachtkonzert geht es weiter mit dem A-Moll-Klavierkonzert von Robert Schumann. Der Solist ist der amerikanische

1974 im Kulturpalast in Dresden mitgeschnitten. Das Ganze Malcolm Frager und die Staatskapelle Dresden, dirigiert von Rudolf Kempe, mit dem Klavierkonzert A-Moll von Robert Schumann, hier im ARD-Nachtkonzert, präsentiert von BR Klassik. Und da geht es jetzt mit Kammermusik von Edward Elgar in diese Nacht auf Montag. Sein Streichquartett E-Moll wollen wir hören mit dem Reinhold-Quartett. Das sind Dietrich Reinhold Violine, Tobias Haupt Violine, Norbert Tunze Viola und Christoph Fietz Violoncello.

Dietrich Reinhold, Tobias Haupt, Norbert Tunze und Christoph Fietz bilden das Reinhold-Quartett und präsentierten hier eben das Streichquartett E-Moll von Edward Elgar. Geistliche Musik jetzt bei uns im ARD-Nachtkonzert und zwar von Johann Adolf Hasse. Seine Miserere-Vertonung für Soli, Chor und Orchester C-Moll mit Katharina Müller, Sopran, Elisabeth Wilke, Alt, Gerald Hupach, Tenor, Wolf Matthias Friedrich, Bass. Der Chor ist Ars Vocalis und das Orchester Virtuosi Saxonie. Die Leitung hat Ludwig Güttler.

Miserere für Soli, Chor und Orchester, C-Moll, die sogenannte Dresdner Fassung für gemischte Stimmen von Johann Adolf Hasse. Wir hörten hier eben Katharina Müller, Sopran, Elisabeth Wilke, Alt, Gerald Hupach, Tenor, Wolf Matthias Friedrich, Bass, Ars Vocalis und Virtuosi Saxonie unter der Leitung von Ludwig Güttler. Sie hören das ARD-Nachkonzert und da haben wir jetzt eine Ouvertüre von Johann Friedrich Fasch für Sie ausgewählt. Die schrieb er für drei Oboen, Fagott, vier Hörner, Streicher und Basso Continuo. G-Dur, das Ganze mit Les Amis de Philippe unter der Leitung von Ludger Remy.

Die Ouvertüre G-Dur von Johann Friedrich Fasch, Ludger Remy und Les Amis de Philippe waren zu hören. Kurz vor 2 Uhr ist es, wir gehen aus dieser Stunde raus mit dem Pas de Deux aus Dornröschen von Peter Tschaikowski.

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1: Um 2 Uhr mit Olaf Knapp. Die USA haben neue Angriffe auf den Iran gestartet. Das hat das US-Regionalkommando CENTCOM am späten Abend bestätigt. Aus der Nachrichtenredaktion Gisela Former.
2: Das Ziel sei zu verhindern, dass der Iran Handelsschiffe in der Straße von Hormuz attackiere, teilte das US-amerikanische Militär mit. Es ist bereits die 4. Angriffswelle der USA, seit die Feindseligkeiten in der vergangenen Woche wieder aufflammten. Nach Medienberichten richteten sich die jüngsten US-Attacken gegen Raketenstellungen und Anlagen zur Luftabwehr sowie gegen Schiffe der iranischen Revolutionsgarden. UN-Generalsekretär Guterres schrieb auf der Plattform X, er sei zutiefst besorgt über die erhebliche Eskalation. Er rief beide Seiten auf, sofort wieder Verhandlungen aufzunehmen.
1: Die Bundesregierung will die Tabaksteuer stärker erhöhen als bisher vorgesehen. Das geht aus einer sogenannten Formulierungshilfe des Finanzministeriums für die Koalitionsfraktionen hervor, die dem Redaktionsnetzwerk Deutschland vorliegt. Bis zum Jahr 2030 soll demnach der Preis für eine Packung Zigaretten schrittweise auf 11,78 Euro steigen. Das wären etwa 40 Cent mehr als bisher vorgesehen. Grund für die Änderung ist den Angaben zufolge eine Lücke im Bundeshaushalt. Bei einer Brandkatastrophe in der thailändischen Hauptstadt Bangkok sind nach offiziellen Angaben mindestens 27 Menschen ums Leben gekommen. Medienberichten zufolge liegt die Zahl noch höher. Zudem ist von zahlreichen Verletzten die Rede. Ob sich darunter auch Touristen befinden, ist noch nicht bekannt. Der betroffene Pub liegt im Bezirk Chatuchak von Bangkok, der vor allem an Wochenenden von Zehntausenden Menschen besucht wird, darunter auch viele Ausländer. Warum das Feuer in dem Lokal ausbrach, ist unklar. Der Hamburger Alexander Zverev hat das Finale des Tennisturniers von Wimbledon verloren. Er musste sich dem Weltranglisten-Ersten Jannik Sinner aus Italien geschlagen geben. Aus London Matthias Kammann.
3: Schlüsselmoment war das 8. Spiel des 3. Durchgangs, als Zverev zum ersten Mal seinen Aufschlag abgeben musste und kurz darauf den 3. Satz verlor. Nach 3 Stunden und 46 Minuten hatte Sinner schließlich 6:7, 7:6, 6:3 und 6:4 gewonnen und damit seinen Titel aus dem Vorjahr erfolgreich verteidigt. Alexander Zverev hat ein großartiges Turnier gespielt. Zum Triumph reichte es allerdings nicht ganz.
1: Das Wetter in Deutschland. Nachts im Norden und Osten wolkig. An der Ostsee einzelne Schauer oder Gewitter möglich. Tiefstwerte 21 bis 12 Grad. Am Tage im Norden und Nordosten